und Haßfurt und noch die A73 Feuchten-Nürnberg. Hier haben wir eine Unfallaufnahme am Kreuz Nürnberg Süd. Deshalb ist die Überleitung zur A6 Richtung Pilsen aktuell gesperrt.

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1: In die neue Woche geht's rein mit Wolken und Sonne. Im Lauf des Tages setzt die sich aber mehr und mehr durch. Die Temperaturen erreichen bis zu 25 Grad heute.
2: Es ist 2:30. 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
3: Ich bin Hendrik Daum. Bundeskanzler Merz hat angekündigt, einen größeren Schwerpunkt auf die Wirtschaftspolitik zu legen. In Deutschland gehe es um Wachstum und Beschäftigung, sagte Merz. Vor allem bei den Gesetzgebungsverfahren zu den beschlossenen Reformen bei Steuern, Rente und Digitalisierung müsse es jetzt mehr Tempo geben. Merz versprach eine schnelle und umfassende Entlastung für die Wirtschaft, vor allem für Handwerk und Mittelstand. Es ist einer seiner ersten Schritte als neuer Bundesgesundheitsminister. Carsten Linnemann spricht sich gegen die geplanten Einsparungen bei den Rentenansprüchen pflegender Angehöriger aus. Unterstützung bekommt er dafür von den gesetzlichen Krankenkassen und der Stiftung Patientenschutz, wie Ursula Winkler berichtet.
4: Wer seine Angehörigen pflegt, soll künftig weniger Rente als bisher bekommen. Das sehen die bisherigen Sparpläne vor. Diesen Punkt will Linnemann ändern. Er nennt die Pflegenden die Alltagshelden Deutschlands. Patientenschützer loben bereits das Ende eines politischen Irrwegs. Auch der Spitzenverband der gesetzlichen Kassen nennt die Kürzungen für Pflegende einen falschen Ansatz. Es brauche zur Finanzierung eine bessere Lösung, als weiter die Beitragszahler der Pflegeversicherung zur Kasse zu bitten, sagte Vorstandschef Blatt.
3: Das waren die Nachrichten um 5:30.
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3: Wir starten mit der A6 Nürnberg Richtung Pilsen. Die ist nach einem Unfall gesperrt jetzt zwischen dem Kreuz Nürnberg Süd und Nürnberg Langwasser. Ihr werdet hier umgeleitet über die U21. Dann schauen wir auf die A6 Nürnberg Richtung Heilbronn. Hier ein Pannenauto auf der linken Spur zwischen Nürnberg Langwasser und dem Kreuz Nürnberg Süd. Weiter auf die A9 Nürnberg Richtung München. Da steht zwischen Langenbruck und dem Dreieck Holledau ein defekter Schwertransporter auf der rechten Spur. Dann die A70 Schweinfurt-Werneck Richtung Bamberg, ein defekter Bus auf dem Standstreifen. Bitte vorsichtig fahren zwischen Schonungen und Haßfurt. Und noch die A73 Feucht-Nürnberg. Hier haben wir eine Unfallaufnahme am Kreuz Nürnberg Süd. Deshalb ist die Überleitung zur A6 Richtung Pilsen aktuell gesperrt.
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1: Der Wochenstart ist in der Früh noch bewölkt, die Sonne will's aber wissen heute und setzt sich mehr und mehr durch. Sie hat dann auch das Sagen bei Temperaturen von bis zu 25 Grad.
2: Es ist 3 Uhr. 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
3: Ich bin Hendrik Daum. Die Möglichkeit zur telefonischen Krankschreibung will die schwarz-rote Koalition ja abschaffen. Kritik kommt jetzt von AOK-Chefin Reimann. In den Funke-Zeitungen verteidigt sie die telefonische Krankschreibung, gerade in Zeiten von Infektionswellen, als gutes Mittel, wie David Riemer berichtet.
4: Laut der AOK-Chefin können telefonische Krankschreibungen Ansteckungen vermeiden und medizinisches Personal schützen. Eine missbräuchliche Nutzung kann sie nicht feststellen. Auch die geplante Pflicht zur Vorlage einer Arbeitsunfähigkeitsbescheinigung ab dem ersten Krankheitstag hält Reimann für unsinnig. Eine solche Pflicht binde Kapazitäten, die für die Versorgung nicht zur Verfügung stünden.
3: Der Chef des Mittelstandsverbands Ahlhaus hat Bundeskanzler Merz dazu aufgerufen, in der Koalition stärker durchzugreifen. In der neuen Osnabrücker Zeitung warf Ahlhaus der Regierung schlechte Kommunikation und Planlosigkeit vor. Das Zerreden wichtiger Reformen, etwa bei der Rente oder im Gesundheitssektor, zerstöre das Vertrauen sowohl der Bürger als auch der Wirtschaft. Laut einer Berechnung der Umweltschutzorganisation Greenpeace hat der Hitzesommer 2026 volkswirtschaftliche Schäden in Höhe von mindestens 36 Milliarden Euro verursacht. Grund sind Greenpeace zufolge Ernteausfälle, Waldbrände und verminderte Produktivität in der Wirtschaft. Greenpeace fordert die Bundesregierung auf, der Klimakrise etwas entgegenzusetzen. Ein Weiter-so könne man sich auch aus wirtschaftlicher Sicht nicht mehr leisten. In der türkischen Hauptstadt Ankara ist ein Waldbrand ausgebrochen. Betroffen ist laut Behörden ein Gebiet in einem Bezirk im Osten der Stadt. Auf Bildern ist zu sehen, wie die Flammen am Stadtrand lodern. Ob Wohngegenden gefährdet sind, ist im Moment noch unklar. Einsatzkräfte versuchen, ein Ausbreiten der Flammen zu verhindern. Zum Fußball. Im DFB-Pokal ist Greuther Fürth nach einem 1:2 gegen Bochum ausgeschieden. Für eine Überraschung sorgte Regionalligist Jedelo 2, der den Bundesliga-Absteiger Heidenheim aus dem Pokal warf. In der zweiten Runde stehen auch Freiburg, Mönchengladbach, Mainz, Union Berlin, Paderborn, Dresden, Darmstadt, Magdeburg und Essen.
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3: Die A6 Nürnberg Richtung Pilsen bleibt nach einem Unfall gesperrt zwischen dem Kreuz Nürnberg Süd und Nürnberg Langwasser. Es läuft jetzt hier die Unfallaufnahme. Ihr werdet umgeleitet über die U21. Dann schauen wir auf die A6 Nürnberg Richtung Heilbronn. Hier ein Unfall auf der linken Spur zwischen Nürnberg Langwasser und dem Kreuz Nürnberg Süd. Und die A73 noch feucht Nürnberg. Hier läuft eine Unfallaufnahme am Kreuz Nürnberg Süd. Deshalb ist die Überleitung zur A6 Richtung Pilsen im Moment gesperrt.

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1: In die neue Woche geht's rein mit Wolken und Sonne. Im Lauf des Tages setzt die sich aber mehr und mehr durch. Die Temperaturen erreichen bis zu 25 Grad heute.
0: Es ist 3:30. 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
2: Ich bin Hendrik Daum. Die Möglichkeit zur telefonischen Krankschreibung will die schwarz-rote Koalition ja abschaffen. Kritik kommt jetzt von AOK-Chefin Reimann. In den Funke-Zeitungen verteidigt sie die telefonische Krankschreibung, gerade in Zeiten von Infektionswellen, als gutes Mittel, wie David Riemer berichtet.
3: Laut der AOK-Chefin können telefonische Krankschreibungen Ansteckungen vermeiden und medizinisches Personal schützen. Eine missbräuchliche Nutzung kann sie nicht feststellen. Auch die geplante Pflicht zur Vorlage einer Arbeitsunfähigkeitsbescheinigung ab dem ersten Krankheitstag hält Reimann für unsinnig. Eine solche Pflicht binde Kapazitäten, die für die Versorgung nicht zur Verfügung stünden.
2: Der Chef des Mittelstandsverbands Ahlhaus hat Bundeskanzler Merz dazu aufgerufen, in der Koalition stärker durchzugreifen. In der neuen Osnabrücker Zeitung warf Ahlhaus der Regierung schlechte Kommunikation und Planlosigkeit vor. Das Zerreden wichtiger Reformen, etwa bei der Rente oder im Gesundheitssektor, zerstöre das Vertrauen sowohl der Bürger als auch der Wirtschaft. Das waren die Nachrichten um 3:30.
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2: Die A6 Nürnberg Richtung Pilsen bleibt nach einem Unfall gesperrt zwischen dem Kreuz Nürnberg Süd und Nürnberg Langwasser. Es läuft jetzt hier die Unfallaufnahme. Ihr werdet umgeleitet über die U21. Dann schauen wir auf die A6 Nürnberg Richtung Heilbronn. Hier ein Unfall auf der linken Spur zwischen Nürnberg Langwasser und dem Kreuz Nürnberg Süd. Und die A73 noch feucht Nürnberg. Hier läuft eine Unfallaufnahme am Kreuz Nürnberg Süd. Deshalb ist die Überleitung zur A6 Richtung Pilsen im Moment gesperrt.
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1: Der Wochenstart ist in der Früh noch bewölkt, die Sonne will's aber wissen heute und setzt sich mehr und mehr durch. Sie hat dann auch das Sagen bei Temperaturen von bis zu 25 Grad.
2: Es ist 4 Uhr. 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
3: Ich bin Hendrik Daum. Das politische Berlin erwacht, die Sommerpause ist zu Ende. Unter anderem steht das erste Treffen der CDU-Spitze auf dem Programm. Bundeskanzler und Parteichef Merz ist aus seinem langen Urlaub zurück und leitet heute die Sitzung des CDU-Präsidiums. Uli Reitinger berichtet.
4: Man kann im Sinne von Merz nur hoffen, dass er sich gut erholt hat in den letzten 3 Wochen, denn es dürfte direkt anstrengend werden. Da ist die Unzufriedenheit in den eigenen Reihen mit Merz' Führungsstil, da sind seine katastrophalen persönlichen Umfragewerte und da sind die schwachen Umfragen aus CDU-Sicht vor den Landtagswahlen im Herbst. Morgen trifft sich die schwarz-rote Bundesregierung im Schloss Neu-Hardenberg in Brandenburg. Eine Arbeitsklausur, wie es heißt, ausdrücklich kein Krisentreffen.
3: In der Bamberger Altstadt ist ein Auto frontal in ein Wohnhaus gerast und hat dabei die Außenwand durchbrochen. 2 Menschen in dem Wagen wurden schwer verletzt. Das Auto schleuderte zuvor durch den Außenbereich einer Gaststätte, wo zum Unfallzeitpunkt aber glücklicherweise niemand saß. Warum es zu dem Crash kam, ist noch unklar. Statiker müssen jetzt prüfen, ob das Haus einsturzgefährdet ist. In der türkischen Hauptstadt Ankara ist ein Waldbrand ausgebrochen. Betroffen ist laut Behörden ein Gebiet in einem Bezirk im Osten der Stadt. Auf Bildern ist zu sehen, wie die Flammen am Stadtrand lodern. Ob Wohngegenden gefährdet sind, ist im Moment noch unklar. Die Bahngewerkschaft EVG droht mit einem bundesweiten Streik im Regionalverkehr, sollte die Politik nicht für mehr Sicherheit sorgen. EVG-Chef Burkhardt sagte, Hintergrund sei die zunehmende Gewalt gegen Bahnpersonal. Wenn die Politik nicht bis Ende des Jahres konkret etwas unternehme, dann werde gestreikt. Laut Bundesverkehrsministerium ist allerdings ein entsprechendes Gesetz bereits in Arbeit. Formel-1-Weltmeister Lando Norris hat das erste Rennen nach der Sommerpause gewonnen. Der Engländer im McLaren setzte sich in Zandvoort beim letzten Grand Prix der Niederlande durch und gewann sein 2. Saisonrennen nacheinander. Norris verwies WM-Spitzenreiter Kimi Antonelli im Mercedes auf den 2. Platz. 3. wurde Antonellis Teamkollege George Russell.
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3: Die A6 Nürnberg Richtung Pilsen bleibt gesperrt zwischen dem Kreuz Nürnberg Süd und Nürnberg Langwasser. Hier laufen jetzt Reinigungsarbeiten. Ihr werdet umgeleitet über die U21. Dann die A6 Nürnberg Richtung Heilbronn. Auch hier Reinigungsarbeiten auf der linken Spur zwischen Nürnberg Langwasser und dem Kreuz Nürnberg Süd. Dann die A73 Feucht Nürnberg. Hier laufen ebenfalls Reinigungsarbeiten am Kreuz Nürnberg Süd. Deshalb ist die Überleitung zur A6 Richtung Pilsen gesperrt. Und dann haben wir noch die A96 München in Richtung Lindau, bitte aufpassen. Zwischen Wörthsee und Inning am Ammersee, da steht ein Pannenauto auf der rechten Spur.
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1: In die neue Woche geht's rein mit Wolken und Sonne. Im Lauf des Tages setzt die sich aber mehr und mehr durch. Die Temperaturen erreichen bis zu 25 Grad heute.
2: Es ist 4:30. 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
3: Ich bin Hendrik Daum. Das politische Berlin erwacht, die Sommerpause ist zu Ende. Unter anderem steht das erste Treffen der CDU-Spitze auf dem Programm. Bundeskanzler und Parteichef Merz ist aus seinem langen Urlaub zurück und leitet heute die Sitzung des CDU-Präsidiums. Uli Reitinger berichtet.
4: Man kann im Sinne von Merz nur hoffen, dass er sich gut erholt hat in den letzten 3 Wochen, denn es dürfte direkt anstrengend werden. Da ist die Unzufriedenheit in den eigenen Reihen mit Merz Führungsstil, da sind seine katastrophalen persönlichen Umfragewerte und da sind die schwachen Umfragen aus CDU-Sicht vor den Landtagswahlen im Herbst. Morgen trifft sich die schwarz-rote Bundesregierung im Schloss Neu-Hardenberg in Brandenburg. Eine Arbeitsklausur, wie es heißt, ausdrücklich kein Krisentreffen.
3: In der türkischen Hauptstadt Ankara ist ein Waldbrand ausgebrochen. Betroffen ist laut Behörden ein Gebiet in einem Bezirk im Osten der Stadt. Auf Bildern ist zu sehen, wie die Flammen am Stadtrand lodern. Ob Wohngegenden gefährdet sind, ist im Moment noch unklar. Das waren die Nachrichten um 5:30.
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3: Die A6 Nürnberg Richtung Pilsen bleibt gesperrt zwischen dem Kreuz Nürnberg Süd und Nürnberg Langwasser. Hier laufen jetzt Reinigungsarbeiten. Ihr werdet umgeleitet über die U21. Dann die A6 Nürnberg Richtung Heilbronn. Auch hier Reinigungsarbeiten auf der linken Spur zwischen Nürnberg Langwasser und dem Kreuz Nürnberg Süd. Dann die A73 Feucht Nürnberg. Hier laufen ebenfalls Reinigungsarbeiten am Kreuz Nürnberg Süd. Deshalb ist die Überleitung zur A6 Richtung Pilsen gesperrt. Und dann haben wir noch die A96 München in Richtung Lindau. Bitte aufpassen. Zwischen Wörthsee und Inning am Ammersee, da steht ein Pannenauto auf der rechten Spur.
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1: Bei Leuchttürmen habe ich lange etwas falsch verstanden. Ich dachte immer, die stehen am Meer und sagen den Schiffen, wo die Küste ist. Dabei ist ihre Aufgabe viel wichtiger. Leuchttürme zeigen nämlich nicht nur, wo die Küste ist, sie zeigen auch, wo es gefährlich werden kann, wo Felsen lauern, wo Sandbänke liegen und manchmal zeigen sie sogar den sicheren Weg in den Hafen. Eigentlich sagen sie also, fahr nicht irgendwo hin. Aber genau das machen wir Menschen ziemlich gerne mal. Wir stürmen los, wir treffen Entscheidungen, antworten auf Nachrichten, über die wir besser noch einmal geschlafen hätten, kaufen Dinge, die wir eigentlich gar nicht brauchen. Und merken erst später, das war wohl eine Sandbank. Da stecke ich jetzt fest. Und dann leuchtet da was. Ein Mensch, der mich aufmerksam macht. Ein Leuchtturm in meinem Leben. Es sind Menschen, die nicht jeden Sturm verhindern können, die uns nicht das Steuer aus der Hand nehmen, die aber rechtzeitig sagen, pass auf, hier könnte es eng werden. Oder manchmal einfach hier entlang. Vielleicht braucht jeder von uns solche Leuchttürme auf seinem Weg. Ein freundlicher Hinweis, ein guter Rat, ein offenes Ohr. Manchmal genügt schon ein kleines Licht, damit jemand sich sicher auf seinem Weg fühlt. Ich wünsche dir, dass du solche Menschen hast, die dich begleiten und mit dir durch manch schwere Passage des Lebens gehen. Ich bin Anke Politnik, Öffentlichkeitsreferentin im Donaudekanat Regensburg.

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1: Der Wochenstart ist in der Früh noch bewölkt, die Sonne will's aber wissen heute und setzt sich mehr und mehr durch. Sie hat dann auch das Sagen bei Temperaturen von bis zu 25 Grad.
2: Es ist 5 Uhr. 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
3: Ich bin Hendrik Daum. Einen schönen guten Morgen. Die Möglichkeit zur telefonischen Krankschreibung will die schwarz-rote Koalition ja abschaffen. Kritik kommt jetzt von AOK-Chefin Reimann. In den Funke-Zeitungen verteidigt sie die telefonische Krankschreibung, gerade in Zeiten von Infektionswellen, als gutes Mittel, wie David Riemer berichtet.
4: Laut der AOK-Chefin können telefonische Krankschreibungen Ansteckungen vermeiden und medizinisches Personal schützen. Eine missbräuchliche Nutzung kann sie nicht feststellen. Auch die geplante Pflicht zur Vorlage einer Arbeitsunfähigkeitsbescheinigung ab dem ersten Krankheitstag hält Reimann für unsinnig. Eine solche Pflicht binde Kapazitäten, die für die Versorgung nicht zur Verfügung stünden.
3: Der Chef des Mittelstandsverbands Ahlhaus hat Bundeskanzler Merz dazu aufgerufen, in der Koalition stärker durchzugreifen. In der neuen Osnabrücker Zeitung warf Ahlhaus der Regierung schlechte Kommunikation und Planlosigkeit vor. Das Zerreden wichtiger Reformen, etwa bei der Rente oder im Gesundheitssektor, zerstöre das Vertrauen sowohl der Bürger als auch der Wirtschaft. In der Bamberger Altstadt ist ein Auto frontal in ein Wohnhaus gerast und hat dabei die Außenwand durchbrochen. Zwei Menschen in dem Wagen wurden schwer verletzt. Das Auto schleuderte zuvor durch den Außenbereich einer Gaststätte, wo zum Unfallzeitpunkt aber glücklicherweise niemand saß. Warum es zu dem Crash kam, ist noch unklar. Statiker müssen jetzt prüfen, ob das Haus einsturzgefährdet ist. Laut einer Berechnung der Umweltschutzorganisation Greenpeace hat der Hitzesommer 2026 volkswirtschaftliche Schäden in Höhe von mindestens 36 Milliarden Euro verursacht. Grund sind Greenpeace zufolge Ernteausfälle, Waldbrände und verminderte Produktivität in der Wirtschaft. Greenpeace fordert die Bundesregierung auf, der Klimakrise etwas entgegenzusetzen. Ein Weiter-so könne man sich auch aus wirtschaftlicher Hinsicht nicht mehr leisten. Der Blick zum Fußball. Im DFB-Pokal ist Greuther Fürth nach einem 1:2 gegen Bochum ausgeschieden. Für eine Überraschung sorgte Regionalligist Jedelo 2, der den Bundesliga-Absteiger Heidenheim aus dem Pokal warf. In der zweiten Runde stehen auch Freiburg, Gladbach, Mainz, Union Berlin, Paderborn, Dresden, Darmstadt, Magdeburg und Essen.
5: Vielen Dank. Mehr News wieder in einer halben Stunde. Wir schauen jetzt auf die Straßen. Es ist noch ruhig. Ihr kommt gut durch. Blitzer habt ihr uns heute Morgen noch keine gemeldet. Wenn ihr irgendwo einen entdeckt, gerne durchklingeln oder eine WhatsApp schicken. Geht beides unter der 0800 14 15 800. Gute Fahrt.
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5: Kurz nach 5 am Montagmorgen, da braucht es noch nicht viele Worte. Da braucht es in erster Linie eins, und zwar Musik. Zum Wachwerden genau richtig.
7: Haben wir. Wir gehen gleich in die Vollen mit Culture Candela und Hammer. Die von und Blanz fragen, was geht?
5: Na genau, 4 Monate vor Heiligabend geht's rein in den Montag mit dem Sommerhit 2026. Wir sagen Dai Dai mit Shakira. Schönen guten Morgen.
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0: Na, das ist doch mal ein stimmgewaltiger Start in die neue Woche. Die Vornamen Blondes, what's up? Schönen guten Morgen, der 24. August heute.
1: Ein guter Freund von vielen feiert heute Geburtstag, der Korkenzieher. Vor 231 Jahren ist der erfunden worden. Viele gute Weine wären uns ohne den verwehrt geblieben.
0: Oh ja, vor 36 Jahren erobert eine Maus die Kinderzimmer, die Diddlemaus, die wird damals erfunden und verziert von da an Tassen, Blöcke, Kugelschreiber und alles, worauf man so eine Maus drucken kann. Seit kurzem, da ist sie wieder zurück und zwar in auf jeglichen Krimskrams ist die Diddlemaus wieder drauf und wird verkauft.
1: Eine andere Legende beginnt, ebenfalls vor 36 Jahren, das erste Wacken Open Air in einer Kiesgrube mit 800 Besuchern.
0: Musikalisch erobern Culture Candela vor 19 Jahren Deutschland. Mit einem Mega-Hit schaffen sie es bis ganz oben in den Charts. Unser Tageshit heute, Hammer.
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0: Eine Kultband aus den 80ern, In Excess, Mystify. Von den 80ern wieder zurück in die Gegenwart.
1: Na, Michael Patrick Kelly, der war vor ein paar Wochen im Schlosspark in Tüßling zu Gast. Wir waren zusammen mit euch vor Ort. Wahnsinnig tolles Konzert. Ah, der Mann, der kann echt was.
0: Also besonders schön habe ich gefunden, wie er plötzlich mitten im Publikum gestanden ist. Ja gut, machen zurzeit gefühlt alle, aber egal.
1: Na, war
0: also
1: cool.
0: Er ist da gestanden mit seiner ganzen Band und alle haben A Cappella gesungen. Das war Gänsehaut pur.
1: Naja, hat er Glück gehabt, dass du ihn nicht um Autogramm gebeten hast. Da wärst du nämlich enttäuscht gewesen. Er macht er nicht, aus Prinzip. Er findet es irgendwie komisch, hat er gesagt. Lieber macht er dann eben Selfies.
0: Ja, hätte ich auch genommen. Jetzt lassen wir ihn aber ran. The One.
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0: Guten Morgen am Montag.
1: Gleich wird's 5:30. Zeit für das erste News-Update.
0: Bei Matthias Löw geht's jetzt darum, Niederbayern geht auf die Jagd. Das und mehr gleich. Vorher checken wir noch schnell unser Wetter. Da geht's mit ganz viel Sonne in die neue Woche. Ein paar harmlose Wölkchen können durchziehen. Es wird 21 bis 25 Grad warm. Morgen starten wir dann genauso. Es kommen dann mehr und mehr Wolken im Tagesverlauf mit dazu. Gegen Abend kann es vereinzelt mal regnen. Die Temperaturen morgen so wie heute.
2: Es ist 5:30. 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
3: mit Matthias Löw. Immer mehr Niederbayern tragen grün. Die Zahl der Jäger steigt auch bei uns seit Jahren an. Insgesamt 21 Kreisgruppen des Bayerischen Jagdverbands gibt's bei uns. Warum da immer mehr Leute vorbeischauen, versucht Alex Kuttner vom Jagdverband zu erklären.
4: Es liegt vielleicht daran, dass das allgemeine Interesse an der Umwelt, an Natur und Klima und Tieren allgemein größer geworden ist. Und auch bei den Jagdkursen stellen wir das fest, dass relativ viele jüngere Menschen, also sage ich jetzt mal bis unter 35, teilnehmen und auch eine deutliche Zunahme der Damen zu sehen ist.
3: Der Trend zieht sich durch ganz Bayern. Knapp 48.000 Jäger gibt's mittlerweile bei uns im Freistaat.
2: Der Blick in die Regionen mit unseren Niederbayern-Reportern. Stadt Straubing, aktuell.
5: Ersthelfer kämpfen um sein Leben. Verlieren aber. Am Freitag wird ein Autofahrer in Straubing bei einem Unfall tödlich verletzt. Der 53-Jährige ist in der Schlesischen Straße unterwegs, als er von der Fahrbahn abkommt und in ein geparktes Auto und Zäune knallt. Noch an der Unfallstelle muss der Mann reanimiert werden. Kurz darauf stirbt er im Krankenhaus. Polizei und Staatsanwaltschaft wollen jetzt herausfinden, wie der Crash passieren konnte. Aus Straubing, Erich Schemmer.
2: Der Sport in der Region.
6: Ein Derby voller Spannung, aber mit bitterem Ende für den FSV VfB Straubing. Trotz klarer Überlegenheit und zahlreicher Chancen reicht es in Oberschneiding nur zu einem 1:1. Aufstehen und Krönchen richten ist jetzt das Motto. Schon übermorgen muss der FSV VfB Straubing wieder ran. Im Toto-Pokal Achtelfinale gegen die Spielvereinigung GW Deckendorf. Auf Kunstrasen, weil der Hauptplatz in Deckendorf kein Flutlicht hat. Aus Straubing, Emil Schmidt.
2: Und jetzt maximal informiert über Deutschland und die Welt.
3: Spektakulärer Flugunfall in Bayern. Ein kleines Motorflugzeug hat sich nach einer Notlandung auf einem Feld im Landkreis Oberallgäu mehrmals überschlagen. Bei der Bruchlandung ist das Fahrgestell abgebrochen. Der Pilot kann sich selbst befreien und bleibt fast unverletzt. In Nevada mussten wegen heftiger Vegetationsbrände rund 42.000 Menschen ihre Häuser verlassen. Die Flammen haben sich bei Reno auf mehr als 6.000 Hektar ausgebreitet und 6 Menschen wurden schon verletzt. Rund 800 Feuerwehrleute sind im Einsatz. Sommerpause vorbei. Die CDU-Spitze kommt heute wieder zu einer regulären Beratung zusammen. Vor der Pause hatte es ja ordentlich Ärger über die Personalentscheidungen von Kanzler Merz gegeben. Jetzt wird sich zeigen, ob sich die Gemüter nach der Sommerpause wieder beruhigt haben. Soweit unser News-Update. Mehr gibt's auf der Website und in der App.
0: Danke, Matthias. Es geht weiter auf die Straßen. Schaut gut aus. Ihr kommt überall zügig voran. Blitzer, heute Morgen noch Fehlanzeige. Ihr habt einen für uns, dann klingelt durch oder schickt uns eine WhatsApp ins Studio 0800 14 15 800. Danke und gute Fahrt.
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1: Schönen guten Morgen.
0: Guten Morgen.
1: Der 24. August heute. Ferienhalbzeit. 3 Wochen liegen noch vor uns.
0: Na, wie schauen eure Pläne noch so aus für die Ferienzeit mit den Kids, Besuche bei der Familie, Ausflüge? Ja, und was habt ihr schon geschafft von der To-Do-Liste?
1: Gleich unsere Wochenvorschau. Ja? Vielleicht ist da noch was dabei, was mit auf die Liste sollte. Dazu eine Lebensweisheit von Kelly Clarkson. What doesn't kill you makes you stronger.
0: Alex Vaughan haben wir auch mit dabei mit seiner aktuellen Ordinary. Und jetzt weht ein anderer Wind. Die Scorpions. Schönen guten Morgen.
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0: Mit Kelly Clarkson rein in die neue Woche. What doesn't kill you makes you stronger. Das ist ein gutes Motto für den Montag.
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0: In Liechtenstein, da geht es heute um die Kohle. Da treffen sich nämlich die deutschsprachigen Finanzminister zum Austausch. Bundesfinanzminister Lars Klingbeil, der ist auch mit dabei. Oh, hoffentlich hat ihm da der Kanzler wenig Taschengeld mitgegeben, dass er wenig ausgeben kann.
2: Es muss nicht immer ein Drei-Gänge-Menü sein. Ravioli oder Eintopf essen viele von uns immer noch am liebsten aus der Dose. Passend dazu ist morgen der Tag der Konservendose.
0: Ja, ohne diese wichtigen Alltagsgegenstand, da wären wir echt aufgeschmissen. Er ist nämlich ein weißer, flauschiger Retter in der Not und in Krisenzeiten viel wertvoller als Geld. Das Klopapier, das feiert am Mittwoch Geburtstag.
2: Am Donnerstag dreht sich das Volksfestkarussell bei uns munter weiter. Dann heißt es wieder rein in die Lederhosen oder ins Dirndl und
0: jawohl,
2: ab auf den Festplatz. Kindertag in der Landshuter Barteln-Etold. Das Kapfammer Volksfest startet und am Freitag geht es in Regensburg mit der Herbstduld und in Erding mit dem Herbstfest weiter.
0: Am Samstag, da werden dann Kindheitserinnerungen wach, da feierten Kultcomics sein 75. Jubiläum. Das erste Mickey-Maus-Heft ist damals in Deutschland rausgekommen.
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1: Gleich wird Sex. Oh, ne, unchristliche Zeit in den Ferien. Wer will da schon aufstehen?
2: Ja, da geht's uns irgendwie allen gleich. Also ein bisschen träumen wäre noch schön. Können wir jetzt mit Bowie und alle Achtung.

0: Träumen ist auf jeden Fall erlaubt. Alle Achtung. Bowie.
1: Ja, wir wollen die News jetzt nicht versäumen. Ein Update gibt's gleich. Und dann... Bon Jovi. Living on a Prayer.
0: Vor Bon Jovi das News-Update mit Matthias Löw.
1: Die Meldung hat er dabei für uns. Kommen die nächsten Bahnstreiks auf uns zu? Mehr dazu gleich. Und wie schaut's beim Wetter aus? Ja, 4 Monate vor Heiligabend, eitel Sonnenschein und strahlend blauer Himmel den ganzen Tag. 21 bis 25 Grad bekommen wir heute. So geht's dann auch morgen in den Dienstag. Ab Nachmittag ziehen dann Wolken auf und am Abend kann's vereinzelt regnen. Die Temperaturen so wie heute.
2: Es ist 6 Uhr. 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
3: mit Matthias Löw. Mulmig ist unseren Schaffnern wegen der vielen Gewalttaten gegen sie. Jetzt macht die Eisenbahn- und Verkehrsgewerkschaft Druck. Sie droht mit einer bundesweiten Blockade im Bahnverkehr. Dirk Richter von der EVG in Bayern sagte uns:
4: Selbst der kleine Bahnhof Straubing oder was auch immer, wo auch immer in diesem Land, kann das zu jeder Zeit passieren. Sicherheit ist ein Gefühl, das muss man aber erzeugen. Und Sicherheit ist einfach ein Thema, da müssen wir verstehen, dass Sicherheit wird Geld kosten und die Menschen haben einfach Angst. Einfach, wenn sie merken, dass da in diese Richtung nicht investiert wird.
3: Die Gewerkschaft droht mit Streik, falls die Bundesregierung die Strafen für Angriffe auf Zugbegleiter nicht noch in diesem Jahr verschärft. Der Arbeitskampf könnte dann im Fall der Fälle im Januar losgehen.
2: Der Blick in die Regionen mit unseren Niederbayern-Reportern. Landkreis Straubing-Bogen aktuell.
5: Tatort Hotel. Am Wochenende, da schlägt ein Unbekannter in Rettenbach bei St. Engelmar zu. Hier hebelt er das Fenster eines Hotels auf, schleicht sich in die Rezeption und knackt einen Tresor. Im Safe sind einige tausend Euro Tageseinnahmen. Der Täter schnappt sich das Geld und haut ab. Aus Rettenbach, Petra Jakobs.
2: Landkreis Dingolfing-Landau, aktuell.
6: Diese Fahrbahn hat schon bessere Zeiten gesehen. Deswegen wird die Kreisstraße zwischen Landau und Garnaka saniert. Heute starten die Arbeiten und damit auch die Vollsperre. Autofahrer werden dann über die B20 umgeleitet. Die Sanierung wird in mehreren Bauabschnitten erledigt und dauert voraussichtlich bis Anfang Oktober. Aus Landau, Leonie Hagen.
2: Und jetzt maximal informiert über Deutschland und die Welt.
3: Spektakulärer Flugunfall in Bayern. Ein kleines Motorflugzeug hat sich nach einer Notlandung auf einem Feld im Landkreis Oberallgäu mehrmals überschlagen. Bei der Bruchlandung ist das Fahrgestell abgebrochen. Der Pilot kann sich selbst befreien und bleibt fast unverletzt. In Nevada mussten wegen heftiger Vegetationsbrände rund 42.000 Menschen ihre Häuser verlassen. Die Flammen haben sich bei Reno auf mehr als 6.000 Hektar ausgebreitet und 6 Menschen wurden schon verletzt. Rund 800 Feuerwehrleute sind im Einsatz. Sommerpause vorbei. Die CDU-Spitze kommt heute wieder zu einer regulären Beratung zusammen. Vor der Pause hatte es ja ordentlich Ärger über die Personalentscheidungen von Kanzler Merz gegeben. Jetzt wird sich zeigen, ob sich die Gemüter nach der Sommerpause wieder beruhigt haben. Soweit unser News-Update. Mehr gibt's auf der Website und in der App.
1: Danke, Matthias. Wir schauen auf die Straßen mit einer Meldung von der A92 Deggendorf Richtung München. Zwischen dem Kreuz Deggendorf und Plattling Nord. Achtung, hier Gefahr durch ein totes Reh auf dem linken Fahrstreifen. Ja, wo stehen Sie denn, die Blitzer? Wir haben noch keine. Ihr vielleicht? Dann klingelt kurz durch oder schickt uns eine WhatsApp 0800 14 15 800. Kommt gut an.
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0: Ende August. Tja. Leider. Das merken wir ganz deutlich. Es ist frisch in der Früh und die Sonne geht auch immer später auf.
1: In circa 10 Minuten ist es soweit. Und heute ist tatsächlich sowas wie der erste Tag vom Ende des Sommers. Es ist Battle May. Startsignal für den Almabtrieb.
0: Ja, vielen Dank auch. Tja. Ja, die Kühe, die können den Sommer von mir aus beenden. Wir sind noch lange nicht so weit.
1: Nein, wir machen wieder Musik. Lenny Kravitz mit einem Millennium-Hit Stillness of Heart und dazu Taylor Swift mit The Fate of Ophelia. Und jetzt gibt's ein Brett aus den 80ern. Living on a Prayer, Bon Jovi für unseren Start in den Montag. Guten Morgen.

0: Taylor Swift in der Playlist für deinen Sommer. Schönen guten Morgen.
1: Gerade ist Hauptreisezeit. Viele zieht's in den Süden. Ja, der ist aber für einige schon hier bei uns in Niederbayern. Für Nordlichter, da ist es bei uns vermutlich auch schon exotisch genug.
0: Oh, stimmt.
1: Vor allem unser Essen.
0: Na, der ein oder andere, der ist vermutlich schon mit Obersten oder Radi überfordert. Also mit dem Bestellen und Aussprechen zumindest. Wenn ihr bei der Bestellung im Wirtshaus schief angeschaut werdet oder die Bedienung ein bisschen lachen muss, dann erklären wir euch jetzt, warum.
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3: Schleckert. Na, das bedeutet nicht gegeltes oder gelecktes, nach hinten gekämmtes Haar. Ein geschleckerter Mensch bedeutet pingelig sein beim Essen. Der probiert nichts Neues und isst nur seine paar Sachen. Der ist praktisch ein kulinarischer Volldepp. Ich bin auch so einer. Sein Gaumen ist ein Sensibelchen und sein Mom ist ein Diva. Wenn sein Essen mehr wie eine Farbe hat, dann ist er raus. Und wenn es nicht ausschaut wie bei der Mama, dann wird es erst gar nicht angelangt. Wenn ein Kind geschleckert ist, nachher ist es süß und lieb. Ein geschleckerter Erwachsener ist ein echt harter Beziehungstest.
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0: Tom Gregory, Small Steps. Die Gitarre, die wir da hören, ob das immer noch die ist, die er sich aus seiner alten Schule, ja sagen wir mal, geliehen hat. Für eine eigene hat das Geld nämlich damals noch nicht gereicht.
1: Ja, 13 Jahre ist das jetzt her. Trotzdem zur Sicherheit ist er lieber mal aus England weggezogen, lebt jetzt mit seiner Lebensgefährtin bei uns in Deutschland, in Hamburg. Den hier gibt's gleich. Der kann sich mit Sicherheit mehr als eine Gitarre leisten. Robin Schulz, ganz oben spielt er mittlerweile. Gleich zusammen mit Wes. Ah, die haben sich da eine schöne Nummer vorgeknöpft und neu aufgelegt. Alane.
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0: Montag, der 24. August. Guten Morgen.
1: 6:30. Zeit für Matthias Löw mit einem News-Update.
0: Da geht's jetzt gleich darum. 16-Jähriger aus Niederbayern immer noch vermisst. Und wir schauen noch zum Wetter und sehen ganz viel Sonne heute. Bei 21 bis 25 Grad bleibt's trocken. Wenn überhaupt, dann nur ein paar kleine harmlose Wölkchen. Morgen geht's ähnlich in den Tag. Ab Nachmittag ziehen dann Wolken auf. Vereinzelt kann's gegen Abend hin regnen. Die Temperaturen unverändert.
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3: mit Matthias Löw. Es ist gerade ein Kommen und Gehen bei uns in Niederbayern. Zurück aus dem Urlaub oder es geht noch ab in den Süden. Und beim Strandspaziergang nehmen wir gerne auch mal was mit. Muscheln zum Beispiel. Aber dürfen wir das? Katharina Hennemuth vom WWF in Deutschland sagt dazu:
4: Muscheln und Korallen können geschützte Arten sein und man darf sie eben auch nicht einfach so mitnehmen. Und bitte auf keinen Fall lebende Korallen abbrechen, weil man sie mitnehmen möchte als Souvenir. Korallen sind Tiere und keine Steine.
3: Wer es trotzdem macht, muss mit Strafen rechnen. Der Zoll am Flughafen München zum Beispiel versteht bei illegalen Mitbringseln keinen Spaß.
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5: Schon seit fast 3 Wochen suchen Polizisten nach einem 16-Jährigen. Der Teenager kommt Anfang August nicht mehr in seine Jugendhilfeeinrichtung in Neureichenau zurück. Beamte fahnden nach ihm, finden aber keine Spur. Simon Maximilian Biel ist auf Medikamente angewiesen. Der Vermisste könnte sich also in einer hilflosen Lage befinden. Ein Foto von dem 16-Jährigen findet ihr auf unserer Homepage. Wer ihn gesehen hat, soll sich bei der Polizei melden. Aus der Niederbayern-Redaktion Nadine Zell.
2: Der Sport in der Region.
6: Die Saison bleibt eine Nullnummer für die Straubing Spiders. Am Wochenende verlieren die Footballer ihr 11. Spiel in Folge. Gegen die Munich Cowboys lautet der Endstand 30:23 für München. Jetzt haben die Straubinger nur noch eine Chance auf Punkte. Kommenden Samstag auswärts gegen Düsseldorf. Aus Straubing Michaela Gröber.
2: Und jetzt maximal informiert über Deutschland und die Welt.
3: Dass die Bundesregierung die telefonische Krankschreibung abschaffen will, stößt weiter auf Widerstand. AOK-Chefin Reimann schlägt Alarm. Gerade bei Infektionswellen ist diese Art der Krankschreibung sinnvoll, sagt sie. Und einen Missbrauch kann die AOK nicht feststellen. Die Ukraine feiert heute mit internationalen Gästen 35 Jahre Unabhängigkeit von der Sowjetunion. Aber in Kiew wird nicht nur gefeiert, gleichzeitig geht es um weitere Hilfen der EU im Krieg gegen Russland. Bei ChatGPT gibt es ab heute Werbung. Auch für Nutzer in Deutschland. Betroffen sind die kostenlose Version und der günstige Go-Tarif. Die Anzeigen erscheinen unterhalb der Antworten und sollen klar gekennzeichnet sein. Soweit unser News-Update. Mehr gibt's auf der Website und in der App.
0: Vielen Dank. Mehr News wieder in einer halben Stunde. Wir schauen jetzt auf die Straßen. Es ist noch ruhig. Ihr kommt gut durch. Blitzer habt ihr uns heute Morgen noch keine gemeldet. Wenn ihr irgendwo einen entdeckt, gerne durchklingeln oder eine WhatsApp schicken. Geht beides unter der 0800 14 15 800. Gute Fahrt.
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0: 6:30 vorbei. Und bevor wir aus der Übung kommen, jetzt das hier.
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8: Oh Gott, also das ist echt schwierig.
0: Ach komm.
8: Es gibt ja so viele schöne Filme.
0: Ja, aber es geht ja nicht um die Filme, es geht um Musik und zwar die im Film. Also heißt für mich, die Szene wird mit der Musik viel, viel besser, als sie eigentlich ist. Und deswegen von mir die Nummer. Bonnie Tyler, Holding Out for a Hero.
8: Das ist Filmmusik.
0: Ja, du kennst dich ja nicht aus, oder? Footloose.
8: Also 80er Turnhallen-Sound. Ja, echt schön. Ich mag's deutlich cooler.
0: Jetzt bin ich gespannt.
8: Bilder im Kopf, die gibt's auf jeden Fall mit der Nummer hier. Urge Overkill mit Girl, You'll Be a Woman Soon. Mhm. Uma Thurman, eine legendäre Szene. Da bist du sofort im Film.
9: Ja, sofort im Film. Die sitzt bei der Nummer im Wohnzimmer rum und dann tanzt sie ein bisschen und dann ist eh schnell alles zu Ende. Bei Footloose, da wird richtig was geleistet, meine Liebe.
8: Wir schauen mal, was ihr meint. Was wollt ihr denn hören? Urge Overkill mit Girl, You'll Be a Woman Soon oder Bonnie Tyler, Coding Out for a Hero?
9: Stimmt jetzt ab auf unseren Social Media Kanälen oder ihr schickt uns eine WhatsApp ins Studio 0800 14 15 800.
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0: So, jetzt kennen wir uns aus, welchen Typ man sucht. Oliver Dienz hat uns verraten. Viel wichtiger jetzt, wer gewinnt unser Hit-Duell?
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2: Da hat Jörg jetzt plötzlich seine Liebe zum Tanzen entdeckt. Bonnie Tyler soll es sein. Holding Out for a Hero.
0: Ach, so viel Musik aus Footloose. Lust zum Tanzen entdeckt. Hey, der Titel, der hat richtig Power, den brauchen wir jetzt für einen Montagmorgen.
2: Das wird ja immer schlimmer. Komm, hör auf, du Held. Ich setz mit echt coolem Sound dagegen. Urge Overkill, Girl, You'll Be a Woman Soon. Perfection.
0: Das ist echt so eine lahme Nummer. Aber du wirst es gleich merken. Zähl mal die Stimmen zusammen.
2: Ja, bin schon dabei.
0: Okay.
2: Oh, schaut aber gar nicht so gut aus.
0: Ja, sag ich doch. Am Montag brauchen wir einfach Power.
2: Ja, für dich
0: für
2: nicht
0: mich?
2: So gut aus.
0: Hä?
2: Irgendwie hat Niederbayern doch mehr Lust auf einen coolen Song.
0: Okay.
2: Schau, der Elias, der schreibt zum Beispiel Pulp Fiction. Einer meiner absoluten Lieblingsfilme, drum gar keine Frage, Urge Overkill.
0: Ja, schau her, und die Mariella, die schreibt, ich liebe Footloose, da habe ich gute Laune, egal wie mies der Tag ist. Also bitte, sag ich doch.
2: Ja, hilft ja aber nichts. Also der Abstand, der ist jetzt nicht gigantisch, 3 Stimmen sind es insgesamt, aber Gewinner ist trotzdem Urge Overkill.

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2: Der Titel, der lässt wenig Raum für Interpretationen. Sexy for me. Und wie bei jedem seiner Songs, der Künstler stellt sich gleich selbst vor.
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0: klingt wirklich heiß. Jason Derulo, Sexy for Me, ganz neue Musikmix deines Lebens. Und gleich geht's zurück in die 90er. Mit Mark and the Mechanics. Word of Mouth.
1: Vorher aber noch die Nachrichten.
0: Matthias Löw, der hat die Meldung dabei. Niederbayern geht auf die Jagd. Mehr dazu gleich.
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0: Jetzt noch unser Wetter und das schaut gut aus. Viel Sonne und 21 bis 25 Grad. Dazu ein strahlend blauer Himmel. Ganz vereinzelt können ganz klitzekleine Wölkchen durchziehen. Morgen dann das gleiche Bild ab Nachmittag. Da ziehen dann Wolken auf

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1: mit Matthias Löw. Immer mehr Niederbayern tragen grün. Die Zahl der Jäger steigt auch bei uns seit Jahren an. Insgesamt 21 Kreisgruppen des Bayerischen Jagdverbands gibt's bei uns. Warum da immer mehr Leute vorbeischauen, versucht Alex Kuttner vom Jagdverband zu erklären.
2: Es liegt vielleicht daran, dass das allgemeine Interesse an der Umwelt, an Natur und Klima und Tieren allgemein größer geworden ist. Und auch bei den Jagdkursen stellen wir das fest, dass relativ viele jüngere Menschen, also sage ich jetzt mal bis unter 35, teilnehmen und auch eine deutliche Zunahme der Damen zu sehen ist.
1: Der Trend zieht sich durch ganz Bayern. Knapp 48.000 Jäger gibt's mittlerweile bei uns im Freistaat.
0: Der Blick in die Regionen mit unseren Niederbayern-Reportern. Straubing Stadt und Land.
3: Freudenschüsse könnten unsere Schützenvereine abfeuern, denn 2026 fließen mehr als 413.000 Euro an Vereinspauschale in die Region. Damit liegt die Förderung leicht über dem Vorjahr. Trotz der angespannten Haushaltslage. Mit dem Geld will der Freistaat vor allem Ehrenamt, Jugendarbeit und den Zusammenhalt in den Vereinen stärken. Aus Straubing, Martina Lesser.
0: Der Sport in der Region.
4: Ein Derby voller Spannung, aber mit bitterem Ende für den FSV VfB Straubing. Trotz klarer Überlegenheit und zahlreicher Chancen reicht es in Oberschneiding nur zu einem 1:1. Aufstehen und Krönchen richten ist jetzt das Motto. Schon übermorgen muss der FSV VfB Straubing wieder ran. Im Toto-Pokal Achtelfinale gegen die Spielvereinigung GW Deckendorf. Auf Kunstrasen, weil der Hauptplatz in Deckendorf kein Flutlicht hat. Aus Straubing, Emil Schmidt.
0: Und jetzt maximal informiert über Deutschland und die Welt.
1: Dass die Bundesregierung die telefonische Krankschreibung abschaffen will, stößt weiter auf Widerstand. AOK-Chefin Reimann schlägt Alarm. Gerade bei Infektionswellen ist diese Art der Krankschreibung sinnvoll, sagt sie. Und einen Missbrauch kann die AOK nicht feststellen. Die Ukraine feiert heute mit internationalen Gästen 35 Jahre Unabhängigkeit von der Sowjetunion. Aber in Kiew wird nicht nur gefeiert, gleichzeitig geht es um weitere Hilfen der EU im Krieg gegen Russland. Bei ChatGPT gibt es ab heute Werbung. Auch für Nutzer in Deutschland. Betroffen sind die kostenlose Version und der günstige Go-Tarif. Die Anzeigen erscheinen unterhalb der Antworten und sollen klar gekennzeichnet sein. Soweit unser News-Update. Mehr gibt's auf der Website und in der App.
5: Danke dir, Matthias. Wir schauen noch auf die Straßen mit einer Meldung von der A92 Deggendorf Richtung München. Zwischen Dingolfing West und Wörth an der Isar. Achtung, hier liegt ein Spanngurt im Baustellenbereich auf der Fahrbahn. Blitzer, heute Morgen noch Fehlanzeige. Ihr habt einen für uns, dann klingelt durch oder schickt uns eine WhatsApp ins Studio 0800 14 15 800. Danke und gute Fahrt.
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5: Montag, der 24. August, der Tag der seltsamen Musik ist heute. Ey, das gibt's tatsächlich.
7: Ja, das kratzt uns jetzt nicht. Wir haben keine seltsame Musik.
5: Nein.
7: Nur gute.
5: Richtig.
7: Gleich wieder im Musikmix deines Lebens, Justin Timberlake.
5: Und die Karin, die schaut auch gleich vorbei, übersetzt einen der Sommerhits, Despacito. Und jetzt geht's in die 90er. Mark and the Mechanics mit Word of Mouth. Guten Morgen.
8: Nein.

0: Justin Timberlake is on fire. Can't stop the feeling. Guten Morgen am Montag.
1: Die Karin ist da. Guten Morgen.
2: Guten Morgen, jetzt wo.
3: Mei, heute scheint die Sonne schon so schön.
1: Ja, Gott sei Dank. Reicht schon wieder vom Grau.
0: Karin, heute ist zwar der Tag der seltsamen Musik, du hast keine seltsame Musik dabei, sondern...
3: Heute habe ich einen echt coolen Song für euch rausgesucht.
1: Stimmt. Und der klingt so richtig nach Sommerurlaub und guter Laune. Komm, leg los.
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3: Auf gut Niederbayerisch. Heute wird's heiß und zwar mit Despacito von Luis Fonsi featuring Daddy Yankee. Und nicht nur, weil dies natürlich das perfekte Sommerliedl ist, sondern auch, weil der Text nicht wirklich jugendfrei ist. Ich übersetze einmal und ihr holt eure Kinder am besten schnell die Ohren zu. Ich will deine Haare tanzen singen. Ich will dein Rhythmus sein. Sorg meinem Mund deine liebsten Steine. Lass mich deine gefährlichen Zonen entdecken. Bis zu einem Schrohr. Und bis du deinen Nachnamen vergisst. Ja, okay, also einen Nachnamen vergessen, das könnte jetzt unter Umständen einmal passieren, wenn man ein, zwei Hopfen kalte Getränke zu viel im Bierzelt konsumiert hat. Aber natürlich ist es hier ganz anders gemeint. Der Luis Fonsi hat einen ziemlich ambitionierten Abendplan, startet ganz langsam, also Despacito, und dann wird's ganz schnell heiß. Und auf Spanisch kann Frau da ja fast nicht widerstehen. 3 Stunden später hockt man dann bei dem Hamperer daheim mit verschmierter Mascara und diskutiert über Sternzeichen. Und ob sich das Bierschall dann danach wieder meldet oder nicht, das steht sowieso in die Sterne. Ich drücke jetzt ganz Despacito auf Play und ihr könnt euch überlegen, ob ihr heute Abend vernünftig bleibt oder heute einfach mal nicht.

0: Sabrina Carpenter Taste. Ja, die hat den mittlerweile fast schon üblichen Karrierestart hingelegt über soziale Medien. War aber nebenbei auch Disney-Darstellerin, das hat sich ja auch nicht geschadet.
1: Ganz anders, Tom Grennan, der wollte eigentlich Profifußballer werden. Als Teenager ist er dann als unbeteiligter Passant in eine Schlägerei geraten, ist übel zugerichtet worden. Aufgearbeitet hat er das damals mit Musik.
0: Ja, aber wenn seine Freunde ihn nicht gedrängt hätten, seine Songs öffentlich zu machen, ja, dann hätte man echt was versäumt.
1: Definitiv.
0: Little Bit of Love zum Beispiel. Gleich im Musikmix deines Lebens.
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3: Guten Morgen am Montag, wir haben den 24. August.
4: Gleich 7:30, Matthias Löw hat ein News-Update für uns.
3: Mit der Meldung zum Beispiel, kommen die nächsten Bahnstreiks auf uns zu? Das und mehr gleich, vorher checken wir noch schnell das Wetter. Mit ganz viel Sonne geht's da in die neue Woche. Ein paar harmlose Wölkchen können mal durchziehen. Es wird 21 bis 25 Grad warm. Morgen starten wir dann genauso. Es kommen dann im Lauf des Nachmittags mehr und mehr Wolken mit dazu. Gegen Abend, da kann's mal regnen. Die Temperaturen, so wie heute.
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5: Mit Matthias Löw. Mulmig ist unseren Schaffnern wegen der vielen Gewalttaten gegen sie. Jetzt macht die Eisenbahn- und Verkehrsgewerkschaft Druck. Sie droht mit einer bundesweiten Blockade im Bahnverkehr. Der Richter von der EVG in Bayern sagte uns:
6: Selbst der kleine Bahnhof Straubing oder was auch immer, wo auch immer in diesem Land, kann das zu jeder Zeit passieren. Sicherheit ist ein Gefühl, das muss man aber erzeugen. Und Sicherheit ist einfach ein Thema. Da müssen wir verstehen, dass Sicherheit wird Geld kosten und die Menschen haben einfach Angst. Einfach wenn sie merken, dass da in diese Richtung nicht investiert wird.
5: Die Gewerkschaft droht mit Streik, falls die Bundesregierung die Strafen für Angriffe auf Zugbegleiter nicht noch in diesem Jahr verschärft. Der Arbeitskampf könnte dann im Fall der Fälle im Januar losgehen.
1: Der Blick in die Regionen mit unseren Niederbayern-Reportern. Stadt Straubing, aktuell.
7: Ersthelfer kämpfen um sein Leben, verlieren aber. Am Freitag wird ein Autofahrer in Straubing bei einem Unfall tödlich verletzt. Der 53-Jährige ist in der Schlesischen Straße unterwegs, als er von der Fahrbahn abkommt und in ein geparktes Auto und Zäune knallt. Noch an der Unfallstelle muss der Mann reanimiert werden. Kurz darauf stirbt er im Krankenhaus. Polizei und Staatsanwaltschaft wollen jetzt herausfinden, wie der Crash passieren konnte. Aus Straubing, Erich Schemmer.
1: Landkreis Dingolfing-Landau, aktuell.
8: Diese Fahrbahn hat schon bessere Zeiten gesehen. Deswegen wird die Kreisstraße zwischen Landau und Garnaker saniert. Heute starten die Arbeiten und damit auch die Vollsperre. Autofahrer werden dann über die B20 umgeleitet. Die Sanierung wird in mehreren Bauabschnitten erledigt und dauert voraussichtlich bis Anfang Oktober. Aus Landau, Leonie Hagen.
1: Und jetzt maximal informiert über Deutschland und die Welt.
5: Beim Essen gehen zahlen wir immer öfter mit Karte und die Verbraucherzentralen finden, beim Bezahlen per Karte sollten wir nicht beim Trinkgeld unter Druck gesetzt werden. Oft sind die vorgeschlagenen 10% oder 15% bei den Geräten groß und auffällig, während kein Trinkgeld eher versteckt ist. Der Export in andere EU-Länder sichert in Deutschland laut einer Studie über 7 Millionen Arbeitsplätze. Gleichzeitig hängen etwa 550 Milliarden Euro an Wirtschaftsleistung von der Nachfrage aus der EU ab. Und weil die Exporte in die USA und nach China schwächeln, wird der europäische Markt für Deutschland immer wichtiger. Und Bayern hat eine neue Touristenattraktion, einen über 50 Jahre alten Opel Manta. Das Niedrigwasser der Donau hat das Auto bei Neu-Ulm freigelegt. Pro Tag schauen sich bis zu 100 Menschen den alten Manta an. Soweit unser News-Update. Mehr gibt's auf der Website und in der App.
3: Und jetzt noch ganz fix der Blick auf die Straßen. Kennen wir ja um die Zeit, der übliche Berufsverkehr an den altbekannten Ampeln und Kreuzungen. Da kann es ein bisschen länger dauern. Alles in allem geht's gut voran. Ja, wo stehen Sie denn, die Blitzer? Wir haben noch keine, ihr vielleicht? Dann klingelt kurz durch oder schickt uns eine WhatsApp 0800 14 15 800. Kommt gut an.
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3: 7:30 vorbei, guten Morgen. Von den Kids, da ist immer noch nichts zu hören, ne?
4: Ja, ich finde, die stehen sowieso immer später auf, je länger die Ferien dauern.
3: Das stimmt.
4: Aber also 7:30, das wäre schon ein bisschen viel verlangt.
3: Naja, zumindest wenn die Kids älter werden, dann wird es immer später. Den Kleinsten, da ist es um diese Zeit oft schon langweilig.
4: Wir haben Musik gegen die Langeweile. Snow Patrol zum Beispiel oder die Backstreet Boys. Und zum Start Michael Jackson, Black.
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1: Ah, der Track hier, der klingt nach Zauberei und ein bisschen gezaubert hat Eminem damals auch. 2024 ist er zurückgekommen und hat wieder so geklungen wie der Eminem von früher.
2: Ja, wir haben ihn gefeiert als Slim Shady und feiern ihn jetzt als Bonussong. Eminem, Houdini.

0: war das damals cool und ist es wieder und immer noch Eminem.
1: Tja, also als cool würde ich ihn hier jetzt nicht bezeichnen.
2: Komm, wir singen ein Lied davon.
1: Aber Mark Forster hat auch gerade sowas wie ein Comeback.
0: Mhm.
1: Ändert gerade sein Image und boah, das steht ihm echt gut. Die Haare übrigens auch. Und gleich ist er in der Playlist für deinen Sommer.
0: Ein Lied, die neue von Mark Forster.
1: Matthias Löw hat auch die Haare schön und jetzt ein News-Update für uns.
0: Ja, hoffentlich nicht zum Haare raufen. Es geht um die Meldung. Vorsicht bei Urlaubsmitbringseln. Mehr dazu gleich. Und wie schaut's beim Wetter aus? Ja, 4 Monate vor Heiligabend, eitel Sonnenschein und strahlend blauer Himmel den ganzen Tag über. 21 bis 25 Grad bekommen wir. So geht's dann auch morgen in den Dienstag. Ab Nachmittag ziehen dann Wolken auf und am Abend kann's vereinzelt regnen. Die Temperaturen morgen so wie heute.
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7: Mit Matthias Löw. Es ist gerade ein Kommen und Gehen bei uns in Niederbayern. Zurück aus dem Urlaub oder es geht noch ab in den Süden. Und beim Strandspaziergang nehmen wir gerne auch mal was mit. Muscheln zum Beispiel. Aber dürfen wir das? Katharina Hennemuth vom WWF in Deutschland sagt dazu:
8: Muscheln und Korallen können geschützte Arten sein und man darf sie eben auch nicht einfach so mitnehmen. Und bitte auf keinen Fall lebende Korallen abbrechen, weil man sie mitnehmen möchte als Souvenir. Korallen sind Tiere und keine Steine.
7: Wer es trotzdem macht, muss mit Strafen rechnen. Der Zoll am Flughafen München zum Beispiel versteht bei illegalen Mitbringseln keinen Spaß.
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10: Tatort Hotel. Am Wochenende, da schlägt ein Unbekannter in Rettenbach bei St. Engelmar zu. Hier hebelt er das Fenster eines Hotels auf, schleicht sich in die Rezeption und knackt einen Tresor. Im Safe sind einige tausend Euro Tageseinnahmen. Der Täter schnappt sich das Geld und haut ab. Aus Rettenbach, Petra Jakobs.
11: Der Sport in der Region.
12: Was für ein Auftritt von unseren Dorfburm. Die Spielvereinigung Hankofen-Heiling gewinnt beim SV Heimstetten souverän mit 4:0. Damit sind die Dorfburm seit 6 Spielen ungeschlagen und setzen sich in der Spitzengruppe der Bayernliga Süd fest. Jetzt geht's mit breiter Brust weiter. Am Freitag empfängt Hankofen den TUS Geretsried am Reißinger Bach. Aus Hankofen, Emil Schmidt.
6: Und jetzt maximal informiert über Deutschland und die Welt.
7: Beim Essen gehen zahlen wir immer öfter mit Karte und die Verbraucherzentralen finden, beim Bezahlen per Karte sollten wir nicht beim Trinkgeld unter Druck gesetzt werden. Oft sind die vorgeschlagenen 10% oder 15% bei den Geräten groß und auffällig, während kein Trinkgeld eher versteckt ist. Der Export in andere EU-Länder sichert in Deutschland laut einer Studie über 7 Millionen Arbeitsplätze. Gleichzeitig hängen etwa 550 Milliarden Euro an Wirtschaftsleistung von der Nachfrage aus der EU ab. Und weil die Exporte in die USA und nach China schwächeln, wird der europäische Markt für Deutschland immer wichtiger. Und Bayern hat eine neue Touristenattraktion, einen über 50 Jahre alten Opel Manta. Das Niedrigwasser der Donau hat das Auto bei Neu-Ulm freigelegt. Pro Tag schauen sich bis zu 100 Menschen den alten Manta an. Soweit unser News-Update. Mehr gibt's auf der Website und in der App.
0: Danke, Matthias. Wir schauen noch, was auf den Straßen los ist. Da schlängelt sich der übliche Berufsverkehr durch. Nichts Gröberes, ihr kommt ziemlich gut durch. Blitzer habt ihr uns heute Morgen noch keine gemeldet. Wenn ihr irgendwo einen entdeckt, gerne durchklingeln oder eine WhatsApp schicken. Geht beides unter der 0800 14 15 800. Gute Fahrt!
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13: Schönen guten Morgen, zurück im Arbeitsalltag. In Grassau, da hat ein Mann übrigens während einer Videokonferenz im Homeoffice plötzlich nicht mehr reagiert. Auf dem Bildschirm, da war er auch nicht mehr zu sehen. Und auf Anrufe hat er ebenfalls nicht reagiert. Die besorgten Kollegen haben dann einen Notruf abgesetzt.
1: Die Einsatzkräfte, die haben den Kollegen dann zu Hause angetroffen. Auf der Couch, schlafend und rotzbesoffen. Ja, wenn ihr jetzt Kollegen habt, die gerne im Homeoffice sind, jetzt wisst ihr warum.
13: Ja, oder sie sind einfach nur gerne zu Hause, weil sie da den Musikmix deines Lebens so richtig laut aufdrehen können.
1: Da gibt's gleich ZZ Top oder Natasha Bedingfield. Und rein geht's jetzt mit einem Lied
13: von Mark Forster.
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0: Montagmorgen, gleich wird's 7:45. Boah, du, das ist heute echt hart. 2 Wochen weg und jetzt wieder da nach dem Urlaub. Hast du schon deine E-Mails angeschaut?
1: Boah, nee, du, das habe ich jetzt echt noch vermieden und bin auch echt ganz froh, dass ich in der Früh heute überhaupt aus dem Bett gekommen bin.
0: Ja, der Arbeitsalltag hat uns wieder und da geht's uns wie vielen. Oh, da kommen wir erstmal nicht klar damit, oder?
1: Es gibt aber ein paar Tricks, die uns den Einstieg erleichtern würden.
0: Na, zum Beispiel?
1: Ja, bevor wir wieder ganz im Arbeitsalltag sind, sollten wir ein paar Tage Puffer einplanen. Wo wir uns auch nochmal so ein bisschen Ruhe gönnen, Extrem-Couching oder nochmal in den Garten legen. Und unser Körper, der braucht Zeit, um sich wieder an den Alltagsschlafrhythmus zu gewöhnen.
0: Ja, oder wir ziehen einfach auch im Urlaub den Rhythmus durch und stehen früh auf. Das ist ja gar nicht so wild, mache ich auch immer. Wer hat denn schon Zeit, noch tagelang zu Hause rumzuliegen? Also das ist eher unrealistisch. Hast du vielleicht noch mehr Tipps, die nichts bringen?
1: Und dann sollen wir am Anfang auch noch ein bisschen sortieren. Was ist wichtig und muss erledigt werden und was kann noch so ein bisschen warten?
0: Boah, dann brauchen wir wahrscheinlich jetzt den ganzen Tag, um E-Mails zu sortieren. So richtig habe ich da jetzt echt nicht Lust drauf.
1: Ja, jetzt haben wir ja eh erst noch Sendung und die macht Spaß und die hat Prio 1.
0: Na dann, gehen wir's an. Schönen guten Morgen.
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0: Bärenschnuppen und so weiter.
1: Ja, da hat sich's gelohnt, in die Sterne zu schauen. So wie Miles Smith es gleich macht, Stargazing.
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1: Guten Morgen am Montag.
2: Es wird 8:30. Zeit für ein News-Update mit Matthias Löw.
1: Die Meldung hat er gleich dabei. 16-Jähriger aus Niederbayern, immer noch vermisst. Wir schauen jetzt noch zum Wetter und sehen ganz viel Sonne. Bei 21 bis 25 Grad bleibt's trocken. Wenn überhaupt, dann nur ein paar harmlose Wölkchen. Und morgen, da schaut's genauso aus. Ab Nachmittag ziehen dann erst Wolken auf. Vereinzelt kann's gegen Abend hin regnen. Die Temperaturen unverändert.
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4: 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Immer mehr Niederbayern tragen grün. Die Zahl der Jäger steigt auch bei uns seit Jahren an. Insgesamt 21 Kreisgruppen des Bayerischen Jagdverbands gibt's bei uns. Warum da immer mehr Leute vorbeischauen, versucht Alex Kuttner vom Jagdverband zu erklären.
5: Es liegt vielleicht daran, dass das allgemeine Interesse an der Umwelt, an Natur und Klima und Tieren allgemein größer geworden ist. Und auch bei den Jagdkursen stellen wir das fest, dass relativ viele jüngere Menschen, also sage ich jetzt mal bis unter 35, teilnehmen und auch eine deutliche Zunahme der Damen zu sehen ist.
4: Der Trend zieht sich durch ganz Bayern. Knapp 48.000 Jäger gibt's mittlerweile bei uns im Freistaat.
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6: Schon seit fast 3 Wochen suchen Polizisten nach einem 16-Jährigen. Der Teenager kommt Anfang August nicht mehr in seine Jugendhilfeeinrichtung in Neureichenau zurück. Beamte fahnden nach ihm, finden aber keine Spur. Simon Maximilian Biel ist auf Medikamente angewiesen. Der Vermisste könnte sich also in einer hilflosen Lage befinden. Ein Foto von dem 16-Jährigen findet ihr auf unserer Homepage. Wer ihn gesehen hat, soll sich bei der Polizei melden. Aus der Niederbayern-Redaktion Nadine Zell.
3: Der Sport in der Region.
7: Ein Derby voller Spannung, aber mit bitterem Ende für den FSV VfB Straubing. Trotz klarer Überlegenheit und zahlreicher Chancen reicht es in Oberschneiding nur zu einem 1:1. Aufstehen und Krönchen richten ist jetzt das Motto. Schon übermorgen muss der FSV VfB Straubing wieder ran. Im Toto-Pokal Achtelfinale gegen die Spielvereinigung GW Deckendorf. Auf Kunstrasen, weil der Hauptplatz in Deckendorf kein Flutlicht hat. Aus Straubing, Emil Schmidt.
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4: Deutliche Worte bekommt der Bundeskanzler zu hören. Mittelstandschef Christoph Ahlhaus fordert Friedrich Merz auf, in der Koalition endlich stärker durchzugreifen. Das ständige Streiten über wichtige Reformen kostet Vertrauen bei Bürgern und Wirtschaft, sagt der Mann aus der Wirtschaft. Der Online-Modehändler Shein will an die Börse und dabei rund 1,5 Milliarden Euro einnehmen. Geplant ist der Börsengang für den 1. September. Shein steht wegen Umweltproblemen und Vorwürfen von Zwangsarbeit in der Kritik. Wir haben noch Sommerferien. Für die CDU sieht das anders aus. Die CDU-Spitze kommt jetzt wieder zu ihren regulären Beratungen zusammen. Vor der Pause hatte es ja viel Ärger über Personalentscheidungen von Kanzler Friedrich Merz gegeben. Jetzt wird sich zeigen, ob sich die Gemüter wieder beruhigt haben. Soweit unser News-Update. Mehr gibt's auf der Website und in der App.
1: Danke, Matthias. Wie schaut's auf den Straßen aus um die Zeit? Ja, gar nicht übel. Der übliche Berufsverkehr an den bekannten Stellen, da kann's etwas länger dauern. In Landau wird geblitzt und zwar bei der Feuerwehr beidseitig und in der mittleren Bachstraße in Straubing. Danke, Maria, fürs Melden. Ihr habt auch noch irgendwo einen gesehen? Dann klingelt jederzeit gerne durch oder schickt uns eine WhatsApp ins Studio 0800 14 15 800. Danke und gute Fahrt.
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1: Guten Morgen am Montag, der 24. August ist heute. Willst du dich mal so richtig alt fühlen?
2: Nee, du? Eigentlich nicht. Warum?
1: Ron Weasley, der kleine rothaarige Freund von Harry Potter und Hermine, der wird heute 38. Also natürlich nicht die Figur, sondern der Schauspieler.
2: Ja, Ist jetzt ein Glück, dass ich die Filme nicht kenne. Ich wäre also nicht alt. Genau wie der Musikmix deines Lebens, der wird auch nicht alt, sondern nur immer besser.
1: Definitiv. Gleich mit Frost Gall oder Michael Patrick Kelly und den Anfang, den machten 90er. Die Goo Goo Dolls mit Iris. Guten Morgen.

0: Guten Morgen am Montag, es wird gleich 8:45. Die ersten Kids, die kriechen ganz langsam aus dem Bettchen. Heute geht's in die dritte Ferienwoche und langsam, da wird's zach, oder?
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0: Schönen guten Morgen bei den Muntermachern. Achtung, wir haben eine Falschfahrermeldung von der A3 Nürnberg Richtung Passau zwischen Regensburg Ost und Kirchroth, hier in beiden Richtungen Gefahr durch einen Geisterfahrer. Bitte fahrt hier besonders vorsichtig.
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1: Also manche Songs, die sind so gut, die kommen immer wieder. Im Original war diese Nummer von Marvin Gaye Ende der 60er schon Welthit.
2: Ja, fast 30 Jahre später haben sich die Sultans den Klassiker geschnappt und eine ziemlich lässige 90er-Version draus gemacht. Zwei Jahrzehnte in einem Song.
1: Die Sultans, I heard it through the grapevine. Unser Bonussong der Stunde.

0: Zeitlos schön. I heard it through the grapevine.
1: Die Sultans, gleich, da haben wir coole Kids. Echo Smith. Cool Kids, gleich in der Playlist für deinen Sommer.
0: Vor den coolen Kids gibt's coole News und die hat Matthias Löw für uns.
1: Kommen da die nächsten Bahnstreiks auf uns zu? Mehr dazu gleich. Jetzt noch unser Wetter. Schaut gut aus. Viel Sonne und 21 bis 25 Grad. Dazu ein strahlend blauer Himmel und ganz vereinzelt können mal Wölkchen durchziehen. Morgen dann das gleiche Bild. Ab Nachmittag, da ziehen dann Wolken auf. Am Abend kann es vereinzelt regnen.
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3: Mit Matthias Löw. Mulmig ist unseren Schaffnern wegen der vielen Gewalttaten gegen sie. Jetzt macht die Eisenbahn- und Verkehrsgewerkschaft Druck. Sie droht mit einer bundesweiten Blockade im Bahnverkehr. Der Richter von der EVG in Bayern sagte uns:
4: Selbst der kleine Bahnhof Straubing oder was auch immer, wo auch immer in diesem Land, kann das zu jeder Zeit passieren. Sicherheit ist ein Gefühl, das muss man aber erzeugen. Und Sicherheit ist einfach ein Thema. Da müssen wir verstehen, dass Sicherheit wird Geld kosten und die Menschen haben einfach Angst, einfach wenn sie merken, dass da in diese Richtung nicht investiert wird.
3: Die Gewerkschaft droht mit Streik, falls die Bundesregierung die Strafen für Angriffe auf Zugbegleiter nicht noch in diesem Jahr verschärft. Der Arbeitskampf könnte dann im Fall der Fälle im Januar losgehen.
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5: Ersthelfer kämpfen um sein Leben. Verlieren aber. Am Freitag wird ein Autofahrer in Straubing bei einem Unfall tödlich verletzt. Der 53-Jährige ist in der Schlesischen Straße unterwegs, als er von der Fahrbahn abkommt und in ein geparktes Auto und Zäune knallt. Noch an der Unfallstelle muss der Mann reanimiert werden. Kurz darauf stirbt er im Krankenhaus. Polizei und Staatsanwaltschaft wollen jetzt herausfinden, wie der Crash passieren konnte. Aus Straubing, Erich Schemmer.
2: Der Sport in der Region.
6: Die Saison bleibt eine Nullnummer für die Straubing Spiders. Am Wochenende verlieren die Footballer ihr 11. Spiel in Folge. Gegen die Munich Cowboys lautet der Endstand 30-23 für München. Jetzt haben die Straubinger nur noch eine Chance auf Punkte. Kommenden Samstag auswärts gegen Düsseldorf. Aus Straubing, Michaela Gröber.
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3: Deutliche Worte bekommt der Bundeskanzler zu hören. Mittelstandschef Christoph Ahlhaus fordert Friedrich Merz auf, in der Koalition endlich stärker durchzugreifen. Das ständige Streiten über wichtige Reformen kostet Vertrauen bei Bürgern und Wirtschaft, sagt der Mann aus der Wirtschaft. Der Online-Modehändler Shein will an die Börse und dabei rund 1,5 Milliarden Euro einnehmen. Geplant ist der Börsengang für den 1. September. Shein steht wegen Umweltproblemen und Vorwürfen von Zwangsarbeit in der Kritik. Wir haben noch Sommerferien. Für die CDU sieht das anders aus. Die CDU-Spitze kommt jetzt wieder zu ihren regulären Beratungen zusammen. Vor der Pause hatte es ja viel Ärger über Personalentscheidungen von Kanzler Friedrich Merz gegeben. Jetzt wird sich zeigen, ob sich die Gemüter wieder beruhigt haben. Soweit unser News-Update. Mehr gibt's auf der Website und in der App.
1: Vielen Dank. Mehr News wieder in einer halben Stunde. Wir schauen jetzt auf die Straßen. Es ist noch ruhig. Ihr kommt gut durch. Die ersten Blitze der neuen Woche, die stehen in Landau und zwar beim Feuerwehrhaus hier beidseitig und in Straubing in der mittleren Bachstraße. Danke Maria fürs Melden. Ihr habt auch irgendwo einen entdeckt? Dann klingelt gerne durch oder schickt uns eine WhatsApp 0800 14 15 800. Danke und gute Fahrt.
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1: Kurz nach 9 am Montag, Ferienhalbzeit, 3 Wochen liegen noch vor uns.
0: Plant ihr auch immer jede Menge für die Ferien? Zeit mit den Kids, Besuche bei der Familie, Ausflüge. Oh, und was habt ihr bisher geschafft von der To-Do-Liste?
1: Gleich unsere Wochenvorschau, vielleicht ist da noch was dabei. Dazu gibt's noch den Musikmix deines Lebens.
0: Mit dabei Fastboy und ein Klassiker, den wir liebend gerne auf Volksfesten mitgrillen. Ja. Journey.
1: Vorher noch coole Kids bei uns. Echo Smith.
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0: ja, das ist mal ein richtiges Brett zum Start in die neue Woche. Journey, don't stop believing.
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2: In Liechtenstein, da geht es heute um die Kohle. Da treffen sich nämlich die deutschsprachigen Finanzminister zum Austausch. Bundesfinanzminister Lars Klingbeil, der ist auch mit dabei. Oh, hoffentlich hat ihm da der Kanzler wenig Taschengeld mitgegeben, dass er wenig ausgeben kann.
3: Es muss nicht immer ein Drei-Gänge-Menü sein. Ravioli oder Eintopf essen viele von uns immer noch am liebsten aus der Dose. Passend dazu ist morgen der Tag der Konservendose.
2: Ohne diese wichtigen Alltagsgegenstand, da wären wir echt aufgeschmissen. Er ist nämlich ein weißer, flauschiger Retter in der Not und in Krisenzeiten viel wertvoller als Geld. Das Klopapier, das feiert am Mittwoch Geburtstag.
3: Am Donnerstag dreht sich das Volksfestkarussell bei uns munter weiter. Dann heißt es wieder rein in die Lederhosen oder ins Dirndl und
2: jawohl,
3: ab auf den Festplatz. Kindertag in der Landshuter Bartl-Methold. Das Kapfammer Volksfest startet und am Freitag geht es in Regensburg mit der Herbstduld und in Erding mit dem Herbstfest weiter.
2: Am Samstag, da werden dann Kindheitserinnerungen wach, da feierten Kultcomics sein 75. Jubiläum. Das erste Mickey-Maus-Heft ist damals in Deutschland rausgekommen.
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0: Viertel nach neun vorbei am Montag. Schönen guten Morgen in der Arbeit. Da bleibt zurzeit ja einiges liegen. Ja? Viele Kollegen verabschieden sich abwechselnd in den Urlaub.
1: Oder ins Homeoffice, ja. Und ich habe da so einen Verdacht, warum das so beliebt ist.
0: Ja, ich auch. Gerade erst passiert, während einer Videokonferenz, da verschwindet ein Mann in Grassau vom Bildschirm, ist nicht mehr ansprechbar und telefonisch auch nicht mehr erreichbar. Ja,
1: natürlich haben die Kollegen da die Rettung alarmiert. Die haben den Mann dann auch gefunden auf der Couch, schlafend. Und betrunken.
0: Ein Hoch auf das Homeoffice. Keine Musik zum Einschlafen gleich für euch. Richtig cooler Titel. Gotcha und Kimber. Somebody that I used to know.
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0: Schönen guten Morgen am Montag.
1: Halb zehn wird's. Matthias Löw hat ein News-Update für uns vorbereitet.
0: Da geht's unter anderem darum, Vorsicht bei Urlaubsmitbringseln. Das und mehr gleich. Vorher checken wir noch schnell unser Wetter. Mit ganz viel Sonne geht's da in die neue Woche. Ein paar harmlose Wölkchen ziehen mal durch. Es wird 21 bis 25 Grad warm. Morgen starten wir dann genauso. Es kommen dann im Laufe des Nachmittags mehr und mehr Wolken mit dazu. Gegen Abend, da kann's vereinzelt regnen. Die Temperaturen so wie heute.
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3: Mit Matthias Löw. Es ist gerade ein Kommen und Gehen bei uns in Niederbayern. Zurück aus dem Urlaub oder es geht noch ab in den Süden. Und beim Strandspaziergang nehmen wir gerne auch mal was mit. Muscheln zum Beispiel. Aber dürfen wir das? Katharina Hennemuth vom WWF in Deutschland sagt dazu:
4: Muscheln und Korallen können geschützte Arten sein und man darf sie eben auch nicht einfach so mitnehmen. Und bitte auf keinen Fall lebende Korallen abbrechen, wenn man sie mitnehmen möchte als Souvenir. Korallen sind Tiere und keine Steine.
3: Wer es trotzdem macht, muss mit Strafen rechnen. Der Zoll am Flughafen München zum Beispiel versteht bei illegalen Mitbringseln keinen Spaß.
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5: Diese Fahrbahn hat schon bessere Zeiten.

0: gesehen. Deswegen wird die Kreisstraße zwischen Landau und Garnaker saniert. Heute starten die Arbeiten und damit auch die Vollsperre. Autofahrer werden dann über die B20 umgeleitet. Die Sanierung wird in mehreren Bauabschnitten erledigt und dauert voraussichtlich bis Anfang Oktober. Aus Landau, Leonie Hagen.
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2: Was für ein Auftritt von unseren Dorfburm. Die Spielvereinigung Hankofen-Heiling gewinnt beim SV Heimstetten souverän mit 4:0. Damit sind die Dorfburm seit 6 Spielen ungeschlagen und setzen sich in der Spitzengruppe der Bayernliga Süd fest. Jetzt geht's mit breiter Brust weiter. Am Freitag empfängt Hankofen den TUS Geretsried am Reißinger Bach. Aus Hankofen, Emil Schmidt.
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3: Klartext spricht AOK-Chefin Carola Reimann. Sie findet, dass Deutschland mehr dafür tun muss, damit Menschen gar nicht erst krank werden. Darum fordert die AOK-Chefin strengere Regeln für Alkohol, Tabak und ungesunde Lebensmittel. Zum Beispiel, dass Alkohol nicht mehr an der Tankstelle verkauft werden darf. Merken wir das an den Tankstellen? Trotz neuer geplanter US-Sanktionen gegen den Iran sind die Ölpreise heute gefallen. Welche Sanktionen die USA planen, soll heute bekannt gegeben werden. Bei ChatGPT gibt's ab heute Werbung, auch hier bei uns in Deutschland. Betroffen sind die kostenlose Version und der günstige Go-Tarif. Die Anzeigen erscheinen unterhalb der Antworten und sollen auch klar gekennzeichnet sein. Soweit unser News-Update. Mehr gibt's auf der Website und in der App.
4: Vielen Dank, Matthias. Wir schauen auf die Straßen in Niederbayern. Ja, da haben wir eine Meldung von der A92, Deggendorf Richtung München, zwischen Plattling Nord und Plattling West. Achtung, hier liegen Fahrzeugteile quer über alle Fahrbahnen verteilt. In Landau wird geblitzt, und zwar bei der Feuerwehr beidseitig und in der mittleren Bachstraße in Straubing. Danke, Maria, fürs Melden. Ihr habt auch noch irgendwo einen gesehen? Dann klingelt jederzeit gerne durch oder schickt uns eine WhatsApp ins Studio 0800 14 15 800. Danke und gute Fahrt.
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6: Ende August. Das Herbst wird langsam, das merkt man ganz deutlich. Frisch in der Früh und früher dunkel. Die Sonne, die ist auch nicht mehr so hoch.
4: Ja, heute ist tatsächlich irgendwie sowas wie der erste Tag vom Ende des Sommers. Es ist Bartelmä, Startsignal für den Almabtrieb in den Bergen und Namensgeber für die Landshut der Herbstduls.
6: Ja, vielen Dank auch. Also die Kühe, die können von mir aus den Sommer beenden. Wir sind noch lange nicht so weit.
4: Nein, wir machen weiter mit der Playlist für deinen Sommer. Queen, The Show Must Go On und dazu Ray Dalton mit Blood Running. Und jetzt fliegen wir erstmal zum Mond und wieder zurück mit einem 90er-Klassiker von Savage Garden. To the Moon and Back.

0: Schönen guten Morgen bei den Muntermachern. In ein paar Minuten wird es 9:45. Der Berufsverkehr, ja, der ist schon schön langsam durch. Aktuell geht's ja eh besser. Ferienzeit, da ist weniger los. Ansonsten, boah, ein einziges Gehupe und Gedrängle irgendwie.
1: Ja, genau das wird laut der Unfallforschung der Versicherer immer mehr.
0: Okay.
1: Die haben jetzt eine Studie gemacht und rausgefunden, dass Aggressionen auf der Straße immer mehr zunehmen. 23 Kriterien sind abgefragt worden und fast alle haben sich zu den Vorjahren weiter verschlechtert.
0: Was waren die Kriterien?
1: Ja, da fragen wir doch am besten direkt bei der Quelle nach. Kirsten Zeidler von der Unfallforschung. Was hat denn so am meisten zugenommen am aggressiven Verhalten im Straßenverkehr?
2: Also drängeln, Lichthupe geben, ausbremsen, den anderen nicht reinlassen, Gas geben, wenn man überholt wird. Das sind Verhaltensweisen, die wir beobachten und wo wir auch Antworten brauchen, wie wir künftig damit umgehen wollen.
0: Ja, ganz oben auf meiner Liste ist das Überholen auf der rechten Spur. Das war früher irgendwie nicht im Mode.
1: Was wird denn jetzt so mit diesen Ergebnissen aus der Studie gefordert?
2: Wir brauchen verschiedene Maßnahmen. Das eine sind schärfere Kontrollen und härtere Sanktionen. Mehr kontrollieren, härter bestrafen. Das zweite ist, wir brauchen eine gute Infrastruktur, Radwegeausbau, Straßendesigns so gestalten, dass wir uns möglichst wenig in die Quere kommen. Aber wir brauchen auch Konzepte, wie wir uns insgesamt mehr entspannen können und stressfreier durch den Verkehr kommen. Und da sind wir alle gefordert, wie wir da hinkommen.
0: Ja, vielleicht früher losfahren zum Beispiel. Du, Alex, das ist auch für dich Neuland.
1: Oh, oh. Schau doch, ich schau immer, dass ich ein bisschen früher loskomme, aber ja, klappt nicht so.
0: Gestiegene Aggression im Straßenverkehr, Thema heute bei uns. Erlebt ihr das genauso? Schreibt uns gerne eine WhatsApp ins Studio 0800 14 15 800.
1: Am besten per Sprachnachricht.
0: Ganz entspannt fahren geht auch mit der richtigen Musik. In der Playlist für deinen Sommer liefern wir euch die jetzt mit Ray Dalton, Blood Running. Lely.

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1: Manchmal, da treffen zwei aufeinander, bei denen wir erstmal denken, wie soll jetzt das zusammengehen? Udo Lindenberg und Apache 207.
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0: ungewöhnliche Kombi, die vielleicht genau deswegen so gut klingt. Mhm. Apache 207 und Udo Lindenberg.
1: Die hier, die klingen auch gut. One Republic. Ihre neue Need Your Love. Gleich in der Playlist für deinen Sommer.
0: Um 10 ist das nächste News-Update fällig und das hat Matthias Löb für uns.
1: Diebe steigen in Hotel ein. Mehr dazu gleich in unseren Nachrichten. Wie schaut es eigentlich beim Wetter aus? Ja, so 4 Monate vor Heiligabend. Eitel Sonnenschein und strahlend blauer Himmel den ganzen Tag über. Wir bekommen 21 bis 25 Grad. So geht's dann auch morgen in den Dienstag. Ab Nachmittag ziehen dann aber Wolken auf und am Abend, da kann es vereinzelt regnen. Die Temperaturen ähnlich wie heute.
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3: mit Matthias Löw. Bis dass der Tod euch scheidet. Na von wegen. Auch in Niederbayern enden jede Menge Ehen vor dem Scheidungsrichter. Vor allem das verflixte 7. Jahr hat es in sich. Bei uns scheitern ganz besonders viele Ehen nach 5 bis 7 Jahren. In Niederbayern sind 2025 sogar die Scheidungszahlen leicht nach oben gegangen. Auf 1.966, ein Plus von fast 1%. Bayernweit werden dagegen deutlich weniger Ehen geschieden.
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4: Tatort Hotel. Am Wochenende, da schlägt ein Unbekannter in Rettenbach bei St. Engelmar zu. Hier hebelt er das Fenster eines Hotels auf, schleicht sich in die Rezeption und knackt einen Tresor. Im Safe sind einige tausend Euro Tageseinnahmen. Der Täter schnappt sich das Geld und haut ab. Aus Rettenbach, Petra Jakobs.
2: Straubing Stadt und Land.
5: Freudenschüsse könnten unsere Schützenvereine abfeuern, denn 2026 fließen mehr als 413.000 Euro an Vereinspauschale in die Region. Damit liegt die Förderung leicht über dem Vorjahr. Trotz der angespannten Haushaltslage, mit dem Geld will der Freistaat vor allem Ehrenamt, Jugendarbeit und den Zusammenhalt in den Vereinen stärken. Aus Straubing, Martina Lesser.
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3: Klartext spricht AOK-Chefin Carola Reimann. Sie findet, dass Deutschland mehr dafür tun muss, damit Menschen gar nicht erst krank werden. Darum fordert die AOK-Chefin strengere Regeln für Alkohol, Tabak und ungesunde Lebensmittel. Zum Beispiel, dass Alkohol nicht mehr an der Tankstelle verkauft werden darf. Merken wir das an den Tankstellen? Trotz neuer geplanter US-Sanktionen gegen den Iran sind die Ölpreise heute gefallen. Welche Sanktionen die USA planen, soll heute bekannt gegeben werden. Bei ChatGPT gibt's ab heute Werbung, auch hier bei uns in Deutschland. Betroffen sind die kostenlose Version und der günstige Go-Tarif. Die Anzeigen erscheinen unterhalb der Antworten und sollen auch klar gekennzeichnet sein. Soweit unser News-Update. Mehr gibt's auf der Website und in der App.
6: Nach dem Überblick über die Region geht's jetzt noch auf die Straßen. Und hier läuft's gerade wie am Schnürchen. Blitzer haben wir gerade in Straubing in der mittleren Bachstraße und in Landau an der Isar bei der Feuerwehr, und zwar beidseitig. Wenn ihr noch was seht, dann schreibt uns gerne eine WhatsApp an die 0800 14 15 800. Gute Fahrt!
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6: Hi zusammen, kurz nach 10 und Halbzeit in den Sommerferien. 3 Wochen vorbei. 3 liegen jetzt noch vor uns. Ja, und so langsam gehen uns ein bisschen die Ideen aus, oder? Was könnten wir denn noch machen mit den Kids? Naja, wenn das Wetter so wie heute auch mal ein bisschen besser ist, dann raus in die Natur. Warum wir aber auch checken sollten, was die Kids bei ihren Entdeckertouren so alles in die Hosentaschen stecken, vor allem im Urlaub, das klären wir noch vor der Nummer hier. 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Michael Schulte mit Afterlife und Bryan Adams für unseren Montagvormittag. Somebody. Was ansonsten auch super funktioniert für die Kids, Musik laut aufdrehen. Sollen die Kleinen doch einfach mal ihre besten Dance-Moves zeigen. Na, so richtig schön auspowern, dann schlafen sie heute auch gut. Probieren wir gleich aus mit One Republic. Need Your Love.

0: durch die Sommerferien mit Bryan Adams und Somebody hier im Musikmix deines Lebens. Ja, und viele von uns, die sind auch schon wieder auf dem Heimweg aus dem Urlaub. Na, und was darf da nicht fehlen? Klar, Souvenirs. Wir wollen uns eben an diese schöne Zeit erinnern und das Urlaubsgefühl auch ja, mit nach Hause nehmen. Aber auch wenn es auf den Märkten fast alles zu kaufen gibt, darf nicht alles mitgebracht werden. Katharina Hennemuth vom WWF Deutschland. Was sind denn das für Sachen, von denen wir besser die Finger lassen?
1: Beispiele dafür wären Schnitzereien und Schmuck aus Elefantenelfenbein, bestimmte Tierfelle, Schildpattprodukte, also das sind die Produkte aus dem Panzer von Meeresschildkröten. Aber auch zum Beispiel exotische Medizinprodukte mit Tierteilen, also Tigerknochen oder der sogenannte Schlangenwein.
0: Schlangenwein, mein Gott, was es nicht alles gibt. Gut, aber diese aufgezählten Sachen sind ja jetzt eher speziell. Was ist denn mit Sachen, die wir zum Beispiel selber am Strand finden?
1: Auch Muscheln und Korallen können geschützte Arten sein und man darf sie eben auch nicht einfach so mitnehmen. Und bitte auf keinen Fall lebende Korallen abbrechen, wenn man sie mitnehmen möchte als Souvenir. Korallen sind Tiere und keine Steine.
0: Steine, ja, da kann man nichts falsch machen. Wenn wir so einen Kieselstein vom Strand mitnehmen, das ist erlaubt. Solange der nicht Teil von irgendeinem historischen Bauwerk ist, dann gibt's wieder Ärger. Am besten schauen wir in Zukunft fürs Urlaubsfeeling einfach nur die Fotos an.
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0: Denen ist schon wieder alles zu viel. Die Sugar Babes mit Overload hier bei Maximalradio. Naja, aber gut, jetzt starten wir ja gerade erst in die neue Arbeitswoche. Da hält sich das Stresslevel noch in Grenzen. Aber es liegt eben auch ein ganz schön großer Berg Arbeit vor uns. Entspannt bleiben, ihr seid nicht alleine. Wir begleiten euch durch die ganze Woche.
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0: gleich 11:30. Warum jetzt nur noch wir der Polizei helfen können, das und mehr gleich in den News. Erst der Wettercheck. Mit Sonnenschein geht's in die neue Woche. 21 bis 25 Grad heute. Tja, und das war's dann auch schon wieder. Morgen zieht's zu, dazu immer wieder Schauer und Gewitter. Ähnlich auch am Mittwoch.
1: Es ist 10:30. 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
2: Mit Matthias Löw. Wohnen direkt neben der Spedition oder dem Metallbauer klingt nicht so idyllisch, könnte aber das Wohnungsproblem in größeren niederbayerischen Städten etwas entspannen. Bisher sind Wohnen und Gewerbe streng getrennt, auch weil Lärm immer wieder zu Klagen gegen Betriebe führt. Der Bayerische Gemeindetag hätte gerne ein Umdenken.
3: Und genau diesen Nutzungskonflikt muss man beheben. Es gibt verschiedene Wohnformen, wo das meines Erachtens ohne weiteres möglich ist. Eins davon wäre zum Beispiel das Thema vorübergehendes Wohnen, also alles, was mit Tagespflege oder mit Wochenpflege zu tun hat, alles, was mit betreutes Wohnen zu tun hat, wo zum Beispiel im Gewerbegebiet ein Ärztehaus steht, bei dem man unmittelbar eine entsprechende Einheit angliedern könnte.
2: Sagt der Chef des Bayerischen Gemeindetags, Uwe Brandl aus Abensberg. Und er findet, man kann den Menschen etwas Lärm zumuten, solange er noch in einem erträglichen Rahmen bleibt.
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4: Schon seit fast 3 Wochen suchen Polizisten nach einem 16-Jährigen. Der Teenager kommt Anfang August nicht mehr in seine Jugendhilfeeinrichtung in Neureichenau zurück. Beamte fahnden nach ihm, finden aber keine Spur. Simon Maximilian Biel ist auf Medikamente angewiesen. Der Vermisste könnte sich also in einer hilflosen Lage befinden. Ein Foto von dem 16-Jährigen findet ihr auf unserer Homepage. Wer ihn gesehen hat, soll sich bei der Polizei melden. Aus der Niederbayern-Redaktion Nadine Zell.
1: Der Sport in der Region.
5: Die Saison bleibt eine Nullnummer für die Straubing Spiders. Am Wochenende verlieren die Footballer ihr 11. Spiel in Folge. Gegen die Munich Cowboys lautete Endstand 30:23 für München. Jetzt haben die Straubinger nur noch eine Chance auf Punkte. Kommenden Samstag auswärts gegen Düsseldorf. Aus Straubing Michaela Gröber.
1: Und jetzt maximal informiert über Deutschland und die Welt.
2: Mit seinem Auto ist ein Rentner frontal in ein Haus gekracht. Passiert ist das in Bamberg. Vermutlich hat der 86-Jährige Gas und Bremse verwechselt. Das Auto hat ein Riesenloch gerissen und ist stecken geblieben. Der Senior wurde schwer verletzt. Beim Essen gehen zahlen wir immer öfter mit Karte. Die Verbraucherzentralen finden, beim Bezahlen per Karte sollte niemand beim Trinkgeld unter Druck gesetzt werden. Oft sind die vorgeschlagenen 10% oder 15% bei den Geräten groß und auffällig, während kein Trinkgeld eher versteckt ist. Die Ukraine feiert heute mit internationalen Gästen 35 Jahre Unabhängigkeit von der Sowjetunion. Aber in Kiew wird nicht nur gefeiert, gleichzeitig geht es auch um weitere Hilfen der EU im Krieg gegen Russland. Soweit unser News-Update. Mehr gibt's auf der Website und in der App.
0: Danke dir, Matthias. Wir machen jetzt noch ein Verkehrsupdate und von hier gibt's aktuell keine Meldungen. Geblitzt wird im Moment in der mittleren Bachstraße in Straubing und bei der Feuerwehr in Landau an der Isar, und zwar in beide Richtungen. Danke an Maria fürs Bescheid geben. Wenn ihr an einem Blitzer vorbeikommt, dann meldet euch doch auch gern bei uns. Die Nummer ins Studio ist die 0800 14 15 800. Kommt gut an euer Ziel.
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0: Die 80er in der Playlist für deinen Sommer. Belinda Carlisle, Leave a Light On. So, und jetzt holt das Feuerzeug raus. Oder Handytaschenlampe tut's auch. Die brauchen wir auf jeden Fall für unsere nächste Nummer. Und eventuell auch ein oder zwei Packungen Taschentücher.
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3: 1990. Timmy T landet mit One More Try einen internationalen Chart-Hit. Die Trennung von seiner Freundin hat ihn zu dieser rührenden Ballade inspiriert. Und auch wenn's in der Liebe nicht für Timmy T lief, die Verkaufszahlen des Songs konnten ihn hoffentlich entschädigen. Hier ist Timmy T mit One More Try.

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1: 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Ja, mein Gott, die junge Liebe. Das erste Mal verliebt sein, der erste Kuss und der erste Herzschmerz, der dann ja aber doch irgendwann wieder vorbeigeht. Also spätestens, wenn ein neuer Crush um die Ecke kommt oder sich auch der Ex wieder meldet. Janet Jackson, die hat dazu gleich einen ganzen Song, aber nicht melancholisch, wie man es erwarten würde, sondern ganz locker flockig. Was zum Tanzen. Together Again.

0: 90er Good Vibes von Janet Jackson mit Together Again. Es ist kurz vor 11. Und weil es so schön ist, bleiben wir in den 90ern. Mit den Red Hot Chili Peppers geht's gleich weiter. Californication. Und wir machen den Abstecher zum Wetter. Das bringt den Sommer zu uns. Bis zu 25 Grad und ganz viel Sonne. Ja, zumindest heute. Ab morgen ist dann leider wieder Regen angesagt.
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2: Mit Matthias Löw. Der Schuss kann nach hinten losgehen, denn es passiert auch in Niederbayern immer wieder, dass die Polizei wegen sogenannter Anscheinswaffen ausrückt. Ein Rieseneinsatz läuft an, denn die Polizei weiß nicht, ob die Gewehre oder Pistolen echt sind. Andreas Holzhausen von der Gewerkschaft der Polizei Niederbayern.
3: Das ist für unsere Einsatzkräfte immer unglaublich schwierig dann, vor allem wenn das Polizeiliche gegenüber vielleicht nicht gleich reagiert oder falsch reagiert, dann bleibt er einfach die Ultima Ratio als Polizeibeamter, bleibt er dann normalerweise nichts mehr anderes übrig.
2: Also die Schusswaffe einzusetzen, wie zuletzt in München. Vergangene Woche ist hier ein Jugendlicher bei einem Polizeieinsatz schwer verletzt worden.
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4: Das kennt jeder von uns. Auf einer engen Straße hängen wir mit dem Auto ewig hinter einem Radfahrer. Da heißt es Nerven behalten. Mit einem Autofahrer bei Haibach gehen aber die Gäule durch. Er bremst nach dem Überholen einen Rennradfahrer aus. Weil sich Radfahrer und Autofahrer beleidigen, bekommen beide eine Anzeige. Aus Haibach, Adrian Heimerl.
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5: Tatort Hotel. Am Wochenende, da schlägt ein Unbekannter in Rettenbach bei St. Engelmar zu. Hier hebelt er das Fenster eines Hotels auf, schleicht sich in die Rezeption und knackt einen Tresor. Im Safe sind einige tausend Euro Tageseinnahmen. Der Täter schnappt sich das Geld und haut ab. Aus Rettenbach, Petra Jakobs.
1: Und jetzt maximal informiert über Deutschland und die Welt.
2: Mit seinem Auto ist ein Rentner frontal in ein Haus gekracht. Passiert ist das in Bamberg. Vermutlich hat der 86-Jährige Gas und Bremse verwechselt. Das Auto hat ein Riesenloch gerissen und ist stecken geblieben. Der Senior wurde schwer verletzt. Beim Essen gehen zahlen wir immer öfter mit Karte. Die Verbraucherzentralen finden, beim Bezahlen per Karte sollte niemand beim Trinkgeld unter Druck gesetzt werden. Oft sind die vorgeschlagenen 10% oder 15% bei den Geräten groß und auffällig, während kein Trinkgeld eher versteckt ist. Die Ukraine feiert heute mit internationalen Gästen 35 Jahre Unabhängigkeit von der Sowjetunion. Aber in Kiew wird nicht nur gefeiert, gleichzeitig geht es auch um weitere Hilfen der EU im Krieg gegen Russland. Soweit unser News-Update. Mehr gibt's auf der Website und in der App.
0: Und wir schieben gleich noch einen Stau- und Blitzercheck hinterher. Keine Hindernisse auf den Straßen. Blitzer stehen aktuell in der mittleren Bachstraße in Straubing und bei der Feuerwehr in Landau an der Isar, und zwar beidseitig. Ihr habt auch was gesehen? Dann klingelt gern durch unter der 0800 14 15 800. Gute und sichere Fahrt euch.
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0: Schön. Heute ist ein richtig guter Tag. Die Klamotten sitzen perfekt. Wir kommen richtig gut voran mit der Arbeit. Der Kaffee schmeckt. Manchmal läuft's einfach. Und wenn jetzt noch der passende Song kommt. Oh yeah, Lynyrd Skynyrd mit Sweet Home Alabama. Und Alex Warren.
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0: Mit seiner aktuellen Fever Dream. Kommt ihr vielleicht gerade raus aus dem Urlaub, wieder rein in den Arbeitsalltag? Dann erstmal herzlich willkommen. Wir norden euch jetzt dann gleich wieder ein mit einer Portion Niederbayerisch. Und wenn ihr den Urlaub noch vor euch habt, dann hier eine Portion Urlaub. Die Red Hot Chili Peppers mit Californication. Schönen Montag euch.

0: Einfach ein richtig guter Sommersong. Lynyrd Skynyrd mit Sweet Home Alabama hier in der Playlist für deinen Sommer. Also das mag ich echt nicht essen. Das schaut so komisch aus. So was habe ich noch nie nicht mengen. Wenn ihr diese Sätze kennt, dann ja, habt ihr vermutlich jemand Kleckerten daheim.
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2: Kleckert. Na, das bedeutet nicht gegeltes oder gelecktes, nach hinten gekämmtes Haar. Ein geschleckerter Mensch bedeutet pingelig sein beim Essen. Der probiert nix Neues und isst nur seine paar Sachen. Der ist praktisch ein kulinarischer Volldepp. Ich bin auch so einer. Sein Gaumen ist ein Sensibelchen und sein Mann ist ein Diva. Wenn sein Essen mehr wie eine Farbe hat, dann ist er raus. Und wenn's nicht ausschaut wie bei der Mama, dann wird's erst gar nicht angelangt. Wenn ein Kind geschleckert ist, nachher ist es süß und lieb. Ein geschleckerter Erwachsener ist ein echt harter Beziehungstest.
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0: Viertel nach elf durch. Das sind die Spice Girls in der Playlist für deinen Sommer mit Wannabe. Und gleich haben wir Clean Bandit und Anne-Marie für euch. Reimt sich sogar. Und was sich reimt, ist gut. Mit Rockabye. Noch vor halb.
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0: So klingt der Montag bei Maximalradio. Kurz vor 11:30 ist es. Gleich Thema in den News bei Matthias Löw. Die Datingbörse in der Region wächst. Und noch ein Wettercheck hinterher. Also heute können wir uns echt nicht beschweren. Sonne bis in den Abend bei 25 Grad in der Spitze. Morgen dann schon wieder mehr Wolken. Die bringen auch immer wieder Schauer und Gewitter mit. Die Temperaturen halten sich stabil.
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2: Mit Matthias Löw. Bis dass der Tod euch scheidet. Na von wegen. Auch in Niederbayern enden jede Menge Ehen vor dem Scheidungsrichter. Vor allem das verflixte siebte Jahr hat es in sich. Bei uns scheitern ganz besonders viele Ehen nach 5 bis 7 Jahren. In Niederbayern sind 2025 sogar die Scheidungszahlen leicht nach oben gegangen. Auf 1.966, ein Plus von fast 1%. Bayernweit werden dagegen deutlich weniger Ehen geschieden.
1: Der Blick in die Regionen mit unseren Niederbayern-Reportern. 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
3: Rund geht's in der Nacht auf Sonntag am Platze. Jetzt hoffen sich 4 junge Männer. Die Syrer beleidigen und schlagen sich. Danach eskaliert die Situation weiter. Einer der Schläger schmeißt mit einer Bierflasche die Scheibe eines Restaurants ein. Aus Straubing, Daniela Feller.
1: Straubing Stadt und Land.
4: Freudenschüsse könnten unsere Schützenvereine abfeuern, denn 2026 fließen mehr als 413.000 Euro an Vereinspauschale in die Region. Damit liegt die Förderung leicht über dem Vorjahr. Trotz der angespannten Haushaltslage. Mit dem Geld will der Freistaat vor allem Ehrenamt, Jugendarbeit und den Zusammenhalt in den Vereinen stärken. Aus Straubing, Martina Lesser.
1: Und jetzt maximal informiert über Deutschland und die Welt.
2: Wir Deutschen passen etwas besser auf unser Wasser auf. Es kommen nicht mehr ganz so oft gefährliche Stoffe ins Wasser. Der Rückgang liegt bei 9%. Besonders häufig gelangen aber immer noch Gülle, Jauche und Gärreste im Wasser. Die USA sehen den Krieg mit dem Iran in der Endphase, sagt der Finanzminister. Jetzt soll eine massive wirtschaftliche Offensive folgen. Wie die ausschauen soll, geben die USA heute auf einer Pressekonferenz bekannt. Für unsere Kinos läuft es richtig gut. In der ersten Jahreshälfte wurden über 47 Millionen Tickets verkauft. Das sind fast 17% mehr als im vergangenen Jahr. Momentan ist der Niederbayern-Krimi Steckerlfisch-Fiasko ein absoluter Renner im Kino. Soweit unser News-Update. Mehr gibt's auf der Website und in der App.
0: Danke dir, Matthias. Wir schauen jetzt noch auf die Straßen. Und hier läuft alles. Ihr habt freie Fahrt. Maria hat einen Blitzer gesehen, und zwar in der mittleren Bachstraße in Straubing. Und dann stehen noch welche in Landau an der Isar bei der Feuerwehr, und zwar in beide Richtungen. Danke dir fürs Bescheid geben. Ihr habt auch noch irgendwo einen Blitzer stehen sehen? Dann schickt ihn uns gerne rein an die 0800 14 15 800. Kommt gut an.
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1: Das Aktuelle ist für den Weg Richtung Montagmittag. Blink Twice, das sind Shabuzi und Mal Smith für euch. Straubing sucht aktuell Nachwuchs. Aber keine Teenies, sondern eher alte Hasen. Und zwar für den Job als Schulweghelfer. Die leisten wirklich eine Wahnsinnsarbeit und zwar jeden Tag und das ehrenamtlich.
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1: 22 Schulweghelfer sind jetzt in Straubing geehrt worden. Leonie Hagen aus der Redaktion, du hast da noch mal ein bisschen mehr mitgekriegt. Erzähl doch mal.
3: Oh ja, ein riesen ehrenamtliches Engagement haben die hingelegt. Jeden Tag auf der Straße stehen bei Wind und Wetter und aufpassen, dass unsere Kids sicher zur Schule kommen. Drum heißen sie auch die Schutzengel der Kinder.
1: Und Straubing ist da ganz vorne mit dabei. Manche der Ehrenamtlichen machen das ja auch schon ewig.
3: Tatsächlich. Martha Putnings aus Frauenbrünnel ist die Dienstälteste. Seit 35 Jahren steht sie vor der Schule St. Jakob. Das muss man sich mal vorstellen. Sie trotzt Wind und Wetter und grantigen Autofahrern und hat dabei kein einziges Mal einen Unfall gehabt.
1: Wow, Respekt. Das ist richtig gute Arbeit. Und deswegen sagen wir jetzt auch mal Danke an alle Schulweghelfer hier in der Stadt und im Landkreis. Ja, und Nachwuchs ist natürlich auch herzlich willkommen. Schutzengel kann man nie genug haben. Die Kreisverkehrswacht Straubing, die freut sich über jeden, der da Lust drauf hat. Und keine Sorge, Flügel braucht ihr nicht. Die gelbe Jacke reicht.
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1: Es geht nach 1986. Dieser Sommer vor 40 Jahren, der kommt uns auch ein bisschen bekannt vor. Erst ultra warm und dann Regen und Gewitter. Hätten wir dieses Jahr nicht unbedingt gebraucht, aber gut, jetzt heute pendelt sich das Wetter zum Glück mal in der Mitte ein. Musikalisch, da nehmen wir uns aber gern was mit aus dieser Zeit. 80er Powermucke von Samantha Fox. Do ya, do ya.

0: Jawollo, das ist 80er-Pop wie aus dem Lehrbuch. Samantha Fox mit Do Ya, Do Ya. Und da hat sich Auswies auch ein bisschen inspirieren lassen, ja? Die mixt modernen Dance-Pop mit 70er und 80er Disco-Mucke. Electrified, gleich für uns. Stellen wir unsere Betten bald neben der Schweißerbank auf? Das schaut sich Matthias Löw in den Nachrichten an.
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0: Vorher der Blick aufs Wetter. Da ist heute Genießen angesagt. 21 bis 25 Grad und Sonnenschein ohne Ende. Ab morgen, da zieht's wieder zu, es regnet und gewittert.
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3: mit Matthias Löw. Wohnen direkt neben der Spedition oder dem Metallbauer klingt nicht so idyllisch, könnte aber das Wohnungsproblem in größeren niederbayerischen Städten etwas entspannen. Bisher sind Wohnen und Gewerbe streng getrennt, auch weil Lärm immer wieder zu Klagen gegen Betriebe führt. Der Bayerische Gemeindetag hätte gerne ein Umdenken.
4: Und genau diesen Nutzungskonflikt muss man beheben. Es gibt verschiedene Wohnformen, wo das meines Erachtens ohne weiteres möglich ist. Eins davon wäre zum Beispiel das Thema vorübergehendes Wohnen, also alles, was mit Tagespflege oder mit Wochenpflege zu tun hat, alles, was mit betreutes Wohnen zu tun hat, wo zum Beispiel im Gewerbegebiet ein Ärztehaus steht, bei dem man unmittelbar eine entsprechende Einheit angliedern könnte.
3: Sagt der Chef des Bayerischen Gemeindetags, Uwe Brandl aus Abensberg. Und er findet, man kann den Menschen etwas Lärm zumuten, solange er noch in einem erträglichen Rahmen bleibt.
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6: Hier wird ein Feldweg zum gefährlichen Pflaster. Bei Laberweinting ist ein Motorradfahrer auf einem Feldweg unterwegs. Plötzlich stürzt der 38-Jährige mit seiner Maschine. Schwer verletzt kommt der Biker ins Krankenhaus. Aus Laberweinting, Martina Lesser.
5: Neues aus der Region.
7: Danke für eure Hilfe, sagt heute das Polizeipräsidium Niederbayern. Tagelang suchen die Beamten nach einem 16-Jährigen, starten auch eine Öffentlichkeitsfahndung. Heute dann die Entwarnung, der Jugendliche aus Neureichenau ist wieder aufgetaucht. Die Bundespolizei findet ihn in Bad Reichenhall, fast 180 Kilometer von seinem Zuhause entfernt. Aus der Niederbayern-Redaktion Tim Neumann.
5: Und jetzt maximal informiert über Deutschland und die Welt.
3: Wir Deutschen passen etwas besser auf unser Wasser auf. Es kommen nicht mehr ganz so oft gefährliche Stoffe ins Wasser. Der Rückgang liegt bei 9%. Besonders häufig landen Gülle, Jauche und Gärreste im Wasser. Die USA sehen den Krieg mit dem Iran in der Endphase, sagt der Finanzminister. Jetzt soll eine massive wirtschaftliche Offensive folgen. Wie die ausschauen soll, geben die USA heute auf einer Pressekonferenz bekannt. Für unsere Kinos läuft es richtig gut. In der ersten Jahreshälfte wurden über 47 Millionen Tickets verkauft. Das sind fast 17% mehr als im vergangenen Jahr. Momentan ist der Niederbayern-Krimi Steckerlfisch-Fiasko ein absoluter Renner im Kino. Soweit unser News-Update. Mehr gibt's auf der Website und in der App.
0: Und gleich weiter mit dem Verkehrsupdate. Wir schauen auf die A3 Passau Richtung Regensburg. Vorsicht, zwischen Metten und Schwarzach gab es einen Unfall. Hier wird der Verkehr aktuell über den Standstreifen geleitet und es staut sich. Ihr braucht circa 40 Minuten länger. Blitzer haben wir gerade in Straubing in der mittleren Bachstraße und in Landau an der Isar bei der Feuerwehr, und zwar beidseitig. Wenn ihr noch was seht, dann schreibt uns gerne eine WhatsApp an die 0800 14 15 800. Gute Fahrt!
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0: Kurz nach 12, es geht in den Mittag. Und zusammen mit Dua Lipa tanzen wir rein in die Pause.
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0: Mit Dance the Night. Und die Men sind noch at work. Down Under. Ja, bei ein paar von uns dauert es noch ein bisschen bis zur Pause, aber nicht mehr allzu lang. Jetzt gibt's erstmal Ausdies für die Mittagspause oder auch den Weg darauf zu mit Electrified.

0: Ein absoluter Klassiker ist das. Man at Work mit Down Under. Seit 45 Jahren begleitet uns diese Nummer. Ja, es gibt halt so Songs, die hören wir ein paar Monate lang und dann ist auch wieder gut. Und dann gibt's eben diese Banger, diese All-Time-Favorites. Die Songs, die ja auch nie wirklich alt werden. Das hier ist auch einer davon.
1: Dieses Jahr wird dieser Hit 25 Jahre. 25 Jahre. Immer noch Kult und jetzt in voller Länge. Mary J. Blige mit

0: Ganz smooth durch den Montagmittag. Dafür sorgen wir mit dem Musikmix deines Lebens und Dua Lipa, Dance the Night. Und für einen mindestens genauso smoothen Morgen sorgen die beiden.
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3: Gleich 12:30, es ist Zeit für ein News-Update und das übernimmt Lisa Grubwinkler. Thema bei ihr, Großeinsatz wegen ein bisschen Plastik. Erst der Wettercheck. Mit Sonnenschein geht's in die neue Woche. 21 bis 25 Grad heute. Tja, und das war's dann auch schon wieder. Morgen zieht's zu, dazu immer wieder Schauer und Gewitter. Endlich auch am Mittwoch.
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4: Mit Lisa Grubwinkler. Der Schuss kann nach hinten losgehen, denn es passiert auch in Niederbayern immer wieder, dass die Polizei wegen Anscheinswaffen ausrückt. Ein Rieseneinsatz läuft an, denn die Polizei weiß nicht, ob die Gewehre oder Pistolen echt sind. Andreas Holzhausen von der Gewerkschaft der Polizei Niederbayern sagt dazu:
5: Das ist für unsere Einsatzkräfte immer unglaublich schwierig dann, vor allem wenn das Polizeiliche gegenüber vielleicht nicht gleich reagiert oder falsch reagiert, dann bleibt da einfach die Ultima Ratio als Polizeibeamter, bleibt da dann normalerweise nichts mehr anderes übrig.
4: Also die Schusswaffen einzusetzen, wie zuletzt in München. Vergangene Woche ist hier ein Jugendlicher bei einem Polizeieinsatz schwer verletzt worden.
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6: Das kennt jeder von uns. Auf einer engen Straße hängen wir mit dem Auto ewig hinter einem Radfahrer. Da heißt es Nerven behalten. Mit einem Autofahrer bei Haibach gehen aber die Gäule durch. Er bremst nach dem Überholen einen Rennradfahrer aus. Weil sich Radfahrer und Autofahrer beleidigen, bekommen beide eine Anzeige. Aus Haibach, Adrian Heimerl.
1: Der Sport in der Region.
7: Eiszeit mitten im August. Eishockeyfans verbringen das Wochenende am Pulverturm beim Gäuboden Cup. Die Tigers werden im Heimturnier Zweiter. Gestern verlieren sie das Finale gegen Wolfsburg mit 3:6. Bis zum Start der DEL stehen weitere Testspiele an. Zuerst in Linz. Nächste Woche dann auch gegen das tschechische Team aus Budweis. Aus der Sportredaktion Erich Schemmer.
1: Und jetzt maximal informiert über Deutschland und die Welt.
4: Er war der deutsche Logistikgigant. Klaus Kühne ist in der Nacht auf heute gestorben, im Alter von 89 Jahren. Der Milliardär lebt zuletzt in der Schweiz. Der Mittelstand braucht mehr Geld, wenn es um Forschung und Entwicklung geht. Ein aktueller Antragsstopp für Förderungen trifft Unternehmen hart. Deswegen wendet sich die Zentrale Innovationsprogramm Mittelstand an die Bundesregierung und fordert eine Aufhebung des Stopps. Wer nicht zahlen will, bekommt Werbung eingespielt beim KI-Anbieter OpenAI. Deren Chatbot ChatGPT zeigt ab sofort Werbung und zwar unter jeder Antwort. Das gilt nur für die kostenfreie Version und den günstigsten Tarif. Soweit unser News-Update. Mehr gibt's auf unserer Website und in der App.
3: Danke, Lisa. Weiter geht's jetzt mit dem Verkehrsupdate und einer Meldung von der A3 Passau Richtung Regensburg. Zwischen Metten und Schwarzach gab's einen Unfall. Hier ist aktuell der Fahrstreifen gesperrt und ihr werdet über den Standstreifen geleitet. Deswegen staut sich's hier aktuell. Ihr braucht circa 20 Minuten länger. Geblitzt wird im Moment in der mittleren Bachstraße in Straubing und bei der Feuerwehr in Landau an der Isar und zwar in beide Richtungen. Danke an Maria fürs Bescheid geben. Wenn ihr an einem Blitzer vorbeikommt, dann meldet euch doch auch gern bei uns. Die Nummer ins Studio ist die 0800 14 15 800. Kommt gut an euer Ziel.
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0: von Prince Kiss hier bei Maximalradio. Ja, in den 80ern zu seiner Zeit, da wussten wir noch nicht mal, was es ist, und heute hat sie jeder in der Hosentasche dabei, die künstliche Intelligenz. Das ist ein unglaublich mächtiges Werkzeug, das immer größer und auch immer gruseliger und gefährlicher wird. Um uns davor zu schützen, gibt's jetzt seit dem 2. August neue Regeln für die KI. Tim Neumann aus der Redaktion hat sich das Ganze mal genauer angeschaut. Tim, schieß los, was ist neu?
1: Ja, wenn wir jetzt mit einem Chatbot schreiben, muss der uns sagen, dass er kein Mensch ist. Und zwar gleich zu Beginn der Unterhaltung. Ein kleiner Hinweis irgendwo im Kleingedruckten reicht nicht mehr. Das gilt auch für KI-Bilder, Videos oder Audioaufnahmen, die echte Personen oder irgendwelche Ereignisse täuschend echt nachmachen.
0: Also zum Beispiel auch eine geklonte Stimme oder sowas?
1: Genau, keine Sprachnachricht oder Anrufe von ungekennzeichneten KI-Stimmen mehr. Und für vollautomatisch erstellte Texte gilt das Gleiche. Alles muss ab jetzt klar gekennzeichnet werden. Und wenn ein Unternehmen diese Regeln nicht einhält, können Verstoße bei der Bundesnetzagentur gemeldet werden.
0: Na, das klingt doch erstmal gar nicht schlecht. Danke dir, Tim. Trotzdem sollten wir natürlich immer skeptisch bleiben und die Sachen hinterfragen. Eine fehlende Kennzeichnung heißt eben leider nicht automatisch, dass ein Inhalt zwingend echt ist.
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1: Doch Vorsicht, es wird romantisch. Und zwar nicht so Herz-Emoji-romantisch, sondern eher so Liebesbrief- und Blumenstrauß-romantisch. Ja, so hat man das in den 90ern eben noch gemacht. Das ist Stevie B mit Because I Love You.

0: Ach, was soll ich euch sagen? Hin und weg. Stevie B mit Because I Love You. Mann, ist dieser Song schön. Wir schwelgen jetzt einfach noch ein bisschen weiter in Erinnerungen, allerdings mit ein bisschen mehr Power. Die hier ist ganz neu von Chris de Sarandi. Good Old Days, gleich als erstes um kurz nach eins. Um das genaue Gegenteil geht's gleich in den News. Die Frage ist, halten wir es nicht mehr miteinander aus? Das und mehr schaut sich Lisa Grubwinkler an. Und wir machen den Abstecher zum Wetter. Das bringt den Sommer zu uns. Bis zu 25 Grad und ganz viel Sonne. Ja, zumindest heute. Ab morgen ist dann leider wieder Regen angesagt.
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4: Mit Lisa Grubwinkler. Bis dass der Tod euch scheidet. Von wegen. Auch in Niederbayern enden viele Ehen vor dem Scheidungsrichter. Vor allem das verflixte siebte Jahr hat es in sich. Bei uns scheitern ganz besonders viele Ehen nach 5 bis 7 Jahren. In Niederbayern sind 2025 die Scheidungszahlen leicht nach oben gegangen auf 1966. Ein Plus von fast 1%. Bayernweit werden dagegen deutlich weniger Ehen geschieden.
3: Der Blick in die Regionen mit unseren Niederbayern-Reportern. Stadt Straubing, aktuell.
5: Rund geht's in der Nacht auf Sonntag am Platze. Jetzt hoffen sich 4 junge Männer. Die Syrer beleidigen und schlagen sich. Danach eskaliert die Situation weiter. Einer der Schläger schmeißt mit einer Bierflasche die Scheibe eines Restaurants ein. Aus Straubing, Daniela Feller.
3: Landkreis Deggendorf, aktuell.
6: Gefährlicher Fang gestern in Plattling. Ein Magnetfischer ist hier am Mühlbach unterwegs. Erst zieht er 2 Fahrräder aus dem Wasser, dann hängt plötzlich eine Granate am Magneten. Der 59-Jährige ruft die Polizei. Ein Kampfmittelräumdienst entsorgt die Granate. Gegen den Magnetfischer wird jetzt auch ermittelt. Er angelt nämlich ohne Genehmigung. Aus Plattling, Emil Schmidt.
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4: Er war der deutsche Logistikgigant. Klaus Kühne ist in der Nacht auf heute gestorben, im Alter von 89 Jahren. Der Milliardär lebt zuletzt in der Schweiz. Der Mittelstand braucht mehr Geld, wenn es um Forschung und Entwicklung geht. Ein aktueller Antragsstopp für Förderungen trifft Unternehmen hart. Deswegen wendet sich die Zentrale Innovationsprogramm Mittelstand an die Bundesregierung und fordert eine Aufhebung des Stopps. Wer nicht zahlen will, bekommt Werbung eingespielt beim KI-Anbieter OpenAI. Deren Chatbot ChatGPT zeigt ab sofort Werbung und zwar unter jeder Antwort. Das gilt nur für die kostenfreie Version und den günstigsten Tarif. Soweit unser News-Update. Mehr gibt's auf unserer Website und in der App.
0: Nach den News geht's jetzt auf die Straßen und zwar auf die A3 Passau Richtung Regensburg. Zwischen Metten und Schwarzach ist aktuell immer noch die Fahrspur nach einem Unfall gesperrt. Ihr werdet hier über den Seitenstreifen geleitet. Aktuell kommt ihr hier relativ gut durch. Blitzer stehen aktuell in der mittleren Bachstraße in Straubing und bei der Feuerwehr in Landau an der Isar und zwar beidseitig. Ihr habt auch was gesehen? Dann klingelt gern durch unter der 0800 14 15 800. Gute und sichere Fahrt euch.
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0: Hi, es ist kurz nach eins. Hallo. Ich sage mal, hast du deinen Führerschein im Lotto gewonnen oder was? Manche Leute, die fahren wirklich Auto, als wären sie alleine auf der Straße. Und da ist es wirklich kein Wunder, dass unsere Fahrweise immer aggressiver wird und wir dann auch mal ausrasten. Darüber sprechen wir gleich in Ruhe. Wenn vor euch gerade jemand rumgurkt, als würde diese Straße ihm gehören, dann ruhig bleiben, nicht schreien, sondern lieber mitsingen.
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0: Die Black Eyed Peas und Pink für euch. Raise your glass, jawohl, bei solcher Mucke, da können wir doch gar nicht sauer sein, oder? Einfach die Musik aufdrehen und weiter geht's mit Krista Sorandi. 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

0: lief bei mir im Kinderzimmer hoch und runter Pink mit Razor Glass hier im Musikmix deines Lebens. Und jetzt heben wir mal die Gläser auf uns. Ein Hoch darauf, dass wir im Straßenverkehr, so gut wie es eben geht, ruhig bleiben. Das ist tatsächlich nicht so ganz selbstverständlich, zeigt eine aktuelle Studie der Unfallforschung der Versicherer. Die haben festgestellt, dass die Aggressivität auf den Straßen von Jahr zu Jahr zunimmt. 23 Kriterien werden da abgefragt und fast alle haben sich im Vergleich zum Vorjahr weiter verschlechtert. Zum Beispiel das Drängeln, das Ausbremsen, den anderen nicht reinlassen oder klassisch die Lichthupe. Aber warum ist das so? Das weiß Kirstin Zeidler, das ist die Leiterin der UDV.
1: Wir glauben, dass es eine wesentliche Rolle spielt, dass unser Leben inzwischen so stressig geworden ist, immer enger getaktet. Die Reaktionsgeschwindigkeiten sind kurz. Man erwartet ja inzwischen, dass man sehr schnell auch zurückruft oder antwortet auf eine Nachricht, die man bekommt. Das heißt, wenn das alles zusammenkommt, dann ist der Druck natürlich groß und dann treffen wir auf einen immer dichter werdenden Verkehr auf unseren Straßen und da hat man mannigfaltig Möglichkeiten, sich zu ärgern und dann sich im Zweifel auch Luft zu verschaffen.
0: Ja, eine Gesellschaft im Dauerstress plus überfüllte Straßen, das ist eine schlechte Kombi. Frau Zeidler, was ist denn so das häufigste aggressive Verhalten im Straßenverkehr?
1: Also besonders hat sich das Drängeln verschärft, aber auch zum Beispiel die Lichthupe auf der Autobahn, ja.
0: Ja, der Klassiker eben. Wie schaut's denn bei euch aus? Was meint ihr? Findet ihr unsere Verkehrskultur zu aggressiv?
2: Ja, ist ja ganz logisch. Es gibt immer mehrere Deppen auf der Straße. Da kommen wir ja nur aggressiv hin.
3: Zu aggressiv würde ich jetzt nicht behaupten, aber zu unvorsichtig. Gerade von den niedrigeren Verkehrsteilnehmern, also Radlfahrer und E-Scooterfahrer, weil sie halt denken, sie könnten überall fahren.
4: Ja, in Städten schon. Wo ich aus Denkendorf komme, da hupen die zu sehr. Zu viel. Da ist in meinen Augen Chaos.
5: Die Leute nehmen weniger Rücksicht auf andere. Das war aber immer schon so.
0: Ja, aber mal ehrlich, so ein bisschen schimpfen im Straßenverkehr, es tut auch gut, oder? Selbst wenn es gar nicht so sehr um das Auto vor uns geht, einfach mal ein bisschen rumschreien und schimpfen, da kommen uns dann solche Situationen manchmal ganz recht. Grundsätzlich gilt aber natürlich, lasst euch nicht stressen, ruhig bleiben. Wir können die Situation in dem Moment sowieso nicht verändern und im schlimmsten Fall bringen wir uns und andere in Gefahr. Wie seht ihr denn jetzt dieses Thema? Geht's immer aggressiver zu auf den Straßen? Merkt ihr das vielleicht an euch selber? Wie sind denn eure Erfahrungen? Schickt uns gern eure Meinung per WhatsApp an die 0800 14 15 800.
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0: Olivia Rodrigo. Der ist ganz neu. Drop Dead hier im Musikmix deines Lebens. Gehen euch die Kleinen langsam auf die Nerven?
1: Ja, also natürlich nicht. Ne? Wir lieben unsere Kinder, das ist ja überhaupt keine Frage. Aber 6 Wochen Dauerbespaßung ist ein Vollzeitjob.
0: Ja, gut, aber dafür werden wir natürlich auch bezahlt. Ne? Also mit Umarmungen und selbstgebastelten.
1: Wenn ihr trotzdem mal so eine ganz kleine Auszeit für den Kopf braucht. Holla nuts.
0: Gleich für euch. Maneater.
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0: Es ist kurz vor halb zwei. Warum die Nachtruhe auch nur eine Frage der Perspektive ist, da schaut sich Lisa Grubwinkler in den News an. Und noch ein Wettercheck hinterher. Also heute können wir uns echt nicht beschweren. Sonne bis in den Abend bei 25 Grad in der Spitze. Morgen dann schon wieder mehr Wolken. Die bringen auch immer wieder Schauer und Gewitter mit. Die Temperaturen halten sich stabil.
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2: Mit Lisa Grubwinkler. Wohnen direkt neben dem Metallbauer oder der Spedition klingt nicht so idyllisch, könnte aber das Wohnungsproblem in größeren niederbayerischen Städten etwas entspannen. Bisher sind Wohn- und Gewerbe streng getrennt, weil Lärm immer wieder zu Klagen gegen Betriebe führt. Der Bayerische Gemeindetag hätte gern ein Umdenken.
3: Und genau diesen Nutzungskonflikt muss man beheben. Es gibt verschiedene Wohnformen, wo das meines Erachtens ohne weiteres möglich ist. Eins davon wäre zum Beispiel das Thema vorübergehendes Wohnen. Also alles, was mit Tagespflege oder mit Wochenpflege zu tun hat, alles, was mit betreutes Wohnen zu tun hat, wo zum Beispiel im Gewerbegebiet ein Ärztehaus steht, bei dem man unmittelbar eine entsprechende Einheit angliedern könnte.
2: Sagt der Chef des Gemeindetags Uwe Brandl aus Avensberg. Und er findet, man kann den Menschen etwas mehr zumuten, solange es noch in einem erträglichen Rahmen bleibt.
1: Der Blick in die Regionen mit unseren Niederbayern-Reportern. Straubing Stadt und Land.
4: Jubelschrei bei den Sport- und Schützenvereinen. Grund ist ein finanzieller Volltreffer. Die Region profitiert von der Vereinspauschale. Knapp 285.000 Euro gehen in den Landkreis, weitere 128.000 Euro ins Stadtgebiet. Mit dem Geld will Bayern vor allem Ehrenamt, Jugendarbeit und den Zusammenhalt in den Vereinen stärken. Aus Straubing, Daria Felsner.
1: Neues aus der Region.
5: Pendler nach Regensburg müssen sich auf Umleitungen einstellen. Ab nächster Woche kommt es zu einigen Arbeiten auf der A3 und A93. Folgen sind Sperrungen, wie bei der Anschlussstelle Rosenhof oder bei Neutraubling. Hier werden jeweils eine Nacht lang Asphalt, Entwässerungsanlagen oder auch die Beschilderung auf Vordermann gebracht. Aus der Verkehrsredaktion Tabea Mann.
1: Und jetzt maximal informiert über Deutschland und die Welt.
2: Sie sind auf dem Weg nach Paris, kommen aber nicht an. Ein Reisebus mit zwei deutschen Schulklassen verunglückt in Holland. Mehrere der 54 Schüler werden verletzt. Weder die Kinder noch die Lehrer schweben aber in Lebensgefahr. Diese Unbekannten haben ordentlich Mumm. In München attackieren sie ein Karrierecenter der Bundeswehr. Das Gebäude wird beschmiert und auch eine Scheibe wird eingeschlagen. Jetzt ermittelt die Kripo. Die Ukraine feiert heute ihren Unabhängigkeitstag. Als Geschenk gibt's von der EU neue Fördergelder, 6,1 Milliarden Euro. Schon vor kurzem genehmigt Brüssel Beschaffungspläne für 16 Milliarden Euro. Soweit unser News-Update. Mehr gibt's in der App und auf der Website.
0: Und wie schaut's aktuell auf den Straßen aus? Da schauen wir auf der A92 München Richtung Deckendorf. Zwischen Dingolfing-Mitte und Dingolfing-Ost gab's einen Unfall. Vorsicht, hier sind Personen auf der Fahrbahn. Und auf der A3 Passau Richtung Regensburg. Zwischen Metten und Schwarzach gab es ebenfalls einen Unfall. Hier ist aktuell der Fahrstreifen gesperrt. Ihr werdet über den Standstreifen geleitet. Maria hat einen Blitzer gesehen und zwar in der mittleren Bachstraße in Straubing. Und dann stehen noch welche in Landau an der Isar bei der Feuerwehr und zwar in beide Richtungen. Danke dir fürs Bescheid geben. Ihr habt auch noch irgendwo einen Blitzer stehen sehen? Dann schickt ihn uns gerne rein an die 0800 14 15 800. Kommt gut an.
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0: Na, das sagt der Name schon. Coolio, eine wahnsinnig coole Nummer. Gangsters Paradise hier im Musikmix deines Lebens. Es ist Ferienzeit in Niederbayern. Ja, und so ein kleiner Urlaubsflirt, der hat noch nie geschadet. In der Bar, da lernen wir vielleicht jemanden kennen, verstehen uns super. Und manchmal, na, da führt eben eins zum anderen. Der Jonas aus Bogen hat da eine Frage.
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0: Jonas hat uns eine WhatsApp geschickt. Hallo, liebes Maximal Radio-Team. Wie ist denn das eigentlich mit One-Night-Stands im Hotel? Kann es da Ärger geben, wenn zwei Leute im Einzelzimmer übernachten? Also, ich frage für einen Freund. Na gut, Jonas, dann hat Leonie Hagen jetzt die Antwort für deinen Freund.
2: Ja, grundsätzlich ist es so, wenn ihr mal über eine Nacht Besuch im Hotel habt, ist das völlig okay. Wenn es aber zu einer Dauergeschichte wird oder die andere Person sich auch noch am Hotelfrühstück mit bedient, schaut's dann anders aus. Da kann es dann sein, dass das Hotel mehr Geld verlangt oder euch sogar rausschmeißt. Ihr habt ja schließlich nur für eine Leistung bezahlt. Worüber ihr euch aber gar keine Sorgen machen müsst, die Angestellten dürfen nicht einfach in euer Zimmer spazieren und nachgucken. Euer Hotelzimmer ist euer privater Bereich, wie in einer gemieteten Wohnung.
0: Danke dir, Leonie. Also, solange ihr keine WG startet, ist alles in Ordnung. Euch spukt auch eine Frage im Kopf rum? Dann einfach her damit. Schickt uns eine WhatsApp an die 0800 14 15 800 und wir kümmern uns drum.
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1: Da haben wir jetzt was ganz Neues für euch. Wenn Selbstbewusstsein ein Song wäre, dann auf jeden Fall der hier. Ein Song, bei dem wir uns sofort fühlen. Bei dem auch die Temperatur um mindestens 10 Grad ansteigt. Das ist ein Sommersong par excellence. Jason Derulo mit Sexy For Me.
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0: And the Ruler. Ja, das ist er. Sexy for me. Um kurz vor zwei. Die Helen steht jetzt auch schon bereit. Mit ihr geht's gleich durch den Nachmittag. Und zum Start hat sie One Republic für euch. Mit I Lived. Erst ist noch Lisa Grubwinkler dran. Thema bei ihr in den News. Ein lebensgefährliches Ratespiel. Vorher der Blick aufs Wetter. Da ist heute genießen angesagt. 21 bis 25 Grad und Sonnenschein ohne Ende. Ab morgen, da zieht's wieder zu, es regnet und gewittert.
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2: Mit Lisa Grubwinkler. Der Schuss kann nach hinten losgehen, denn es passiert auch in Niederbayern immer wieder, dass die Polizei wegen Anscheinswaffen ausrückt. Ein Rieseneinsatz läuft an, denn die Polizei weiß nicht, ob die Gewehre oder Pistolen echt sind. Andreas Holzhausen von der Gewerkschaft der Polizei Niederbayern.

0: Bayern sagt dazu:
1: Das ist für unsere Einsatzkräfte immer unglaublich schwierig dann, vor allem wenn das Polizeiliche gegenüber vielleicht nicht gleich reagiert oder falsch reagiert, dann bleibt da einfach die Ultimo Ratio als Polizeibeamter, bleibt da dann normalerweise nichts mehr anderes übrig.
0: Also die Schusswaffen einzusetzen, wie zuletzt in München. Vergangene Woche ist hier ein Jugendlicher bei einem Polizeieinsatz schwer verletzt worden.
2: Der Blick in die Regionen mit unseren Niederbayern-Reportern. Landkreis Straubing-Bogen aktuell.
3: Das kennt jeder von uns. Auf einer engen Straße hängen wir mit dem Auto ewig hinter einem Radfahrer. Da heißt es Nerven behalten. Mit einem Autofahrer bei Haibach gehen aber die Gäule durch. Er bremst nach dem Überholen einen Rennradfahrer aus. Weil sich Radfahrer und Autofahrer beleidigen, bekommen beide eine Anzeige. Aus Haibach, Adrian Heimerl.
2: Neues aus Niederbayerns Kultur.
4: Orzaring im Kreis Dingolfing-Landau kämpft um seinen Borzenkäfer. Das Wirtshaus als Kulturprojekt steht auf der Kippe, bekommt aber prominente Unterstützung. Dicht und ergreifend plant ein großes Benefizkonzert in Landau. Mitte Oktober soll das steigen, die Einnahmen gehen an den Borzenkäfer. Ticket gibt's schon jetzt online zu kaufen. Aus Orzaring, Lorenz Gruber.
2: Und jetzt maximal informiert über Deutschland und die Welt.
0: Sie sind auf dem Weg nach Paris, kommen aber nicht an. Ein Reisebus mit 2 deutschen Schulklassen verunglückt in Holland. Mehrere der 54 Schüler werden verletzt. Weder die Kinder noch die Lehrer schweben aber in Lebensgefahr. Diese Unbekannten haben ordentlich Mumm. In München attackieren sie ein Karrierecenter der Bundeswehr. Das Gebäude wird beschmiert und auch eine Scheibe wird eingeschlagen. Jetzt ermittelt die Kripo. Die Ukraine feiert heute ihren Unabhängigkeitstag. Als Geschenk gibt's von der EU neue Fördergelder, 6,1 Milliarden Euro. Schon vor kurzem genehmigt Brüssel Beschaffungspläne für 16 Milliarden Euro. Soweit unser News-Update. Mehr gibt's in der App und auf der Website.
5: Danke dir, Lisa. Und wir schauen direkt noch weiter auf die Straßen. A3 Passau-Nürnberg zwischen Metten und Schwarzach hat's gekracht. Hier immer wieder Staugefahr. Und A92 München-Deggendorf, auch hier ein Unfall passiert zwischen Dingolfing-Mitte und Dingolfing-Ost. Bitte vorsichtig fahren, hier sind nämlich Personen auf der Fahrbahn unterwegs. Geblitzt wird in Landau an der Isar in der alten Umgehungsstraße. Wenn ihr noch mehr gesehen habt, irgendwo am Straßenrand, schickt uns eure Blitzer gerne durch. 0800 14 15 800.
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5: Schönen Nachmittag zusammen. Wir arbeiten uns durch diesen Montag mit euch. Wie schaut's aus so bisher? Vielleicht ein paar auch wiedergekommen aus dem Urlaub. Schon was weggearbeitet bekommen? Oder noch im Ferienmode? Musikmotivation kommt gleich von Taylor Swift, Bon Jovi und One Republic. Jetzt vor allem Montagnachmittag. Hi, schön, dass wir heute wieder Kollegen sind.
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0: So klingt der Sommer. The Boys of Summer von Don Henley, ein Musikmix seines Lebens. Ja, die liegen vielleicht am Strand, hören dem Meeresrauschen zu oder gönnen sich einen erfrischenden Cocktail an der Bar. Zumindest macht so gerade die Nina aus Straubing. Die hat nämlich bei unserer Aktion Abheben mit Maximal Radio gewonnen. Zusammen mit dem Airport Straubing und Flyvini hat 2 Flugtickets nach Kroatien abgestaubt. Wir waren kurz vor Abflug mit dabei am Flughafen. Und Nina hat sich ja eigentlich für sich und ihren Bruder beworben. Der ist aber gar nicht zu sehen gewesen.
1: Nee, der hat leider keinen Urlaub nicht gekriegt, also habe ich mir ein bisschen freien Eibacket. Ich freue mich und ich bin gespannt, ja. Also auf jeden Fall ein schöner, entspannter Mädelsurlaub, was anschauen und die Zeit am Strand genießen auf jeden Fall.
0: Ja, könnte schlimmer sein, ne? Erholung im traumhaften Mali-Luschin. Freundin Jeanette freut sich auf jeden Fall schon richtig drauf.
2: Ich bin da Nena sehr dankbar, weil das ist doch eine coole Sache. Und eben, wie ich es eh schon gesagt habe, wir freuen uns umwandig und machen uns eine coole Zeit.
0: Ganz viel Spaß euch. Und jetzt um die Zeit sitzen die beiden wahrscheinlich schon am Strand, genießen die Auszeit vom Alltag. Ja, kleinen Drink in der Hand. Wunderschönen Urlaub euch.
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0: Die powern sich mit uns durch diesen Montagnachmittag. Bon Jovi, It's My Life. Ja, und habt ihr schon mal in den Kalender geschaut heute? Leute, in 4 Monaten ist Weihnachtszeit. Also ich weiß ja nicht, was ihr gerade so vorhabt, aber ich habe jetzt schon mal angefangen mit einem Geschenkeplan. Ja, der frühe Vogel. Und so. Ist irgendwie viel entspannter, muss ich ganz ehrlich sagen. Und außerdem ist dann auch nicht alles so teuer, kurz vor Weihnachten. Ja, apropos teuer, Schokolade wird auch günstiger dieses Jahr zu Weihnachten, hat Lind jetzt schon mal angekündigt. Ja, gute Nachrichten für unser Nikolaus-Sackerl. Oder die haben halt nicht wieder Bock, dass bis Ostern noch die ganzen reduzierten Weihnachtsmänner im Regal stehen. Wer weiß.
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0: Vorsicht beim Trinkgeld geben. Ein Thema gleich bei uns im News Update um 2:30. Jetzt noch ganz kurz der Blick zum Wetter. Und da kriegen wir heute viel Sonne ab am Montag. Morgen kommen dann auch ein paar Wolken wieder mit dazu zum Mix. Gen Abend kann es dann auch mal tröpfeln bei 20 bis 24 Grad.
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2: Mit Lisa Grubwinkler. Mit Karte bitte, sagen viele von uns beim Bezahlen. Immer öfter werden wir dann nach Trinkgeld gefragt. 10%, 20%, 30%. Die automatischen Auswahloptionen sind nicht immer lupenrein, warnt die Verbraucherzentrale.
3: Also wir sehen das natürlich auch jetzt nicht als perfekt positiv oder negativ, sondern wir beobachten das mal. Die Verbraucherzentrale Brandenburg hatte einen Betreiber einer Starbucks-Filiale abgemahnt, der hatte die komplett versteckt, diese Einstellungen. Wenn ich kein Trinkgeld geben will, dann muss ich sofort sehen können, nein, ablehnen, ich möchte kein Trinkgeld geben. Das muss mir sofort ins Auge springen, das darf nicht versteckt sein.
2: Erklärt Simone Pup von der Verbraucherzentrale Bayern. Die Experten dort behalten auch Unternehmen bei uns im Auge und greifen im Ernstfall ein.
1: Der Blick in die Regionen mit unseren Niederbayern-Reportern. Stadt Straubing, aktuell.
4: Rund geht's in der Nacht auf Sonntag am Platze. Jetzt hoffen sich vier junge Männer. Die Syrer beleidigen und schlagen sich. Danach eskaliert die Situation weiter. Einer der Schläger schmeißt mit einer Bierflasche die Scheibe eines Restaurants ein. Aus Straubing, Daniela Feller.
1: Neues aus der Region.
5: Danke für eure Hilfe, sagt heute das Polizeipräsidium Niederbayern. Tagelang suchen die Beamten nach einem 16-Jährigen, starten auch eine Öffentlichkeitsfahndung. Heute dann die Entwarnung, der Jugendliche aus Neureichenau ist wieder aufgetaucht. Die Bundespolizei findet ihn in Bad Reichenhall, fast 180 Kilometer von seinem Zuhause entfernt. Aus der Niederbayern-Redaktion Tim Neumann.
1: Und jetzt maximal informiert über Deutschland und die Welt.
2: Den Boden saugen können Roboter heute schon. In ein paar Jahren hängen sie vielleicht auch unsere Wäsche auf oder kochen Essen. Fast die Hälfte der Deutschen würde menschenähnliche Roboter im Haushalt helfen lassen. Das zeigt eine neue Studie. Der Export ins EU-Ausland ist existenziell für unsere Wirtschaft. In Deutschland hängen über 7 Millionen Arbeitsplätze davon ab. Das meldet die Vereinigung der Bayerischen Wirtschaft. Die Zahlen beziehen sich auf 2022. Aktuell dürften noch mehr Arbeitsplätze am EU-Export hängen. Knapp 2 Jahre nach einem Freizeitdrama in den USA bekommen 2 Fahrgäste jetzt Schmerzensgeld. Die Jugendlichen sitzen damals über Kopf in einem Fahrgeschäft fest, klammern sich an Sitz und Gurt. Eine Jury spricht ihnen jetzt jeweils $275.000 zu. Soweit unser News-Update. Mehr gibt's in unserer App und auf unserer Website.
0: Und wir werfen noch einen Blick auf die Straßen in der Region. A92 München-Deggendorf, die Ausfahrt Dingolfing-West ist gesperrt wegen einer Baustelle. Das Ganze dauert auch noch ein bisschen bis ca. 19 Uhr. Fuß vom Gas in Landau an der Isar in der alten Umgehungsstraße. Da wird aktuell geblitzt. Wenn ihr noch mehr entdeckt habt, könnt ihr uns das jederzeit gerne melden per WhatsApp unter der 0800 14 15 800.
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0: kurz vor dreiviertel drei, der Sommerhit des Jahres 2026 von Shakira und Burna Boy. Die Die haben wir zur WM hoch und runter gehört. Alles andere als gechillt geht's jetzt bei uns aktuell auf den Straßen zu. Wir werden immer aggressiver, sagt eine aktuelle Studie. 23 Kriterien haben sie da abgefragt und fast alle haben sich im Vergleich zu den Vorjahren weiter verschlechtert. Zum Beispiel drängeln, ausbremsen, den anderen nicht reinlassen oder die klassische Lichthupe auch mit dabei. So geht's laut UDV nicht weiter. Kerstin Seidler ist die Leiterin und die weiß ganz genau Bescheid.
1: Wir brauchen verschiedene Maßnahmen. Das eine sind schärfere Kontrollen und härtere Sanktionen. Mehr kontrollieren, härter bestrafen. Das zweite ist, wir brauchen eine gute Infrastruktur, Radwegeausbau, Straßendesigns so gestalten, dass wir uns möglichst wenig in die Quere kommen. Aber wir brauchen auch Konzepte, wie wir uns insgesamt mehr entspannen können und stressfreier durch den Verkehr kommen. Und da sind wir alle gefordert, wie wir da hinkommen.
0: Ja, zum Beispiel einfach früher losfahren. Dann wird es nicht ganz so hektisch. Ein Beispiel. Uli aus Straubing, was meinst du noch zu dem Thema?
2: Die Leute nehmen weniger Rücksicht auf andere. Das war aber immer schon so. Ich glaube eher, dass die polizeilichen Maßnahmen, die dann mal zum Führerscheinentzug führen, da ziemlich Gutes getan haben.
0: Was meinst du, fehlt da?
2: Griffige Instrumente, um Menschen da zu packen, wo es weh tut. Also zum Beispiel ein Raser, dem nehmen wir den Führerschein und dann geben wir ihn wieder zurück. Aber tatsächlich sollten wir dem Raser für ein Jahr, für zwei Jahre halt verpflichten, mit dem 50 PS Auto zu fahren und dann war der Kass auch gegessen.
0: Ja, auch eine Lösung. Danke dir, Uli. Der Adrian hat sich bei uns noch gemeldet per WhatsApp und schreibt, er ist Feuerwehrbediensteter. Leider nimmt das Verhalten an Aggressivität und Unverständnis extrem zu, vor allem in den Stoßzeiten, am Morgen oder am Feierabend. Wir versuchen alle schnellstmöglichst die Unfallstelle bereinigt zu bekommen und uns selber nicht in Gefahr zu bringen. Aber es ist schlimm, wie sich manche Verkehrsteilnehmer rücksichtslos verhalten und es nicht verstehen wollen, was ein Stopp der Beamten für sie heißt. Habt ihr auch solche Erfahrungen gemacht? Oder wie ist es bei euch? Schickt uns gerne WhatsApp 0800 14 15 800.
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93. Super Mario Brothers. Der Film ist aber ein echter Flop. Der Song immer noch gut. Deswegen haben wir euch jetzt in den Bonussong vor 3 gepackt. Gibt's immer noch ein Guri obendrauf zum Ende der Stunde. Roxette, Almost Unreal.

0: Und Stunde komplett mit Roxette. Reimt sich. Almost Unreal, unser Bonussong der Stunde. Und gleich geht's weiter mit Alex Warren. Nach unserem News-Update, das hat die Lisa für uns. Und da ein Thema, Tigermückengefahr bei uns. Wir machen weiter noch mit dem Wettertrack und da schaut's gut aus heute zum Wochenstart. Bis zu 25 Grad, ganz viel Sonnenschein. Mehr Wolken kommen dann erst morgen so langsam zu uns und auch mal der ein oder andere Schauer kann mit dabei sein. Später dann am Tag bei höchstens 24 Grad. Also temperaturtechnisch bleibt's in etwa gleich.
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2: Mit Lisa Grubwinkler. Normale Staunsen stechen ein- bis zweimal pro Stunde, die asiatische Tigermücke bis zu 42 Mal. Deswegen wird genau beobachtet, wo sich die fremde Mückenart bei uns in der Region ausbreitet. Nathalie Paravinja vom Mückenmonitoring Bayern.
3: Nicht überall, wo ein Fund bekannt wird, schafft es die Tigermücke auch, sich anzusiedeln. Anders ist es aber in Städten, wie zum Beispiel in den Städten Fürth oder in Würzburg. An den Orten ist es der Tigermücke bereits gelungen, sich zu vermehren und sich auch dauerhaft zu etablieren.
2: Bei uns in Niederbayern ist bisher noch keine Tigermücke gefunden worden. Wer eine entdeckt, kann die aber beim Landesamt für Gesundheit und Lebensmittelsicherheit melden.
1: Der Blick in die Regionen mit unseren Niederbayern-Reportern. Landkreis Straubing-Bogen aktuell.
4: Hier wird ein Feldweg zum gefährlichen Pflaster. Bei Laberweinting ist ein Motorradfahrer auf einem Feldweg unterwegs. Plötzlich stürzt der 38-Jährige mit seiner Maschine. Schwer verletzt kommt der Biker ins Krankenhaus. Aus Laberweinting, Martina Lesser.
1: Neues aus der Region.
5: Jedes Mal schauen wir gespannt aufs Smartphone. Klappt die Alarmierung oder nichts? Beim bundesweiten Sirenenprobealarm. Das nächste Mal findet der am 10. September statt. Dann werden wir wieder per Warn-App Nina alarmiert. Außerdem wird um 11 Uhr einige Minuten lang ein Heulton abgespielt. Aus der Niederbayern-Redaktion Tabea Mann.
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2: Den Boden saugen können Roboter heute schon. In ein paar Jahren hängen sie vielleicht auch unsere Wäsche auf oder kochen Essen. Fast die Hälfte der Deutschen würde menschenähnliche Roboter im Haushalt helfen lassen. Das zeigt eine neue Studie. Der Export ins EU-Ausland ist existenziell für unsere Wirtschaft. In Deutschland hängen über 7 Millionen Arbeitsplätze davon ab. Das meldet die Vereinigung der Bayerischen Wirtschaft. Die Zahlen beziehen sich auf 2022. Aktuell dürften noch mehr Arbeitsplätze am EU-Export hängen. Knapp 2 Jahre nach einem Freizeitdrama in den USA bekommen 2 Fahrgäste jetzt Schmerzensgeld. Die Jugendlichen sitzen damals über Kopf in einem Fahrgeschäft fest, klammern sich an Sitz und Gurt. Eine Jury spricht ihnen jetzt jeweils $275.000 zu. Soweit unser News-Update. 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
0: Top informiert sind wir jetzt schon mal. Dann schauen wir jetzt noch, was der Verkehr macht in Niederbayern. Schaut aber soweit gut aus. Rollt alles gemütlich vor sich hin. Geblitzt wird, wenn ihr von Hunderdorf nach Bogen unterwegs seid, auf Höhe vom Bushäuschen und in Landau an der Isar in der alten Umgehungsstraße. Wenn ihr noch mehr entdeckt habt, schickt uns gerne durch oder klingelt durch 0800 14 15 800.
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1: Kurz nach drei haben wir es am Montag. Schön, dass ihr mit dabei seid. Die Sonne ist auch da. Der Sommer im Radio sowieso war nie weg. Luis Fonsi schaut sich gleich unsere Hit-Dolmetscherin ein bisschen genauer an im Lyrics-Check. Und wir machen einen 90er-Abstecher mit En Vogue. Vorher aber der wahrscheinlich meistgespielte Song auf Hochzeiten zur Zeit. Ordinary von Alex Warren hat jetzt erst die 2 Milliarden Streams-Marke geknackt. Richtig stark und steile Karriere für Alex Warren. Dank diesem einen Song.

0: zurück aus Afrika in unserer Heimat Niederbayern. Da verstehen wir wenigstens alles. Wobei, also bei Spanisch tun wir uns ein bisschen schwer. Aber wir haben ja jemanden, der weiß Bescheid.
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2: Auf gut Niederbayerisch. Heid wird's hoars, und zwar mit Despacito von Luis Fonsi featuring Daddy Yankee. Und nicht nur, weil dies natürlich das perfekte Sommerliedl ist, sondern auch, weil der Text nicht wirklich jugendfrei ist. Ich übersetze einmal und ihr holt eure Kinder am besten schnell die Ohren zu. Ich will deine Haare tanzen singen. Ich will dein Rhythmus sein. Zeig meinem Mund deine liebsten Steine. Lass mich deine gefährlichen Zonen entdecken bis zu am Schrohr. Und bis du deinen Nachnamen vergisst. Ja, okay, also einen Nachnamen vergessen, das könnte jetzt unter Umständen einmal passieren, wenn man ein, zwei Hopfen kalte Getränke zu viel im Bierzelt konsumiert hat. Aber natürlich ist es hier ganz anders gemeint. Der Luis Fonsi hat einen ziemlich ambitionierten Abendplan, startet ganz langsam, also Despacito, und dann wird's ganz schnell heiß. Und auf Spanisch kann Frau da ja fast nicht widerstehen. 3 Stunden später hockt man dann bei dem Hamperer daheim mit verschmierter Mascara und diskutiert über Sternzeichen. Und ob sich das Bierschall dann danach wieder meldet oder nicht, das steht sowieso in die Sterne. Ich drücke jetzt ganz Despacito auf Play und ihr könnt euch überlegen, ob ihr heute Abend vernünftig bleibt oder heute einfach mal nicht.

0: Maske auf dem Weg Richtung halb vier von En Vogue. Don't let go. Am 24. August heute, Tag der Diddelmaus ist. Heute vor 36 Jahren die Geburtsstunde der Maus sozusagen. Da hat es den allerersten Entwurf gegeben, eben mit der Maus, mit den Riesenfüßen und Ohren. Ja, und ist uns bis heute treu. Erlebt ja heuer sogar wieder ihr großes Comeback, die Diddelmaus.
1: 13, 14, da war das ganz in. Das waren Blöcke, Stifte, Radiergummi. Ich hatte auch so eine Diddelmaus, ein Stofftier.
2: Meine Schwester war da früher ganz fleißig. Die hat einen ganzen Ordner voll gehabt mit sämtlichen Blätter. Die haben, glaube ich, auch Geruch gehabt, alle. Und da ja, war vieles, vieles dabei. Briefpapier, Sticker, alles mögliche, Kuscheltiere, glaube ich, auch.
0: Habt ihr noch irgendeine Sammlung daheim? Oder habt ihr euch schon auf was Neues wieder gestürzt? Schickt es uns gern. 0800 14 15 800. Und wir machen weiter mit Miles Smith. Gleich noch vor den News um halb. Nice to meet you.
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0: ist schon echt ein Mysterium, ne? Kaum sitzen wir hinterm Steuer, schon ändert sich unsere ganze Persönlichkeit. Werden wir immer aggressiver? Gleich ein Thema im News Update. Wie schaut's beim Wetter aus? Ja, nach viel Sonne und höchstens 25 Grad. Und trocken bleibt's auch heute. Bis morgen, da könnt ihr nämlich mal Schauer durchziehen, vor allem so später am Tag. Hier und da mal Tropfen mit dabei.
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2: Mit Lisa Grubwinkler. Drängeln, dichtes Auffahren, knappes Einscheren. Auf Niederbayernstraßen passiert das immer wieder. Eine Studie zeigt jetzt, immer mehr Autofahrer beschreiben ihre Fahrweise als aggressiv. Wie schaut's also mit Nötigung im Straßenverkehr aus?
3: Wir in Niederbayern haben sowohl 2024 als auch 2025 jeweils 373 solcher Fälle verzeichnet. Wenn wir die Fälle jetzt allerdings in den Kontext setzen, dass in Niederbayern mehr als 800.000 Fahrzeuge zugelassen sind, dann können wir durchaus davon ausgehen, dass sich die meisten Verkehrsteilnehmerinnen und Verkehrsteilnehmer umsichtig und auch rücksichtsvoll verhalten.
2: Erklärt Christoph Frank vom Polizeipräsidium Niederbayern. Zumindest die Zahl der Nötigungen im Straßenverkehr steigt bei uns also nicht. In den Kopf der einzelnen Autofahrer kann die Polizei aber natürlich nicht schauen.
1: Der Blick in die Regionen mit unseren Niederbayern-Reportern. Stadt Straubing, aktuell.
4: Die Universitätsstadt zieht immer mehr Studenten an. Im vergangenen Sommersemester rund 1200 Stück. Ein Großteil von ihnen kommt aus dem Ausland und ist auf die über 600 Studentenwohnungen angewiesen. Jetzt sind 200 neue Unterkünfte geplant oder bereits im Bau. Der TUM-Campus sieht die Wohnungslage entspannt. Wer sich rechtzeitig um eine Wohnung kümmert, wird in der Regel fündig. So heißt es von der Geschäftsführung. Aus Straubing, Leonie Hagen.
1: Neues aus der Region.
5: Pendler nach Regensburg müssen sich auf Umleitungen einstellen. Ab nächster Woche kommt es zu einigen Arbeiten auf der A3 und A93. Folgen sind Sperrungen, wie bei der Anschlussstelle Rosenhof oder bei Neutraubling. Hier werden jeweils eine Nacht lang Asphalt, Entwässerungsanlagen oder auch die Beschilderung auf Vordermann gebracht. Aus der Verkehrsredaktion Tabea Mann.
1: Und jetzt maximal informiert über Deutschland und die Welt.
2: Sie sind nicht mehr gelb, sondern orange. Mehr als 30 Taxis werden vor kurzem im oberbayerischen Hof beschmiert. Bisher gibt es keine Hinweise auf die Täter. Der Schaden liegt aber bei über 100.000 Euro. Die Bundesregierung ist zurück aus der Sommerpause und trifft sich morgen in Brandenburg. Bei der Klausur sollen die politischen Schwerpunkte der nächsten Monate festgelegt werden. Einer davon dürfte die Klimapolitik sein, aber auch zur Rentenreform gibt es neue Vorschläge. Neuseeland wirft unter 16-Jährige aus den sozialen Medien. Die Regierung plant jetzt ein Mindestalter für Instagram, TikTok und Co. Ziel ist mehr Sicherheit im Internet. Soweit unser News-Update. Mehr in der App und auf der Website.
0: Danke dir, Lisa. Und wir schauen direkt weiter auf die Straßen. Ist aber soweit alles ruhig. Keine größeren Staus oder Meldungen. Eure Blitzer gerne durchschicken, hier direkt ins Studio unter der 0800 14 15 800 per WhatsApp. Wenn ihr von Hunderdorf nach Bogen fahrt, steht zum Beispiel einer auf Höhe vom Bushäuschen. Mehr gesehen? Dann meldet euch gern.
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0: Die Queen of Pop um gleich 3:45. Madonna, Like a Prayer in der Playlist für den Sommer. Die hat jetzt sogar Taylor Swift vom Thron gekickt. Bei den Nominierungen für die MTV Music Awards. 11-mal ist Madonna insgesamt nominiert und die Taylor 9-mal. Ja, auch Ariana Grande oder Sabrina Carpenter haben da ganz gute Chancen. Schauen wir mal, wer da was abräumt und ob es dann wirklich die 11 Auszeichnungen für Madonna gibt. Große Verleihung ist Ende September.
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2: Ich bin der Nickel Andi. Grüß euch. Ein paar tausend Euro hat ein Räuber aus dem Hotel St. Engelmark gestohlen. Er hat ein Fenster aufgehebelt und einen Tresor an der Rezeption aufgebrochen. Mit den Tageseinnahmen ist er davon und keiner weiß wohin und wer er ist. Wegen der Sprengstoffdrohne, die es in Leipzig am Flughafen gefunden haben, sind alle recht aufgescheucht. Nicht gerade Politiker, sondern auch leider so. 63% machen sie deswegen Sorgen, sagt der YouGov-Umfrage. Die Drohne haben sie ja Anfang August zwischen ukrainischen Frachtflieger gefunden. In Bamberg ist ein Auto in der Altstadt in ein Wohnhaus reingerannt und zwar durch die Außenmauer durch. Zwei Leute im Auto sind verletzt worden dabei. Das Auto ist vorher schon durch einen Biergarten von einer Wirtschaft geschleudert. Da ist aber Gott sei Dank keiner mehr gesitzt. Warum das passiert ist, weiß man noch nicht. Jetzt müssen sie schauen, ob das Haus überhaupt noch hält. So, jetzt kennt's euch aus. Servus, macht's es gut.
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0: Egal was wir machen, hilft nichts, ne? Da kann der Fuß gar nicht anders als mitwippen. OPM, Heaven is a Halfpipe. Unsere Zugabe vor vier. Und back to the 80s geht's gleich mit Kenny Loggins. Es wird gefährlich. Danger Zone. Gleich nach unserem Nachrichtenupdate. Und da geht's unter anderem gleich ums Trinkgeld. Jetzt noch ganz kurz der Blick zum Wetter. Und da kriegen wir heute viel Sonne ab am Montag. Morgen kommen dann auch ein paar Wolken wieder mit dazu zum Mix. Gen Abend kann es dann auch mal tröpfeln bei 20 bis 24 Grad.
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2: Mit Lisa Grubwinkler. Mit Karte bitte, sagen viele von uns beim Bezahlen. Immer öfter werden wir dann nach

0: Trinkgeld gefragt. 10, 20, 30%. Die automatischen Auswahloptionen sind nicht immer lupenrein, warnt die Verbraucherzentrale.
1: Also wir sehen das natürlich auch jetzt nicht als perfekt positiv oder negativ, sondern wir beobachten das mal. Die Verbraucherzentrale Brandenburg hatte einen Betreiber einer Starbucks-Filiale abgemahnt, der hatte die komplett versteckt, diese Einstellungen. Wenn ich kein Trinkgeld geben will, dann muss ich sofort sehen können, nein, ablehnen, ich möchte kein Trinkgeld geben. Das muss mir sofort ins Auge springen, das darf nicht versteckt sein.
0: Erklärt Simone Pup von der Verbraucherzentrale Bayern. Die Experten dort behalten auch Unternehmen bei uns im Auge und greifen im Ernstfall ein.
2: Der Blick in die Regionen mit unseren Niederbayern-Reportern. Landkreis Straubing-Bogen aktuell.
3: Hier wird ein Feldweg zum gefährlichen Pflaster. Bei Laberweinting ist ein Motorradfahrer auf einem Feldweg unterwegs. Plötzlich stürzt der 38-Jährige mit seiner Maschine. Schwer verletzt kommt der Biker ins Krankenhaus. Aus Laberweinting, Martina Lesser.
2: Neues aus Niederbayerns Kultur.
4: Otzering im Kreis Dingolfing-Landau kämpft um seinen Borzenkäfer. Das Wirtshaus als Kulturprojekt steht auf der Kippe, bekommt aber prominente Unterstützung. Dicht und ergreifend plant ein großes Benefizkonzert in Landau. Mitte Oktober soll das steigen, die Einnahmen gehen an den Borzenkäfer. Ticket gibt's schon jetzt online zu kaufen. Aus Otzering, Lorenz Gruber.
2: Und jetzt maximal informiert über Deutschland und die Welt.
0: Sie sind nicht mehr gelb, sondern orange. Mehr als 30 Taxis werden vor kurzem im oberbayerischen Hof beschmiert. Bisher gibt es keine Hinweise auf die Täter. Der Schaden liegt aber bei über 100.000 Euro. Die Bundesregierung ist zurück aus der Sommerpause und trifft sich morgen in Brandenburg. Bei der Klausur sollen die politischen Schwerpunkte der nächsten Monate festgelegt werden. Einer davon dürfte die Klimapolitik sein, aber auch zur Rentenreform gibt es neue Vorschläge. Neuseeland wirft unter 16-Jährige aus den sozialen Medien. Die Regierung plant jetzt ein Mindestalter für Instagram, TikTok und Co. Ziel ist mehr Sicherheit im Internet. Soweit unser News-Update. Mehr in der App und auf der Website.
5: Danke dir, Lisa. Wir schon auf die Straßen. Da ist aber gerade alles soweit ruhig. Keine größeren Staus oder Verkehrsbehinderungen. Blitzer stehen, wenn ihr von Hunderdorf nach Bogen fahrt, auf Höhe vom Bushäuschen. Und wo habt ihr was gesehen? Schickt uns gern durch. 0800 14 15 800 per WhatsApp.
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5: Kurz nach 4, der Feierabend ist schon in Sichtweite. Wir begleiten euch zum nächsten Kunden, ins Meeting oder zur Eisdiele. Ins Café, durch die Stadt, wo auch immer ihr seid. Wir sind mit dabei. Und so klingt da euer Nachmittag am Montag. Shepherds gleich mit dabei bei uns. Und wir packen 90er-Sound noch mit rein in die Playlist für den Sommer. Von der Canals. Einen wunderschönen Montag euch. Hi.

0: Auf dem Weg Richtung Frei haben wir schon feierabendtaugliche Musik in die Playlist gepackt. Save Me Tonight von J.Lo und David Guetta. Hi zusammen. Straubing sucht Nachwuchs, aber keine Teenager, sondern die alten Hasen sind da gefragt. Schon mal über einen Job als Schulweghelfer nachgedacht? Die leisten ja jeden Tag eine Wahnsinnsarbeit und das alles ehrenamtlich.
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0: Und da sind jetzt 22 Stück, also Schulweghelfer, jetzt in Straubing geehrt worden. Leonie Hagen aus unserer Redaktion, du hast da bisschen mehr mitbekommen. Erzähl mal.
2: Oh ja, ein riesen ehrenamtliches Engagement haben die hingelegt. Jeden Tag auf der Straße stehen, bei Wind und Wetter und aufpassen, dass unsere Kids sicher zur Schule kommen. Drum heißen sie auch die Schutzengel der Kinder.
0: Oh schön. Und Straubing ist da ganz vorne mit dabei. Manche machen das ja schon echt ewig, ne?
2: Tatsächlich. Martha Putnings aus Frauenbrünnel ist die Dienstälteste. Seit 35 Jahren steht sie vor der Schule St. Jakob. Das muss man sich mal vorstellen. Sie trotzt Wind und Wetter und grantigen Autofahrern und hat dabei kein einziges Mal einen Unfall gehabt.
0: Respekt und vielen, vielen Dank allen Schulweghelfern da draußen. Nachwuchs ist da auch immer herzlich willkommen. Schutzengel können wir ja nie genug haben. Die Kreisverkehrswacht Straubing freut sich da über jeden, der da Lust hat. Und keine Sorge, Flügel braucht's nicht. Die gelbe Jacke reicht.
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0: Shepherd mit Ronimo um gleich 5:30. Ersten Arbeitstag der Woche haben wir damit schon fast wieder geschafft.
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0: Halb fünf wird's. Schönen Nachmittag zusammen. Gleich wieder unser News-Update. Das hat die Lisa für uns, unter anderem mit diesem Thema. Betrüger wollen wieder mal an unsere persönlichen Daten. Fehlt nur noch der Blick aufs Wetter. Heute bleibt's ruhig bei uns in der Region. Keine Regenwolken in Sicht. Erstmal morgen dann erst wieder. Bei 20 bis 24 Grad kann's dann gen Abend auch mal nass runterkommen. Vereinzelt ein paar mehr Wolken sind mit dabei. Die Sonne hat aber auch ganz gute Chancen.
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2: Mit Lisa Grubwinkler. Normale Staunsen stechen ein- bis zweimal pro Stunde, die asiatische Tigermücke bis zu 42 Mal. Deswegen wird genau beobachtet, wo sich die fremde Mückenart bei uns in der Region ausbreitet. Nathalie Paravinja vom Mückenmonitoring Bayern.
3: Nicht überall, wo ein Fund bekannt wird, schafft es die Tigermücke auch, sich anzusiedeln. Anders ist es aber in Städten, wie zum Beispiel in den Städten Fürth oder in Würzburg. An den Orten ist es der Tigermücke bereits gelungen, sich zu vermehren und sich auch dauerhaft zu etablieren.
2: Bei uns in Niederbayern ist bisher noch keine Tigermücke gefunden worden. Wer eine entdeckt, kann die aber beim Landesamt für Gesundheit und Lebensmittelsicherheit melden.
1: Der Blick in die Regionen mit unseren Niederbayern-Reportern. Landkreis Dingolfing-Landau, aktuell.
4: Das Finanzamt in Dingolfing warnt aktuell vor Phishing-Mails. Betrüger verschicken Nachrichten mit dem

0: Streubodden Cup. Die Tigers werden im Heimturnier Zweiter. Gestern verlieren sie das Finale gegen Wolfsburg mit 3:6. Bis zum Start der DEL stehen weitere Testspiele an. Zuerst in Linz. Nächste Woche dann auch gegen das tschechische Team aus Budweis. Aus der Sportredaktion Erich Schemmer.
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2: Briefwahl ja oder nein? Die AfD meint nein, warnt vor möglicher Manipulation und will die Briefwahl abschaffen. Die Union ist gegen den Vorschlag und warnt, die Briefwahl ermöglicht eine maximal große Wahlbeteiligung. Änderungsbedarf sieht die Regierungspartei deswegen keinen. Der Bundespräsident packt seine Koffer. Wegen Sanierungen im Schloss Bellevue ziehen die Steinmeiers um in einen modernen Bau nahe des Kanzleramts. Jetzt ist dem neuen Hausherrn offiziell der Schlüssel übergeben worden. Nach einem schweren Unwetter im Baltikum sind tausende Haushalte immer noch ohne Strom. Betroffen sind Litauen und Lettland. Hier sind Verteilernetze durch umgestürzte Bäume und starken Wind beschädigt worden. Die Aufräumarbeiten könnten noch mehrere Tage dauern. Soweit unser News-Update. Mehr gibt's auf unserer Website und in der App.
3: Damit sind wir jetzt top informiert. Machen wir den Straßencheck. Da ist aber soweit ruhig. Ihr kommt gut durch. Geblitzt wird, wenn ihr von Hunderdorf nach Bogen unterwegs seid, auf Höhe vom Bushäuschen. Mehr entdeckt? Dann schickt uns gerne durch oder klingelt durch. 0800 14 15 800 geht für beides.
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0: Servus, bis bald. 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
1: Mal kurz raus aus dem Alltag. Der Feierabend steht an. Du hast doch die Nummer perfekt dazu zum Abschalten, runterfahren und sich auch einfach mal treiben lassen. Mit Gentleman und Michael Patrick Kelly. Ganz neue Nummer. Wildfire.

0: erst vor kurzem bei uns in der Region live aufgetreten. Michael Patrick Kelly und Gentleman. Wildfire, dafür haben sie sich zusammengetan und ins Studio gestellt. Richtig coole neue Nummer. Und die nächste ist Sabrina Carpenter, gleich im Musikmix deines Lebens. Taste nach den News und die hat Lisa Kopfwinkler. Wir werden immer dünnhäutiger. Und das hat auch Auswirkungen auf den Straßenverkehr. Gleich ein Thema im Newscheck.
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0: Wir machen weiter noch mit dem Wettercheck und da schaut's gut aus heute zum Wochenstart. Bis zu 25 Grad, ganz viel Sonnenschein. Mehr Wolken kommen dann erst morgen so langsam zu uns und auch mal der ein oder andere Schauer kann mit dabei sein. Später dann am Tag bei höchstens 24 Grad. Also temperaturtechnisch bleibt's in etwa gleich.
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3: Mit Lisa Grubwinkler. Drängeln, dichtes Auffangen, knappes Einscheren. Auf Niederbayernstraßen passiert das immer wieder. Eine Studie zeigt jetzt, immer mehr Autofahrer beschreiben ihre Fahrweise als aggressiv. Wie schaut's also mit Nötigung im Straßenverkehr aus?
4: Wir in Niederbayern haben sowohl 2024 als auch 2025 jeweils 373 solcher Fälle verzeichnet. Wenn wir die Fälle jetzt allerdings in den Kontext setzen, dass in Niederbayern mehr als 800.000 Fahrzeuge zugelassen sind, dann können wir durchaus davon ausgehen, dass sich die meisten Verkehrsteilnehmerinnen und Verkehrsteilnehmer umsichtig und auch rücksichtsvoll verhalten.
3: Erklärt Christoph Frank vom Polizeipräsidium Niederbayern. Zumindest die Zahl der Nötigungen im Straßenverkehr steigt bei uns also nicht. In den Kopf der einzelnen Autofahrer kann die Polizei aber natürlich nicht schauen.
5: Der Blick in die Regionen mit unseren Niederbayern-Reportern. Straubing Stadt und Land.
6: Jubelschrei bei den Sport- und Schützenvereinen. Grund ist ein finanzieller Volltreffer. Die Region profitiert von der Vereinspauschale. Knapp 285.000 Euro gehen in den Landkreis, weitere 128.000 Euro ins Stadtgebiet. Mit dem Geld will Bayern vor allem Ehrenamt, Jugendarbeit und den Zusammenhalt in den Vereinen stärken. Aus Straubing, Daria Felsner.
7: Landkreis Deggendorf, aktuell.
8: Gefährlicher Fang gestern in Plattling. Ein Magnetfischer ist hier am Mühlbach unterwegs. Erst zieht er zwei Fahrräder aus dem Wasser, dann hängt plötzlich eine Granate am Magneten. Der 59-Jährige ruft die Polizei. Ein Kampfmittelräumdienst entsorgt die Granate. Gegen den Magnetfischer wird jetzt auch ermittelt. Er angelt nämlich ohne Genehmigung. Aus Plattling, Emil Schmidt.
5: Und jetzt maximal informiert über Deutschland und die Welt.
3: Briefwahl ja oder nein? Die AfD meint nein.

0: Vor möglicher Manipulation und will die Briefwahl abschaffen. Die Union ist gegen den Vorschlag und warnt, die Briefwahl ermöglicht eine maximal große Wahlbeteiligung. Änderungsbedarf sieht die Regierungspartei deswegen keinen. Der Bundespräsident packt seine Koffer. Wegen Sanierungen im Schloss Bellevue ziehen die Steinmeiers um in einen modernen Bau nahe des Kanzleramts. Jetzt ist dem neuen Hausherrn offiziell der Schlüssel übergeben worden. Nach einem schweren Unwetter im Baltikum sind tausende Haushalte immer noch ohne Strom. Betroffen sind Litauen und Lettland. Hier sind Verteilernetze durch umgestürzte Bäume und starken Wind beschädigt worden. Die Aufräumarbeiten könnten noch mehrere Tage dauern. Soweit unser News-Update. Mehr gibt's auf unserer Website und in der App.
1: Top informiert sind wir jetzt schon mal. Dann schauen wir jetzt noch, was der Verkehr macht in Niederbayern. Schaut aber soweit gut aus. Rollt alles gemütlich vor sich hin. Blitzer stehen, wenn ihr von Hunderdorf nach Bogen fahrt, auf Höhe vom Bushäuschen. Und wo habt ihr was gesehen? Schickt's uns gern durch. 0800 14 15 800 per WhatsApp.
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1: Um kurz nach 5 und wir machen gleich wieder eine Runde Dialektquiz für alle. Schadet ihr nicht, ne? Unseren Wortschatz ein bisschen erweitern. Und Englischkurs mit Roxette und 90er Sleeping in My Car geht's gleich. Und der Boss ist drin. Bruce Springsteen nach Sabrina Carpenter. Die startet jetzt mit uns rein in den Feierabend. Taste.

0: 80er-Sounds im Musikmix deines Lebens von Bruce Springsteen, Born in the USA. Und gerade weil wir ja viele Auswärtige gerade da haben, auf Urlaub in Niederbayern, wir helfen ein bisschen nach beim Verständigen, ist ja auch nicht immer alles ganz so einfach, ne?
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2: Schleckert. Na, das bedeutet nicht gegeltes oder gelecktes, nach hinten gekämmtes Haar. Ein geschleckerter Mensch bedeutet pingelig sein beim Essen. Der probiert nichts Neues und isst nur seine paar Sachen. Der ist praktisch ein kulinarischer Volldepp. Ich bin auch so einer. Sein Gaumen ist ein Sensibelchen und sein Mann ist ein Diva. Wenn sein Essen mehr wie eine Farbe hat, dann ist er raus. Und wenn es nicht ausschaut wie bei der Mama, dann wird es erst gar nicht angelangt. Wenn ein Kind geschleckert ist, nachher ist es süß und lieb. Ein geschleckerter Erwachsener ist ein echt harter Beziehungstest.
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0: Roxette läuten unseren Feierabend ein am Montag. Sleeping in my car. Na? Was macht ihr jetzt Schönes zum Feierabend? Steht vielleicht die große Einkaufstour an? Oder könnt ihr es euch ein bisschen gemütlich machen? Sitzt schon im Biergarten? Wir sind mit dabei. Mit Martin Garrix und Ed Sheeran. Repeat it. Gibt's gleich.
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3: Aufatmen in Niederbayern und vor allem bei Familie und Polizei. Gleich ein Thema im News Update um 5:30. Wie schaut's beim Wetter aus? Ja, nach viel Sonne und höchstens 25 Grad. Und trocken bleibt's auch heute. Bis morgen, da können dann nämlich mal Schauer durchziehen, vor allem so später am Tag. Hier und da mal Tropfen mit dabei.
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5: Mit Lisa Grubwinkler. Mit Karte bitte, sagen viele von uns beim Bezahlen. Immer öfter werden wir dann nach Trinkgeld gefragt. 10%, 20%, 30%. Die automatischen Auswahloptionen sind nicht immer lupenrein, warnt die Verbraucherzentrale.
6: Also wir sehen es natürlich auch jetzt nicht als perfekt positiv oder negativ, sondern wir beobachten das mal. Die Verbraucherzentrale Brandenburg hatte einen Betreiber einer Starbucks-Filiale abgemahnt. Der hatte die komplett versteckt, diese Einstellungen. Wenn ich kein Trinkgeld geben will, dann muss ich sofort sehen können, nein, ablehnen, ich möchte kein Trinkgeld geben. Das muss mir sofort ins Auge springen, das darf nicht versteckt sein.
5: Erklärt Simone Pup von der Verbraucherzentrale Bayern. Die Experten dort behalten auch Unternehmen bei uns im Auge und greifen im Ernstfall ein.
4: Der Blick in die Regionen mit unseren Niederbayern-Reportern. Stadt Straubing, aktuell.
7: Die Universitätsstadt zieht immer mehr Studenten an. Im vergangenen Sommersemester rund 1200 Stück. Ein Großteil von ihnen kommt aus dem Ausland und ist auf die über 600 Studentenwohnungen angewiesen. Jetzt sind 200 neue Unterkünfte geplant oder bereits im Bau. Der TUM-Campus sieht die Wohnungslage entspannt. Wer sich rechtzeitig um eine Wohnung kümmert, wird in der Regel fündig. So heißt es von der Geschäftsführung. Aus Straubing, Leonie Hagen.
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8: Danke für eure Hilfe, sagt heute das Polizeipräsidium Niederbayern. Tagelang suchen die Beamten nach einem 16-Jährigen, starten auch eine Öffentlichkeitsfahndung. Heute dann die Entwarnung, der Jugendliche aus Neureichenau ist wieder aufgetaucht. Die Bundespolizei findet ihn in Bad Reichenhall, fast 180 Kilometer von seinem Zuhause entfernt. Aus der Niederbayern-Redaktion Tim Neumann.
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5: Lidl-Kunden sollten ihren Kühlschrank checken. Der Discounter ruft jetzt zwei Varianten einer spanischen Chorizo-Wurst zurück. Das Produkt ist bundesweit verkauft worden. Bei der Lieferung

0: Weiter sparen und wird dabei von der IG Metall ganz genau beobachtet. Sollte VW weiter Stellen abbauen wollen, droht die Gewerkschaft mit harten Protesten und Streiks. Soweit unser News-Update. Mehr gibt's in der App und auf der Website.
1: Danke dir, Lisa. Und wir schauen direkt weiter auf die Straßen. Ist aber soweit alles ruhig. Keine größeren Staus oder Meldungen. Wo wird geblitzt bei uns in der Region? Zwei Stück haben wir aktuell für euch. Einen auf der B20 zwischen Haunersdorf und Simbach und einen, wenn ihr von Hunterdorf nach Bogen fahrt, auf Höhe vom Bushäuschen. Noch mehr entdeckt, irgendwo am Straßenrand? Dann schickt uns gerne durch 0800 1415 800.
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0: Und der 80er von Rockwell. Somebody's watching me. Ja, das Gefühl haben wir irgendwie auch. Und vor allem auch, dass jemand zuhört. Vor ein paar Jahren war das noch undenkbar, aber jetzt ist die künstliche Intelligenz plötzlich gefühlt überall. Für mehr Schutz für uns gibt es seit dem 2. August neue Regeln, was die KI angeht. Tim Neumann aus der Maximal Radio Redaktion hat sich das mal bisschen genauer angeschaut.
1: Ja, wenn wir jetzt mit einem Chatbot schreiben, muss der uns sagen, dass er kein Mensch ist. Und zwar gleich zu Beginn der Unterhaltung. Ein kleiner Hinweis irgendwo im Kleingedruckten reicht nicht mehr. Das gilt auch für KI-Bilder, Videos oder Audioaufnahmen, die echte Personen oder irgendwelche Ereignisse täuschend echt nachmachen.
0: Also zum Beispiel jetzt eine geklonte Stimme?
1: Genau, keine Sprachnachricht oder Anrufe von ungekennzeichneten KI-Stimmen mehr. Und für vollautomatisch erstellte Texte gilt das Gleiche. Alles muss ab jetzt klar gekennzeichnet werden. Und wenn ein Unternehmen diese Regeln nicht einhält, können Verstoße bei der Bundesnetzagentur gemeldet werden.
0: Alles klar. Vielen Dank, Tim. Gut zu wissen. Eine gesunde Skepsis schadet aber trotzdem nicht.
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1: Unglaublich, aber wahr. Kylie Minogue wird fast schon 60, sieht man ihr aber überhaupt nicht an. Da muss doch ein knallharter Trainingsplan dahinter stecken, oder? Nee, ist viel simpler. Sie setzt einfach auf Bewegung, die sich gut anfühlt. Haben ja viele von uns vielleicht auch ein bisschen verlernt. Pilates, Yoga oder spazieren gehen statt joggen. Wie schaut's aus? Kleine Runde zum Feierabend à la Kylie Minogue mit ihr im Ohr. Love at first sight.

0: die letzte vor den News. Kylie Minogue, Love at First Sight. Und in die Stimme haben wir uns auch gleich sofort verliebt. Olivia Dean, Man I Need, gibt's gleich nach unseren Nachrichten. Ist die gefährliche Mücke bei uns hier in der Region schon ein Problem? Gleich im News-Check. Wir machen weiter noch mit dem Wetter-Track und da schaut's gut aus heute zum Wochenstart. Bis zu 25 Grad, ganz viel Sonnenschein. Mehr Wolken kommen dann erst morgen so langsam zu uns und auch mal der ein oder andere Schauer kann mit dabei sein. Später dann am Tag bei höchstens 24 Grad. Also temperaturtechnisch bleibt's in etwa gleich.
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5: Mit Lisa Grubwinkler. Normale Staunsen stechen ein- bis zweimal pro Stunde, die asiatische Tigermücke bis zu 42 Mal. Deswegen wird genau beobachtet, wo sich die fremde Mückenart bei uns in der Region ausbreitet. Nathalie Paravinja vom Mückenmonitoring Bayern.
6: Nicht überall, wo ein Fund bekannt wird, schafft es die Tigermücke auch, sich anzusiedeln. Anders ist es aber in Städten, wie zum Beispiel in den Städten Fürth oder in Würzburg. An den Orten ist es der Tigermücke bereits gelungen, sich zu vermehren und sich auch dauerhaft zu etablieren.
5: Bei uns in Niederbayern ist bisher noch keine Tigermücke gefunden worden. Wer eine entdeckt, kann die aber beim Landesamt für Gesundheit und Lebensmittelsicherheit melden.
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7: Pendler nach Regensburg müssen sich auf Umleitungen einstellen. Ab nächster Woche kommt es zu einigen Arbeiten auf der A3 und A93. Folgen sind Sperrungen, wie bei der Anschlussstelle Rosenhof oder bei Neutraubling. Hier werden jeweils eine Nacht lang Asphalt, Entwässerungsanlagen oder auch die Beschilderung auf Vordermann gebracht. Aus der Verkehrsredaktion Tabea Mann.
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8: Eiszeit mitten im August. Eishockeyfans verbringen das Wochenende am Pulverturm beim Gäuboden Cup. Die Tigers werden im Heimturnier Zweiter. Gestern verlieren sie das Finale gegen Wolfsburg mit 3:6. Bis zum Start der DEL stehen weitere Testspiele an. Zuerst in Linz. Nächste Woche dann auch gegen das tschechische Team aus Budweis. Aus der Sportredaktion Erich Schemmer.
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5: Lidl-Kunden sollten ihren Kühlschrank checken. Der Discounter ruft jetzt zwei Varianten einer spanischen Chorizo-Wurst zurück. Das Produkt ist bundesweit verkauft worden. Bei der Lieferung könnte die Kühlkette unterbrochen worden sein.

0: sein, meldet Lidl. Vergangene Woche schießen Polizisten in München auf einen Jugendlichen. Jetzt gibt es rassistische Vorwürfe rund um den Fall, die Polizei entschieden zurückweist. Die Einsatzkräfte haben nur geschossen, weil der Jugendliche eine täuschend echt aussehende Softwarepistole dabei gehabt hat, so die Polizei. Der Fall wird weiter untersucht. Autobauer Volkswagen muss weiter sparen und wird dabei von der IG Metall ganz genau beobachtet. Sollte VW weiter Stellen abbauen wollen, droht die Gewerkschaft mit harten Protesten und Streiks. Soweit unser News-Update. Mehr gibt's in der App und auf der Website.
1: Vielen Dank, Lisa. Wir machen weiter mit dem Straßencheck. B8, Plattling Richtung Regensburg. Zwischen Straßkirchen und Alterhofen ist ein Unfall passiert. Bitte fahrt vorsichtig, hier sind nämlich Personen auf der Fahrbahn unterwegs. Blitzer stehen auf der B20 zwischen Haunersdorf und Simbach und wenn ihr von Hunderdorf nach Bogen fahrt, auf Höhe vom Bushäuschen. Wenn ihr noch was hinzufügen könnt, gerne durchschicken per WhatsApp unter der 0800 14 15 800.
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1: Leute, geht es nur mir so oder werden wir dünnhäutiger? Dem Dauerstress teilweise. Also bei mir persönlich driftet es dann immer so mehr in die emotionale Richtung. Andere lassen ihre Wut aber einfach raus. Zum Beispiel beim Autofahren. Keine so gute Idee. Wir sprechen drüber gleich nach Jessie J. Faith Hill. Und Olivia Dean. Man I Need. Für euren Montagfeierabend.

0: mit Faith Hill und This Kiss durch den Montagfeierabend. Schön, dass ihr mit dabei seid. Wenn ihr unterwegs wart oder vielleicht gerade noch seid auf den Straßen, ist euch da was aufgefallen? So eine leichte Aggressivität vielleicht? Ja, laut einer aktuellen Studie der Unfallforschung der Versicherer nimmt die Aggressivität nämlich auf den Straßen zu. Von Jahr zu Jahr. Schimpfen auf andere ist auch manchmal ganz gut, so fürs eigene Seelenheil, wenn es dann auch einfach mal raus ist, der ganze Stress. Zumindest, wenn die anderen das nicht mitbekommen oder hören. Aber wann ist es denn direkt aggressives Verhalten im Straßenverkehr? Das weiß Kerstin Zeitler, sie ist die Leiterin der UDV.
1: Wenn Sie im Auto sitzen und sich ärgern und Ihrem Ärger Luft verschaffen, indem Sie vor sich hinschimpfen, dann tun Sie erstmal keinem anderen weh. Wenn Ihr Ärger dazu führt, dass Sie beispielsweise aufs Gaspedal treten, den anderen bedrängen, ihn schneiden oder daran hindern, beispielsweise beim Überholen wieder in die Fahrspur zu kommen, dann wird es brenzlig. Dann bringen sie nicht nur andere, sondern auch sich in Gefahr. Absolut inakzeptabel.
0: Ja, absolut. Und gibt es dann einen Unterschied zwischen Männern und Frauen?
1: Wir sehen tatsächlich, dass sich Männer und Frauen rücksichtslos verhalten. Aber tendenziell sind die Männer stärker rücksichtslos und die Jüngeren. Hier sehen wir schon unterschiedliche Muster. Die Frauen holen allerdings auch auf, das muss man sagen. Und auch die Verhaltensweisen, wie man das auslebt im Straßenverkehr, sind etwas anders.
0: Okay, inwiefern?
1: Männer richten ihre Aggression eher gegen konkrete Menschen, also der vor ihm fährt, der hinten drängelt, der gerade die Straße überqueren will, während Frauen eher die Situation nutzen, um ihren Ärger Luft zu verschaffen. Das heißt also beispielsweise schneller fahren.
0: Okay, auch mal ganz interessant. Vielen Dank, Kerstin Zeitler. Wir haben euch gefragt, was sagt ihr zu dem ganzen Thema? Ist euch das auch schon mal passiert oder was ist eure Meinung dazu? Der Olli hat sich da gemeldet.
2: Für mich sind das genau die Leute teilweise, die wo dann hinter dem Bulldog herfahren, keiner kann überholen und du musst als Sechster von hinten Vierte fahren, weil die anderen nämlich den Verkehr gefährden, indem dass sie nicht überholen. Ich glaube, man muss immer zwei Seiten sehen von dem Ganzen. Dass er ein bisschen aggressiver wird oder sonst was, ja, kann vielleicht sein. Aber es fahren auch nur Leute umeinander, die einen Führerschein meiner Meinung nach im Lotto gewonnen haben.
0: Was sagt ihr zu dem Thema? Werden wir aggressiver im Straßenverkehr oder liegt das Problem woanders? WhatsApp an die 0800 14 15 800.
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0: Bitte in Pointes ist es auf dem Weg Richtung 6:30 am 24. August heute, Tag der Diddelmaus ist. Vor 36 Jahren die Geburtsstunde sozusagen. Der erste Entwurf der Maus mit diesen riesen Füßen und Ohren. Ja, und ist uns bis heute treu. Erlebt ja heuer sogar wieder ihr großes Comeback, die Diddelmaus.
1: 13, 14, da war das ganz in. Das waren Blöcke, Stifte, Radiergummi. Ich hatte auch so eine Diddelmaus, ein Stofftier.
2: Meine Schwester war da früher ganz fleißig. Die hat einen ganzen Ordner voll gehabt mit sämtlichen Blättern. Die haben, glaube ich, auch Geruch gehabt, alle. Und da ja, war vieles, vieles dabei. Briefpapier, Sticker, alles mögliche, Kuscheltiere, glaube ich, auch.
0: Habt ihr noch irgendeine Sammlung daheim? Oder habt ihr euch schon auf was Neues wieder gestürzt? Schickt's uns gern. 0800 14 15 800.
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0: schönen Abend euch am Montag. 6:30 haben wir es. Damit Newszeit. Lisa hat uns gleich wieder alles zusammengefasst, was wir so wissen müssen. Unter anderem, Vorsicht, Betrüger sind wieder unterwegs. Fehlt nur noch der Blick aufs Wetter. Heute bleibt es ruhig bei uns in der Region. Keine Regenwolken in Sicht. Erstmal morgen dann erst wieder. Bei 20 bis 24 Grad kann es dann gegen Abend auch mal nass runterkommen, vereinzelt. Ein paar mehr Wolken sind mit dabei. Die Sonne hat aber auch ganz gute Chancen.
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2: Mit Lisa Grubwinkler. Drängeln, dichtes Auffahren, knappes Einscheren. Auf Niederbayernstraßen passiert das immer wieder. Eine Studie zeigt jetzt, immer mehr Autofahrer beschreiben ihre Fahrweise als aggressiv. Wie schaut's also mit Nötigung im Straßenverkehr aus?
3: Wir in Niederbayern haben sowohl 2024 als auch 2025 jeweils 373 solcher Fälle verzeichnet. Wenn wir die Fälle jetzt allerdings in den Kontext setzen, dass in Niederbayern mehr als 800.000 Fahrzeuge zugelassen sind, dann können wir durchaus davon ausgehen, dass sich die meisten Verkehrsteilnehmerinnen und Verkehrsteilnehmer umsichtig und auch rücksichtsvoll verhalten.
2: Erklärt Christoph Frank vom Polizeipräsidium Niederbayern. Zumindest die Zahl der Nötigungen im Straßenverkehr steigt bei uns also nicht. In den Kopf der einzelnen Autofahrer kann die Polizei aber natürlich nicht schauen.
1: Der Blick in die Regionen mit unseren Niederbayern-Reportern. Straubing Stadt und Land.
4: Jubelschrei bei den Sport- und Schützenvereinen. Grund ist ein finanzieller Volltreffer. Die Region profitiert von der Vereinspauschale. Knapp 285.000 Euro gehen in den Landkreis, weitere 128.000 Euro ins Stadtgebiet. Mit dem Geld will Bayern vor allem Ehrenamt, Jugendarbeit und den Zusammenhalt in den Vereinen stärken. Aus Straubing, Daria Felsner.
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5: Das Finanzamt in Dingolfingen warnt aktuell vor Phishing-Mails. Betrüger verschicken Nachrichten mit dem Elster-Logo und fragen persönliche Daten ab. Oft sollen die Empfänger auch auf Links klicken. Eine Falle, weiß das Finanzamt. Deswegen der Appell, bei verdächtigen Mails erst das eigene Elster-Postfach checken. Taucht hier keine Nachricht auf, ist die E-Mail von Betrügern verschickt worden. Aus Dingolfingen, Holger Bier.
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2: Wer nicht zahlt, bekommt ab sofort Werbung eingespielt beim KI-Anbieter OpenAI. Deren Chatbot ChatGPT zeigt ab heute Werbung und zwar unter jeder Antwort. Das gilt nur für die kostenfreie Version und den günstigsten Tarif. Die Bundesregierung ist zurück aus der Sommerpause und trifft sich morgen in Brandenburg. Bei einer Klausur sollen die politischen Schwerpunkte der nächsten Monate festgelegt werden. Eine davon dürfte die Klimapolitik sein, aber auch zur Rentenreform gibt es neue Vorschläge. Die Ukraine feiert heute ihren Unabhängigkeitstag. Als Geschenk gibt's von der EU neue Fördergelder zur Verteidigung gegen Russland. 6,1 Milliarden Euro. Schon vor kurzem genehmigt Brüssel Beschaffungspläne für 16 Milliarden Euro. Soweit unser News-Update. 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
0: Und wir schauen noch auf die Straßen. A3 Nürnberg-Passau zwischen Kirchroth und Straubing. Brückenarbeiten. Hier ist die linke Spur bis heute Nacht um 2 gesperrt. Wo wird geblitzt bei uns in der Region? 2 Stück haben wir aktuell für euch. Einen auf der B20 zwischen Haunersdorf und Simbach. Und einen, wenn ihr von Hunterdorf nach Bogen fahrt, auf Höhe vom Bushäuschen. Noch mehr entdeckt, irgendwo am Straßenrand? Dann schickt uns gerne durch 0800 1415 800.
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0: Sum Pum Pum und Natascha Wallingfield für die Sommerferienwoche Nummer 4. Jetlag. Ja, viele sind ja schon wieder auf dem Heimweg aus dem Urlaub. Andere fahren noch, dann im September, wenn es auch ein bisschen günstiger wird. Und was nicht fehlen darf, wenn wir dann wieder heimkommen, Souvenirs. Wir wollen uns ja auch an die schöne Zeit erinnern im Urlaub und das Urlaubsgefühl nochmal so ein bisschen konservieren. Aber auch wenn so auf exotischen Märkten fast alles verkauft wird, mitbringen dürfen wir das noch lange nicht nach Deutschland. Katharina Hennemuth vom WWF Deutschland. Was sind denn so Dinge, von denen wir am besten die Finger lassen?
1: Beispiele dafür wären Schnitzereien und Schmuck aus Elefantenelfenbein, bestimmte Tierfelle, Schildpattprodukte, also das sind die Produkte aus dem Panzer von Meeresschildkröten, aber auch zum Beispiel exotische Medizinprodukte mit Tierteilen, also Tigerknochen oder der sogenannte Schlangenwein.
0: Schlangenwein, okay, was es nicht alles gibt. Gut, aber die aufgezählten Dinge, die sind auch echt sehr speziell. Gibt es noch ein bisschen was Alltäglicheres?
1: Vorsichtig sollte man übrigens auch bei Strandfunden sein, denn auch Muscheln und Korallen können geschützte Arten sein und man darf sie eben auch nicht einfach so mitnehmen. Und bitte auf keinen Fall lebende Korallen abbrechen, wenn man sie mitnehmen möchte als Souvenir. Korallen sind Tiere und keine Steine.
0: Steine, naja, bleiben da noch übrig, ne? So als kleines Souvenir vom Strand. Wenn es jetzt nicht ein Teil von einem historischen Bauwerk ist, da auch wieder vorsichtig, da droht dann schon wieder Ärger. Am besten, wir schauen in Zukunft einfach Fotos an. Machen ein schönes Album draus. Hat auch was.
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1: Ja, einer geht noch vor sieben. Viele trainieren ja ihr Leben lang drauf hin, einmal bei Olympia dabei sein. Dann vielleicht sogar eine Medaille um den Hals gehängt bekommen. Der große Traum von ganz, ganz vielen Sportlern. 2028 gibt's wieder die Chance in Los Angeles bei den Sommerspielen. 1988, die Spiele damals in Seoul. Und das hier war der Soundtrack. Koreaner, Hand in Hand.

0: Damit wird 7 Bonus-Song von Coriana Hand in Hand. Daniel Feichewitsch hat die 80er mit im Gepäck. Cheers for Fears gibt's gleich nach dem News-Update. Und das ist ein etwas anderer Fang in Plattling gestern. Ein Thema gleich. Wie schaut's beim Wetter aus? Ja, nach viel Sonne und höchstens 25 Grad. Und trocken bleibt's auch heute. Bis morgen, da könnt ihr nämlich mal Schauer durchziehen, vor allem so später am Tag. Hier und da mal Tropfen mit dabei.
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2: Mit Lisa Grubwinkler. Mit Karte bitte, sagen viele von uns beim Bezahlen. Immer öfter werden wir dann nach Trinkgeld gefragt. 10%, 20%, 30%. Die automatischen Auswahloptionen sind nicht immer lupenrein, warnt die Verbraucherzentrale.
3: Also wir sehen das natürlich auch jetzt nicht als perfekt positiv oder negativ, sondern wir beobachten das mal. Die Verbraucherzentrale Brandenburg hatte einen Betreiber einer Starbucks-Filiale abgemahnt, der hatte die komplett versteckt, diese Einstellungen. Wenn ich kein Trinkgeld geben will, dann muss ich sofort sehen können, nein, ablehnen, ich möchte kein Trinkgeld geben. Das muss mir sofort ins Auge springen, das darf nicht versteckt sein.
2: Erklärt Simone Pup von der Verbraucherzentrale Bayern. Die Experten dort behalten auch Unternehmen bei uns im Auge und greifen im Ernstfall ein.
1: Der Blick in die Regionen mit unseren Niederbayern-Reportern. Stadt Straubing, aktuell.
4: Die Universitätsstadt zieht immer mehr Studenten an. Im vergangenen Sommersemester rund 1200 Stück. Ein Großteil von ihnen kommt aus dem Ausland und ist auf die über 600 Studentenwohnungen angewiesen. Jetzt sind 200 neue Unterkünfte geplant oder bereits im Bau. Der TUM-Campus sieht die Wohnungslage entspannt. Wer sich rechtzeitig um eine Wohnung kümmert, wird in der Regel fündig. So heißt es von der Geschäftsführung. Aus Straubing, Leonie Hagen.
1: Landkreis Deggendorf, aktuell.
5: Gefährlicher Fang gestern in Plattling. Ein Magnetfischer ist hier am Mühlbach unterwegs. Erst zieht er zwei Fahrräder aus dem Wasser, dann hängt plötzlich eine Granate am Magneten. Der 59-Jährige ruft die Polizei. Ein Kampfmittelräumdienst entsorgt die Granate. Gegen den Magnetfischer wird jetzt auch ermittelt. Er angelt nämlich ohne Genehmigung. Aus Plattling, Emil Schmidt.
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2: Wer nicht zahlt, bekommt ab sofort Werbung eingespielt beim KI-Anbieter OpenAI. Deren Chatbot ChatGPT zeigt ab heute Werbung und zwar unter jeder Antwort. Das gilt nur für die kostenfreie Version und den günstigsten Tarif. Die Bundesregierung ist zurück aus der Sommerpause und trifft sich morgen in Brandenburg. Bei einer Klausur sollen die politischen Schwerpunkte der nächsten Monate festgelegt werden. Eine davon dürfte die Klimapolitik sein, aber auch zur Rentenreform gibt es neue Vorschläge. Die UK

0: Ukraine feiert heute ihren Unabhängigkeitstag. Als Geschenk gibt's von der EU neue Fördergelder zur Verteidigung gegen Russland. 6,1 Milliarden Euro. Schon vor kurzem genehmigt Brüssel Beschaffungspläne für 16 Milliarden Euro. Soweit unser News-Update. 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
1: Und wir schauen noch, was auf den Straßen los ist. B8, Plattling-Regensburg zwischen Straßkirchen und Alterhofen hat's gekracht. Bitte fahrt vorsichtig, hier sind auch Personen auf der Fahrbahn unterwegs. Blitzer stehen auf der B20 zwischen Haunersdorf und Simbach. Und wenn ihr von Hunderdorf nach Bogen fahrt, auf Höhe vom Bushäuschen. Wenn ihr noch was hinzufügen könnt, gerne durchschicken per WhatsApp unter der 0800 14 15 800.
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3: Für den Abend haben wir aktuellen Sound für euch. Die 90er sind auch in der Playlist für deinen Sommer. Ist der Feierabendverkehr crazy? So ein einziges Hubkonzert und Gedrängle. Das wird laut der Unfallforschung der Versicherer immer mehr. Es geht immer aggressiver zu, sagt eine aktuelle Studie. 23 Kriterien sind dabei abgefragt worden. Fast alle haben sich im Vergleich zu den Vorjahren weiter verschlechtert. Zum Beispiel Drängeln, Ausbremsen, den anderen nicht reinlassen oder die klassische Lichthupe. Da sprechen wir gleich drüber. Jetzt erstmal 80er Sound. Die Tears for Fears. Everybody wants to rule the world.
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0: One Republic, Need Your Love. So klingt der Musikmix seines Lebens. Und so klingt's ganz oft auf unseren Straßen. Unser Tagesthema heute, die gestiegene Aggressivität auf unseren Straßen. Laut einer aktuellen Studie der Unfallforscher und Versicherer ist das so. 23 Kriterien wurden abgefragt, fast alle haben sich zu den Vorjahren weiter verschlechtert. Zum Beispiel das Drängeln, das Ausbremsen, den anderen nicht reinlassen oder die klassische Lichthupe. Aber gibt es da auch einen Zusammenhang mit den Unfallzahlen? Das weiß die Leiterin Kirstin Zeitler.
1: Es gibt tatsächlich keine objektiven Zahlen, die diesen Zusammenhang belegen würden. Das liegt daran, dass wenn ein Unfall passiert, müsste die Polizei ja erstmal in jedem Falle tatsächlich abfragen, ob man sich aggressiv verhalten hat. Und der den Unfall verursacht hat, müsste dann auch einräumen, dass es so war. Und das ist natürlich nicht realitätsgegeben. Ja, das ist realitätsfern, das wird nicht passieren.
0: Selbes Spiel bei den Nötigungen. Da gehen auch nur die Zahlen rein, die offiziell gemeldet werden. Sind Sie denn der Meinung, es wird zu wenig kontrolliert?
1: Wir haben ganz viele Regelbrüche, wo wir zu wenig kontrollieren in Deutschland. Das zeigt unsere Befragung auch nochmal. 6 von 10 Befragten haben gesagt, dass sie in ihrem ganzen Leben noch nicht oder etliche Jahre noch nicht von der Polizei kontrolliert wurden. Und die Sanktionen sind im Vergleich zu anderen europäischen Ländern tatsächlich mild.
0: Wie hat sich das denn genau in der Umfrage geäußert?
1: Da hat ein erheblicher Anteil gesagt, sie rechnen etwas häufiger als beim letzten Mal damit, dass sie erwischt werden. Am Ende erleben sie es aber de facto nicht. Das war erstmal ein interessanter Befund. Und sehr viele gesagt haben, sie halten die Strafe tatsächlich für zu mild. Und wenn das zurückgespielt wird, müssen wir tatsächlich sagen, hier haben wir Nachholbedarf. Ja? Weil die Menschen sonst einkalkulieren, wenn man sie ertappt, dass sie im Zweifel mit der Strafe auch gut leben kann.
0: Seht ihr das genauso? Wird es wirklich aggressiver auf den Straßen? Schauen wir doch mal in unsere Social-Media-Abstimmung. 84% von euch meinen ja, 16% nein. Euer Gefühl deckt sich also größtenteils mit der Studie.
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0: Keine und Imagine Dragons im Musikmix seines Lebens. Stars will align. Ob die Sterne wieder besser stehen für den Sommer, schauen wir gleich nach in unserem Wetterupdate. Davor ist James Blunt am Start. When I find love again.
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0: Schönen Feierabend euch. Eine Vermisstensuche ist gut zu Ende gegangen. Das und mehr gleich in unserem News-Update. Und jetzt das Wetter. Am Abend und in der Nacht viele Wolken, aber es bleibt trocken. Die Tiefstwerte in der Nacht um die 13 Grad. Morgen ziehen viele Wolken durch, bringen auch einzelne Schauer mit. Ein bisschen Sonne gibt's am Morgen und am Abend. Trüb und regnerisch wird's auch am Mittwoch. Der Donnerstag dann richtig warm.
1: Es ist 7:30. 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
2: Mit Lisa Grubwinkler.
1: Das hat Niederbayern heute bewegt.
2: Der Schuss kann nach hinten losgehen, denn es passiert auch in Niederbayern immer wieder, dass die Polizei wegen Anscheinswaffen ausrückt. Ein Rieseneinsatz läuft an, denn die Polizei weiß nicht, ob die Gewehre oder Pistolen echt sind. Andreas Holzhausen von der Gewerkschaft der Polizei Niederbayern sagt dazu:
3: Das ist für unsere Einsatzkräfte immer unglaublich schwierig dann, vor allem wenn das Polizeiliche gegenüber vielleicht nicht gleich reagiert oder falsch reagiert, dann bleibt er einfach die Ultima Ratio als Polizeibeamter, bleibt er dann normalerweise nichts mehr anderes übrig.
2: Also die Schusswaffen einzusetzen, wie zuletzt in München. Vergangene Woche ist hier ein Jugendlicher bei einem Polizeieinsatz schwer verletzt worden.
1: Der Blick in die Regionen mit unseren Niederbayern-Reportern. Landkreis Straubing-Bogen aktuell.
4: Hier wird ein Feldweg zum gefährlichen Pflaster. Bei Laberweinting ist ein Motorradfahrer auf einem Feldweg unterwegs. Plötzlich stürzt der 38-Jährige mit seiner Maschine. Schwer verletzt kommt der Biker ins Krankenhaus. Aus Laberweinting, Martina Lesser.
1: Landkreis Deggendorf, aktuell.
5: Gefährlicher Fang gestern in Plattling. Ein Magnetfischer ist hier am Mühlbach unterwegs. Erst zieht er zwei Fahrräder aus dem Wasser. Dann hängt plötzlich eine Granate am Magneten. Der 59-Jährige ruft die Polizei. Ein Kampfmittelräumdienst entsorgt die Granate. Gegen den Magnetfischer wird jetzt auch ermittelt. Er angelt nämlich ohne Genehmigung. Aus Plattling, Emil Schmidt.
1: Neues aus Niederbayerns Kultur.
6: Otzering im Kreis Dingolfing-Landau kämpft um seinen Borzenkäfer. Das Wirtshaus als Kulturprojekt steht auf der Kippe, bekommt aber prominente Unterstützung. Dicht und ergreifend plant ein großes Benefizkonzert in Landau. Mitte Oktober soll das steigen, die Einnahmen gehen an den Borzenkäfer. Ticket gibt's schon jetzt online zu kaufen. Aus Otzering, Lorenz Gruber.
1: Neues aus der Region.
7: Danke für eure Hilfe, sagt heute das Polizeipräsidium Niederbayern. Tagelang suchen die Beamten nach einem 16-Jährigen, starten auch eine Öffentlichkeitsfahndung. Heute dann die Entwarnung, der Jugendliche aus Neureichenau ist wieder aufgetaucht. Die Bundespolizei findet ihn in Bad Reichenhall, fast 180 Kilometer von seinem Zuhause entfernt. Aus der Niederbayern-Redaktion Tim Neumann.
2: Soweit unser News-Update. 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
8: Blitzer stehen auf der B20 zwischen Haunersdorf und Simbach. Und wenn ihr von Hunderdorf nach Bogen fahrt, auf Höhe vom Bushäuschen. Wenn ihr noch was hinzufügen könnt, gerne durchschicken per WhatsApp unter der 0800 14 15 800.
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0: Die neue Nummer von Harry Styles, American Girls. Krass, wie die Zeit fliegt, oder? Die Hälfte der Sommerferien schon wieder rum. Nur noch 3 Wochen lang, nicht früh aufstehen, keine Hausaufgaben. Stattdessen jede Menge Zeit zum Spielen, Schwimmen oder für Ausflüge. Das könnte für die Kids doch gerne immer so weitergehen.
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2: Ich bin der Nickel Andi. Grüß euch. Zhausenbach im Kreis Kelheim ist eine Frau unter einem Bulldog eingeklemmt worden. Eigentlich wollte sie auf einer Bauschuttdeponie einen Schutt abladen. Dabei ist der Traktor aber umgekippt und hat sie überschlagen. 6 Feuerwehren sind gekommen und haben geholfen. Schließlich haben sie es rausgezogen und ins Krankenhaus gebracht. Ein paar 1000 Euro hat ein Reiber aus dem Hotel St. Engelmark gestohlen. Er hat ein Fenster aufgekippt und einen Tresor an der Rezeption aufgebrochen. Mit den Tageseinnahmen ist er davon und keiner weiß wohin und wer er ist. Ohne der EU darf es uns um ein gut schlechter gehen. Das sagt eine Studie, die bayerische Wirtschaft in Auftrag gegeben hat. Das, dass wir einen Haufen Zeug in andere europäische Länder liefern, sichert demnach einen Haufen Arbeitsplätze. 7,2 Millionen auf ganz Deutschland gerechnet. 500 Milliarden kommen durch einen Export in die EU jedes Jahr in Kassons. So, jetzt kennt euch aus. Servus, macht's es gut.
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1: Es gibt was Neues von Ellie Goulding. In ein paar Wochen bringt sie ein neues Album raus und eine Single hat sie schon vorausgeschickt. Black Prada Dress, ganz neu in der Playlist für deinen Sommer.
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0: dran, neue Nummer von Ellie Goulding, Black Prada Dress. Die hat die Stunde voll gemacht. Und wir bleiben bei aktuellem Sound. Gleich in der Playlist für deinen Sommer, My Smith, Stay. Der Wettercheck. Viele harmlose Wolken am Abend und in der Nacht mit Tiefstwerten von um die 13 Grad. Viele Wolken sind morgen unterwegs, die bringen den ein oder anderen Schauer mit. Etwas Sonne bekommen wir am Morgen und am Abend ab. Ähnlich das Ganze auch am Mittwoch und am Donnerstag wird's richtig warm.
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2: Ich bin Helen Martin. Die Ukraine zeigt sich zum 35. Jahrestag der Unabhängigkeit stolz auf ihren Kampf gegen Russlands Krieg. Präsident Zelensky nutzte seine Rede an die Nation für eine Kampfansage an Russlands Präsidenten Putin und kündigte weiteren Widerstand an. Ulf Mauder berichtet.
3: Die Ukraine erhält auch weitere Militärhilfen aus Großbritannien und von der EU. Die Reaktion aus dem Kreml hier in Moskau ließ nicht lange auf sich warten. Mit den Rüstungshilfen werde weiter Öl ins Feuer des Krieges gegossen. Verhindert werde so jeder Versuch, in Friedensverhandlungen zu treten, hieß es hier in Moskau.
2: Ostdeutsche sind in Spitzenpositionen nach wie vor unterrepräsentiert. Das ist das Ergebnis des Elitenmonitor. Da heißt es, dass 2024 der Anteil ostdeutscher Führungskräfte unverändert bei rund 12% lag. Besonders in der Wirtschaft und im Militär gibt es demnach wenig oder gar kein ostdeutsches Spitzenpersonal. Etwas besser sieht's laut der Studie in der Verwaltung und in der Wissenschaft aus. Zigaretten und Alkohol sollten teurer werden und schwerer zu kriegen sein. Das fordert AOK-Chefin Reimann. Konkret könnte das heißen, dass es Alkohol nicht mehr an jeder Tankstelle gibt. Reimann sieht das als wichtige Maßnahme, um Krankheiten besser vorzubeugen. Außerdem kritisiert sie, dass die telefonische Krankschreibung abgeschafft werden soll, denn gerade bei Infektionswellen sei diese hilfreich. Die Münchner Feuerwehr hat einer Familie im 300 Kilometer entfernten Italienurlaub geholfen. Die Mutter war im Urlaubsort Bibione zusammengebrochen. Weil ihre 11-jährige Tochter nicht wusste, wie sie den Notruf dort erreichen kann, hat sie zu Hause den Vater angerufen. Der hat die Münchner Leitstelle informiert, die alle Informationen an die italienischen Kollegen weitergeleitet hat. Ein Krankenwagen hat die Frau in eine Klinik gebracht, ihr geht es inzwischen besser. Und noch zum Fußball, da ist ja heute Abend wieder DFB-Pokal, Runde Nummer 1. Die Würzburger Kickers haben die Sensation verpasst, nachdem der Drittligist daheim gegen den ersten FC Köln in Führung lag. Hat der FC die Partie noch gedreht und 2:1 gewonnen und ist eine Runde weiter. Genauso wie der HSV, der hat beim Drittligisten SC Verl 3:0 gewonnen.
4: Blitzer stehen auf der B20 zwischen Haunersdorf und Simbach. Und wenn ihr von Hunderdorf nach Bogen fahrt, auf Höhe vom Bushäuschen. Wenn ihr noch was hinzufügen könnt, gerne durchschicken per WhatsApp unter der 0800 14 15 800.

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1: Schönen Montagabend. Wir haben 80er-Sound für euch. Come back and stay for good this time. Dazu was Entspanntes aus den 90ern. Und zum Start, was Aktuelles. Miles Smith, Stay.

so schön entspannt kann der Feierabend klingen. Die 90er in der Playlist für deinen Sommer mit Mr. Big, Wild World. Montag, der 24. August. Ein guter Freund von vielen feiert heute Geburtstag, der Korkenzieher. Vor 231 Jahren ist der erfunden worden. Viele gute Weine wären ohne den verwehrt geblieben. Vor 36 Jahren erobert eine Maus die Kinderzimmer. Die Diddelmaus wird erfunden und verziert Tassen, Blöcke, Kugelschreiber und alles, wo man eine Maus drauf drucken kann. Eine andere Legende beginnt ebenfalls vor 36 Jahren, das erste Wacken Open Air in einer Kiesgrube mit 800 Besuchern. Musikalisch erobern Kalcha Candela vor 19 Jahren Deutschland. Mit einem Mega-Hit schaffen sie es bis ganz oben in den Charts. Und das ist unser Tageshit. Hammer! Yeah. Kalcha, get ready! Candela! Right.

0: 80er Sound, Comeback and Stay, Paul Young in der Playlist für deinen Sommer. Nicht mehr so young ist Ron Weasley, der kleine rothaarige Freund von Harry Potter und Hermine. Er wird heute 38. Also natürlich nicht die Figur, der Schauspieler. Ja, wir werden alt.
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0: halb neun am Montagabend. Vorsicht, falsche Elstermails sind in Umlauf. Gleich mehr dazu in unserem News-Update. Und jetzt das Wetter. Am Abend und in der Nacht viele Wolken, aber es bleibt trocken. Die Tiefstwerte in der Nacht um die 13 Grad. Morgen ziehen viele Wolken durch, bringen auch einzelne Schauer mit. Ein bisschen Sonne gibt's am Morgen und am Abend. Trüb und regnerisch wird's auch am Mittwoch. Der Donnerstag dann richtig warm.
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2: Mit Lisa Grubwinkler.
1: Das hat Niederbayern heute bewegt.
2: Wohnen direkt neben dem Metallbauer oder der Spedition klingt nicht so idyllisch, könnte aber das Wohnungsproblem in größeren niederbayerischen Städten etwas entspannen. Bisher sind Wohn- und Gewerbe streng getrennt, weil Lärm immer wieder zu Klagen gegen Betriebe führt. Der Bayerische Gemeindetag hätte gern ein Umdenken.
3: Und genau diesen Nutzungskonflikt muss man beheben. Es gibt verschiedene Wohnformen, wo das meines Erachtens ohne weiteres möglich ist. Eins davon wäre zum Beispiel das Thema vorübergehendes Wohnen. Also alles, was mit Tagespflege oder mit Wochenpflege zu tun hat, alles, was mit betreutes Wohnen zu tun hat, wo zum Beispiel im Gewerbegebiet ein Ärztehaus steht, bei dem man unmittelbar eine entsprechende Einheit angliedern könnte.
2: Sagt der Chef des Gemeindetags Uwe Brandl aus Avensberg. Und er findet, man kann den Menschen etwas mehr zumuten, solange es noch in einem erträglichen Rahmen bleibt.
1: Der Blick in die Regionen mit unseren Niederbayern-Reportern. Stadt Straubing, aktuell.
4: Die Universitätsstadt zieht immer mehr Studenten an. Im vergangenen Sommersemester rund 1200 Stück. Ein Großteil von ihnen kommt aus dem Ausland und ist auf die über 600 Studentenwohnungen angewiesen. Jetzt sind 200 neue Unterkünfte geplant oder bereits im Bau. Der TUM-Campus sieht die Wohnungslage entspannt. Wer sich rechtzeitig um eine Wohnung kümmert, wird in der Regel fündig. So heißt es von der Geschäftsführung. Aus Straubing, Leonie Hagen.
1: Straubing Stadt und Land.
5: Jubelschrei bei den Sport- und Schützenvereinen. Grund ist ein finanzieller Volltreffer. Die Region profitiert von der Vereinspauschale. Knapp 285.000 Euro gehen in den Landkreis, weitere 128.000 Euro ins Stadtgebiet. Mit dem Geld will Bayern vor allem Ehrenamt, Jugendarbeit und den Zusammenhalt in den Vereinen stärken. Aus Straubing, Daria Felsner.
1: Landkreis Dingolfing-Landau, aktuell.
6: Das Finanzamt in Dingolfing warnt aktuell vor Phishing-Mails. Betrüger verschicken Nachrichten mit dem Elster-Logo und fragen persönliche Daten ab. Oft sollen die Empfänger auch auf Links klicken. Eine Falle, weiß das Finanzamt. Deswegen der Appell, bei verdächtigen Mails erst das eigene Elster-Postfach checken. Taucht hier keine Nachricht auf, ist die E-Mail von Betrügern verschickt worden. Aus Dingolfing, Holger Bier.
1: Neues aus der Region.
7: Jedes Mal schauen wir gespannt aufs Smartphone. Klappt die Alarmierung oder nicht? Beim bundesweiten Sirenenprobealarm. Das nächste Mal findet der am 10. September statt. Dann werden wir wieder per Warn-App Nina alarmiert. Außerdem wird um 11 Uhr einige Minuten lang ein Heulton abgespielt. Aus der Niederbayern-Redaktion Tabea Mann.
2: Soweit unser News-Update. Mehr gibt's auf unserer Website und in der App.
8: Blitzer stehen auf der B20 zwischen Haunersdorf und Simbach und wenn ihr von Hunderdorf nach Bogen fahrt, auf Höhe vom Bushäuschen. Wenn ihr noch was hinzufügen könnt, gerne durchschicken per WhatsApp unter der 0800 14 15 800.
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0: Kenny Clarkson, Because of You im Musikmix seines Lebens. Ferienzeit in Niederbayern und so ein kleiner Urlaubsflirt hat doch noch nie geschadet. In einer Bar lernen wir jemanden kennen, verstehen uns super und manchmal führt eins zum anderen. Der Jonas aus Bogen hat da eine Frage.
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0: Jonas hat uns eine WhatsApp geschickt. Hallo liebes Maximal Radio Team, wie ist das eigentlich mit One-Night-Stands im Hotel? Kann es da Ärger geben, wenn zwei Leute im Einzelzimmer übernachten? Ich frag dafür einen Freund. Na dann Jonas, hat Leonie Hagen die Antwort für deinen Freund?
2: Ja, grundsätzlich ist es so, wenn ihr mal über eine Nacht Besuch im Hotel habt, ist das völlig okay. Wenn es aber zu einer Dauergeschichte wird oder die andere Person sich auch noch am Hotelfrühstück mit bedient, schaut's dann anders aus. Da kann es dann sein, dass das Hotel mehr Geld verlangt oder euch sogar rausschmeißt. Ihr habt ja schließlich nur für eine Leistung bezahlt. Worüber ihr euch aber gar keine Sorgen machen müsst, die Angestellten dürfen nicht einfach in euer Zimmer spazieren und nachgucken. Euer Hotelzimmer ist euer privater Bereich, wie in einer gemieteten Wohnung.
0: Danke, Leonie. Solange ihr keine WG startet, ist also alles okay. Euch spuckt auch eine Frage im Kopf rum? Dann gerne her damit. Schickt uns einfach eine WhatsApp an die 0800 14 15 800.
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0: Bei uns ist die Stunde immer einen Hit länger. Denn jetzt gibt's den Bonussong für noch mehr Musikmix deines Lebens.
1: Der kommt aus Irland, von der grünen Insel von Christa Burke. Die Nummer hat er 1979 geschrieben. Die startet ganz ruhig, entwickelt sich dann aber doch noch zu einer richtig dramatischen Rockballade. Crusader.

0: Chris de Burg im Bonussong von 9, Crusader. Lange nicht mehr gehört die Nummer. Gleich bei uns Sommersound mit ganz viel Sonnenschein. Katrina and the Waves. Walking on Sunshine nach unserem News Update. Der Wettercheck. Viele harmlose Wolken am Abend und in der Nacht mit Tiefstwerten von um die 13 Grad. Viel Wolken sind morgen unterwegs, die bringen den ein oder anderen Schauer mit. Etwas Sonne bekommen wir am Morgen und am Abend ab. Ähnlich das Ganze auch am Mittwoch und am Donnerstag wird's richtig warm.
1: Es ist 9 Uhr. 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

0: Die Füllstände der Gasspeicher sind niedrig, doch laut dem Bundeswirtschaftsministerium heißt das nicht, dass Gas im Winter knapp werden könnte. Man sei zufrieden mit der Befüllung der Speicher, heißt es. Die Energiebranche sieht das anders. Sie warnt, das Ziel, dass die Gasspeicher bis November zu 70% befüllt sind, sei immer schwerer zu erreichen. Ähnlich sieht's auch die Bundesnetzagentur. In den Kinositz kuscheln, Popcorn essen und einen Film genießen. Das haben in den ersten 6 Monaten des Jahres wieder deutlich mehr Menschen gemacht. Laut der Filmförderungsanstalt wurden rund 47,5 Millionen Tickets verkauft, knapp 17% mehr als im Vorjahreszeitraum. Der Umsatz lag bei über 500 Millionen Euro. 2026 könnte sich zum stärksten Kinojahr seit der Pandemie entwickeln, heißt es von der Filmförderungsanstalt. Am Aschaffenburger Hauptbahnhof ist ein Mann mit einem 18 cm langen Küchenmesser aufgefallen. Er hat damit zum Beispiel Stichbewegungen in Richtung eines leeren Sitzplatzes gemacht. Die Bundespolizei hat den 25-Jährigen in einem abfahrbereiten Zug gestoppt und festgenommen. Bedroht hat er laut Polizei niemanden, er kam später wieder frei. In der ersten Runde des DFB-Pokals hat der VSG Altglienicke die Sensation verpasst. Lange hat der Regionalligist zu Hause mit dem Zweitligisten Wolfsburg gut mitgehalten, aber am Ende hat der VfL dann doch 9:8 nach Elfmeterschießen gewonnen. Eine Runde weiter ist auch der erste FC Köln nach einem 2:1 beim Drittligisten Würzburger Kickers und der Hamburger SV ist ebenfalls in Runde 2. Der HSV hat 3:0 beim Drittligisten SC Verl gewonnen.
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0: Nichts los soweit, uns liegen keine Meldungen vor. Ich wünsche allen unterwegs eine gute Fahrt.

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1: Auf gut Niederbayerisch. Heid wird's heiß, und zwar mit Despacito von Luis Fonsi featuring Daddy Yankee. Und nicht nur, weil dies natürlich das perfekte Sommerliedl ist, sondern auch, weil der Text nicht wirklich jugendfrei ist. Ich übersetze einmal und ihr holt eure Kinder am besten schnell die Ohren zu. Ich will deine Haare tanzen singen. Ich will dein Rhythmus sein. Sorg meinem Mund deine liebsten Steine. Lass mich deine gefährlichen Zonen entdecken. Bis zu einem Schrohr. Und bis du deinen Nachnamen vergisst. Ja, okay, also einen Nachnamen vergessen, das könnte jetzt unter Umständen einmal passieren, wenn man ein, zwei Hopfen kalte Getränke zu viel im Bierzelt konsumiert hat. Aber natürlich ist es hier ganz anders gemeint. Der Luis Fonsi hat einen ziemlich ambitionierten Abendplan, startet ganz langsam, also Despacito, und dann wird's ganz schnell heiß. Und auf Spanisch kann Frau da ja fast nicht widerstehen. 3 Stunden später hockt man dann bei dem Hamperer daheim mit verschmierter Mascara und diskutiert über Sternzeichen. Und ob sich das Bierschall dann danach wieder meldet oder nicht, das steht sowieso in die Sterne. Ich drücke jetzt ganz Despacito auf Play und ihr könnt euch überlegen, ob ihr heute Abend vernünftig bleibt oder heute einfach mal nicht.

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1: Tiefstwerte von 10 bis 13 Grad heute Nacht. Trocken geht's Richtung Dienstag, aber mit ein paar Wolken hier und da. Die haben dann morgen so gen Abend auch wieder ein bisschen Regen mit dabei. Sonst kriegen wir einen Sonne-Wolken-Mix bei bis zu 24 Grad.
0: Es ist 9:30. 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
2: Ich bin Helen Martin. Die Weltmeere waren am Samstag so heiß wie noch nie seit Messbeginn vor fast 50 Jahren. 21,1 Grad im weltweiten Durchschnitt. Das meldet der EU-Klimadienst Copernicus. Der bisherige Rekordwert ist damit geknackt. Mehr dazu von Ronny Thorau.
3: Nicht nur an Land, auch im Meer gibt es Hitzewellen und auch die werden durch den Klimawandel immer häufiger. Grund für den Temperaturrekord jetzt ist neben dem Klimawandel auch das Wetterphänomen El Niño, das die Meere zusätzlich erwärmt. Durch höhere Meerestemperaturen steigt laut Forschern das Risiko von Extremwetter, denn wärmere Ozeane geben mehr Feuchtigkeit und Wärme an die Atmosphäre ab, was zu stärkeren Niederschlägen und Stürmen führen kann.
2: Die Füllstände der Gasspeicher sind niedrig, doch laut dem Bundeswirtschaftsministerium heißt das nicht, dass Gas im Winter knapp werden könnte. Man sei zufrieden mit der Befüllung der Speicher, heißt es. Die Energiebranche sieht das anders. Sie warnt, das Ziel, dass die Gasspeicher bis November zu 70% befüllt sind, sei immer schwerer zu erreichen. Ähnlich sieht's auch die Bundesnetzagentur. Das waren die Nachrichten um 9:30.
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2: Nichts los soweit, uns liegen keine Meldungen vor. Ich wünsche allen unterwegs eine gute Fahrt.
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1: Um die 12 Grad messen wir aktuell bei uns. Morgen geht es dann wieder hoch auf dem Thermometer. 24 Grad Topwerte am Dienstag. Ein Sonne-Wolken-Mix und dann gehen abends auch mal ein paar Regentropfen mit dabei. Hier und da wird es mal nass.
0: Es ist 10 Uhr. 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
2: Ich bin Moritz Einzel. Ostdeutsche sind in Spitzenpositionen nach wie vor unterrepräsentiert. Das ist das Ergebnis des Elitenmonitors. Da heißt es, dass 2024 der Anteil ostdeutscher Führungskräfte unverändert bei rund 12% lag. Besonders in der Wirtschaft und im Militär gibt es demnach wenig oder gar kein ostdeutsches Spitzenpersonal. Etwas besser sieht's laut der Studie in der Verwaltung und in der Wissenschaft aus. Die Ukraine feiert heute ihre Unabhängigkeit mitten im Krieg. Der ukrainische Präsident Selenskyj hat zu diesem Anlass gesagt, Russland müsse durch die Einheit der Welt in die Knie gezwungen werden. Bundeskanzler Merz hat in einer Videobotschaft die Widerstandskraft der Ukrainer gewürdigt. Diese würden der Welt zeigen, was es heißt, für Freiheit und für einen gerechten Frieden einzustehen. Verbraucherschützer wollen per Verbandsklage gegen hohe Preise bei der Fernwärme vorgehen. Das Ziel könnten sie verfehlen, aber das zuständige Oberlandesgericht in Hamm sieht Verstöße. Mehr dazu von Thomas Bremser.
3: Die Verbraucherschützer wollen

0: informiert, die alle Informationen an die italienischen Kollegen weitergeleitet hat. Ein Krankenwagen hat die Frau in eine Klinik gebracht. Ihr geht es inzwischen besser. Fußball-Drittligist Würzburger Kickers hat in der ersten Runde des DFB-Pokals eine Überraschung verpasst. Das Team unterlag dem Bundesligisten Köln mit 1:2. Regionalligist Alt-Glienicke verpasste gegen Bundesliga-Absteiger Wolfsburg knapp eine Sensation und verlor 8:9 nach Elfmeterschießen. Der Hamburger SV siegte 3:0 beim Drittligisten Verl.
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0: Vorsicht auf der A96 Lindau Richtung München zwischen dem Dreieck München Südwest und Gräfelfing, ein defekter PKW im Baustellenbereich.

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2: 1990. Timmy T landet mit One More Try einen internationalen Chart-Hit. Die Trennung von seiner Freundin hat ihn zu dieser rührenden Ballade inspiriert. Und auch wenn's in der Liebe nicht für Timmy T lief, die Verkaufszahlen des Songs konnten ihn hoffentlich entschädigen. Hier ist Timmy T mit One More Try.

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1: Tiefstwerte von 10 bis 13 Grad heute Nacht. Trocken geht's Richtung Dienstag, aber mit ein paar Wolken hier und da. Die haben dann morgen so gen Abend auch wieder ein bisschen Regen mit dabei. Sonst kriegen wir einen Sonne-Wolken-Mix bei bis zu 24 Grad.
0: Es ist 10:30. 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
2: Ich bin Moritz Einzel. Ostdeutsche sind in Spitzenpositionen nach wie vor unterrepräsentiert. Das ist das Ergebnis des Elitenmonitors. Da heißt es, dass 2024 der Anteil ostdeutscher Führungskräfte unverändert bei rund 12% lag. Besonders in der Wirtschaft und im Militär gibt es demnach wenig oder gar kein ostdeutsches Spitzenpersonal. Etwas besser sieht's laut der Studie in der Verwaltung und in der Wissenschaft aus. Die Ukraine feiert heute ihre Unabhängigkeit mitten im Krieg. Der ukrainische Präsident Selenskyj hat zu diesem Anlass gesagt, Russland müsse durch die Einheit der Welt in die Knie gezwungen werden. Bundeskanzler Merz hat in einer Videobotschaft die Widerstandskraft der Ukrainer gewürdigt. Diese würden der Welt zeigen, was es heißt, für Freiheit und für einen gerechten Frieden einzustehen. Das waren die Nachrichten um 10:30.
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2: Vorsicht auf der A96 Lindau Richtung München zwischen dem Dreieck München Südwest und Gräfelfing, ein defekter PKW im Baustellenbereich.
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Dieses Jahr wird dieser Hit 25 Jahre. 25 Jahre. Immer noch Kult. Und jetzt in voller Länge. Mary J. Blige mit

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1: Um die 12 Grad messen wir aktuell bei uns. Morgen geht es dann wieder hoch auf den Thermometer. 24 Grad Topwerte am Dienstag. Ein Sonne-Wolken-Mix und dann gehen abends auch mal ein paar Regentropfen mit dabei. Hier und da wird es mal nass.
0: Es ist 11 Uhr. 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

0: Der Klimawandel heizt die Weltmeere weiter auf. Jetzt am Wochenende lag die durchschnittliche Meeresoberflächentemperatur bei 21,1 Grad Celsius, höher als der bisherige Rekord von März 2024. Das meldet der EU-Klimadienst Copernicus. Der sagt, dass der menschengemachte Klimawandel und auch das Wetterphänomen El Niño verantwortlich für die Rekordtemperatur sind. Die Füllstände der Gasspeicher sind niedrig, doch laut dem Bundeswirtschaftsministerium heißt das nicht, dass Gas im Winter knapp werden könnte. Man sei zufrieden mit der Befüllung der Speicher, heißt es. Die Energiebranche sieht das anders. Sie warnt, das Ziel, dass die Gasspeicher bis November zu 70% befüllt sind, sei immer schwerer zu erreichen. Ähnlich sieht's auch die Bundesnetzagentur. Es ist ein Stück Fußballgeschichte und zwar ein sehr teures. Der Ball von Diego Maradonas legendären Toren bei der Fußball-WM 1986 ist für mehrere Millionen versteigert worden. Das teilte das zuständige Auktionshaus in Dallas mit. Der Adidas Azteca brachte umgerechnet fast 2,9 Millionen Euro. Aus den USA berichtet Tina Eck.
1: Der Ball aus Gottes Hand, der sollte nach Erwartung des Auktionshauses sogar 10 Millionen Dollar bringen. Aber für immerhin mehr als 3 Millionen kam das runde Leder nun unter den Hammer. Diego Maradona hatte damit bei der Fußball-WM vor 40 Jahren die entscheidenden Tore im Spiel gegen England erzielt.
0: Erstrunden aus für die Würzburger Kickers im DFB-Pokal. Der Fußball-Drittligist hat gegen den favorisierten Bundesligisten 1. FC Köln mit 1:2 verloren. Eine Sensation ganz knapp verpasst hat Regionalligist Alt-Glienicke. Die Berliner unterlagen Bundesliga-Absteiger Wolfsburg mit 8:9 nach Elfmeterschießen. Nach Verlängerung hatte es 3:3 gestanden. Der Hamburger SV siegte 3:0 beim Drittligisten Verl.
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0: Eine Meldung von der A3 Linz Richtung Passau. Zwischen Pocking und Passau Süd 2 Kilometer Stau, 12 Minuten Zeitverlust.

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1: Tiefstwerte von 10 bis 13 Grad heute Nacht. Trocken geht's Richtung Dienstag, aber mit ein paar Wolken hier und da. Die haben dann morgen so gen Abend auch wieder ein bisschen Regen mit dabei. Sonst kriegen wir einen Sonne-Wolken-Mix bei bis zu 24 Grad.
0: Es ist 11:30. 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
2: Ich bin Moritz Einzel. Die Ukraine hat heute den 35. Jahrestag ihrer Unabhängigkeit gefeiert. Aus diesem Anlass erneuerte Bundeskanzler Merz per Videobotschaft die klare Haltung Deutschlands.
3: Heute, an diesem wichtigen Tag, gilt ganz besonders: Wir stehen fest an der Seite der Ukraine.
2: Die EU genehmigte zum Unabhängigkeitstag neue Militärhilfen im Wert von mehr als 6 Milliarden Euro für den ukrainischen Kampf gegen Russlands Angriffskrieg. Der Klimawandel heizt die Weltmeere weiter auf. Jetzt am Wochenende lag die durchschnittliche Meeresoberflächentemperatur bei 21,1 Grad Celsius höher als der bisherige Rekord von März 2024. Das meldet der EU-Klimadienst Copernicus. Der sagt, dass der menschengemachte Klimawandel und auch das Wetterphänomen El Niño verantwortlich für die Rekordtemperatur sind. Das waren die Nachrichten um 11:30.
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2: Eine Meldung von der A3 Linz Richtung Passau. Zwischen Pocking und Passau Süd 2 Kilometer Stau, 12 Minuten Zeitverlust.
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1: Um die 12 Grad messen wir aktuell bei uns. Morgen geht es dann wieder hoch auf den Thermometer. 24 Grad Topwerte am Dienstag. Ein Sonne-Wolken-Mix und dann gehen abends auch mal ein paar Regentropfen mit dabei. Hier und da wird es mal nass.
0: Es ist 12 Uhr. 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

0: nicht mehr an jeder Tankstelle gibt. Reimann sieht das als wichtige Maßnahme, um Krankheiten besser vorzubeugen. Außerdem kritisiert sie, dass die telefonische Krankschreibung abgeschafft werden soll, denn gerade bei Infektionswellen sei diese hilfreich. Bundespräsident Steinmeier wohnt schon seit Anfang Juli in seinem neuen Amtssitz. Jetzt hat er offiziell den Schlüssel überreicht bekommen. Grund für den Umzug ist die aufwendige Sanierung von Schloss Bellevue für rund 600 Millionen Euro. Bis die in 8 Jahren abgeschlossen ist, liegt der Amtssitz des deutschen Staatsoberhaupts in einem Neubau zwischen Kanzleramt und Berliner Hauptbahnhof. Am Aschaffenburger Hauptbahnhof ist ein Mann mit einem 18 cm langen Küchenmesser aufgefallen. Er hat damit zum Beispiel Stichbewegungen in Richtung eines leeren Sitzplatzes gemacht. Die Bundespolizei hat den 25-Jährigen in einem abfahrbereiten Zug gestoppt und festgenommen. Bedroht hat er laut Polizei niemanden. Er kam später wieder frei. Die Würzburger Kickers sind in der ersten Runde aus dem DFB-Pokal ausgeschieden. Der Fußball-Drittligist verlor gegen den Bundesligisten Köln mit 1:2. Kickers-Coach Michael Schiele zeigte sich enttäuscht bei Sky.
1: Ja, wir haben einen riesen Fight geleistet dem Gegner. Die hatten so Probleme. Das waren 2 Tore, die wir uns selber mit eingeschenkt haben. So haben wir auch ein Tor gemacht, das 1:0. Und am Ende der Fußballgott war nicht bei uns, leider.
0: Regionalligist Alt-Glienicke musste sich dem Zweitligisten Wolfsburg mit 8:9 nach Elfmeterschießen geschlagen geben. Der Hamburger SV gewann 3:0 beim Drittligisten Verl und Bundesliga-Aufsteiger Schalke siegte beim Halleschen FC aus der 4. Liga mit 5:2 nach Verlängerung.
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0: Vorsicht, die A3 Frankfurt Richtung Würzburg ist gesperrt zwischen Bessenbach-Walderschaff und Weibersbrunn. Da brennt ein Fahrzeug. Und A95 Garmisch-Partenkirchen Richtung München zwischen Seeshaupt und Wolfratshausen. Ein defekter PKW auf der Standspur.

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1: In der Früh ist jetzt noch ganz schön frisch. Zwischen 10 und 14 Grad messen wir aktuell. Aber wird noch. 24 Grad schafft das Thermometer heute noch in der Spitze. Gern abends kann es dann auch mal tröpfeln hier und da. Ähnlich wird es dann morgen, am Mittwoch. Auch ein paar Gewitter ziehen dann mal durch.
2: Es ist 12:30. 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
3: Ich bin Moritz Einzel. Im Krieg der USA gegen den Iran sind seit Wochen keine sichtbaren Ergebnisse zu erkennen. Jetzt will die US-Regierung Teheran wirtschaftlich kleinkriegen. Laut dem Finanzministerium in Washington wurden Sanktionen gegen rund 60 Personen, Organisationen und Schiffe verhängt. Finanzminister Bessent kündigte außerdem Strafmaßnahmen gegen alle Länder an, die weiter Geschäfte mit dem Iran machen. Zigaretten und Alkohol sollten teurer werden und schwerer zu kriegen sein. Das fordert AOK-Chefin Reimann. Konkret könnte das heißen, dass es Alkohol nicht mehr an jeder Tankstelle gibt. Reimann sieht das als wichtige Maßnahme, um Krankheiten besser vorzubeugen. Außerdem kritisiert sie, dass die telefonische Krankschreibung abgeschafft werden soll, denn gerade bei Infektionswellen sei diese hilfreich. Das waren die Nachrichten um 12:30.
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3: Vorsicht, die A3 Frankfurt Richtung Würzburg ist gesperrt zwischen Bessenbach-Walderschaff und Weibersbrunn. Da brennt ein Fahrzeug. Und A95 Garmisch-Partenkirchen Richtung München zwischen Seeshaupt und Wolfratshausen. Ein defekter PKW auf der Standspur.
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1: Sonne-Wolken-Mix, am Abend ein paar Tropfen und bis zu 24 Grad. So schaut's aus heute am Dienstag. Morgen der Mittwoch dann ähnlich, auch ein paar Gewitter mal mit dabei hier und da. Es wird auch wieder ein Ticken wärmer. So, Stück für Stück, gen Donnerstag.
0: Es ist 1 Uhr. 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
2: Ich bin Moritz Einzel. Finanzminister Klingbeil sieht im Iran-Krieg den Grund für gestiegene Zinsen für Staatsschulden. Nach einem Treffen mit deutschsprachigen Kollegen in Liechtenstein sprach Klingbeil von einer globalen Unsicherheit, die durch den Krieg von US-Präsident Trump im Iran ausgelöst worden sei. Die Renditen von Staatsanleihen waren zuvor auf Rekordniveaus hochgeschossen. Das macht die Aufnahme neuer Schulden teurer. Anlässlich des 35. Unabhängigkeitstags der Ukraine haben die westlichen Verbündeten dem kriegsgebeutelten Land den Rücken gestärkt. Die sogenannte Koalition der Willigen, an der auch Deutschland beteiligt ist, erklärte, die Ukraine müsse in ihrem Kampf zur Verteidigung ihrer Souveränität weiter unterstützt werden. Die EU machte unterdessen weitere gut 6 Milliarden Euro Militärhilfe locker. Am 6. September ist Landtagswahl in

0: Jahren in der Schweiz gestorben. Die Würzburger Kickers haben eine Überraschung im DFB-Pokal verpasst. Der Fußball-Drittligist hat sein Erstrundenspiel gegen den Bundesligisten Köln mit 1:2 verloren und das trotz Pausenführung. Würzburgs Torschütze David Abrangao bei Sky.
1: Ich finde auch, wir haben ein super Spiel gemacht in der ersten Halbzeit vor allem. In der zweiten Halbzeit haben wir auch gut gekämpft. Da hat man schon gemerkt, dass sie auch noch mal ein bisschen mehr, dass sie auch kräftiger werden, dass sie vielleicht auch eine bisschen bessere Fitness haben. Aber ich finde, wir haben es super gemacht und ja, zum Schluss hat es dann einfach auch das bisschen Quäntchen Glück gefehlt, finde ich.
0: Der Hamburger SV gewann 3:0 beim Drittligisten Verl. Regionalligist Alt-Glienicke verlor knapp mit 8:9 nach Elfmeterschießen gegen den Zweitligisten Wolfsburg. Und Regionalligist Hallescher FC unterlag Schalke 04 mit 2:5 nach Verlängerung.
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0: Die A3 Frankfurt Richtung Würzburg ist zwischen Bessenbach-Walderschaff und Weibersbrunn nach einem Fahrzeugbrand gesperrt.

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1: In der Früh ist jetzt noch ganz schön frisch. Zwischen 10 und 14 Grad messen wir aktuell. Aber wird noch. 24 Grad schafft das Thermometer heute noch in der Spitze. Gern abends kann es dann auch mal tropfen hier und da. Ähnlich wird es dann morgen, am Mittwoch. Auch ein paar Gewitter ziehen dann mal durch.
0: Es ist 2:30. 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
2: Ich bin Moritz Einzel. Finanzminister Klingbeil sieht im Iran-Krieg den Grund für gestiegene Zinsen für Staatsschulden. Nach einem Treffen mit deutschsprachigen Kollegen in Liechtenstein sprach Klingbeil von einer globalen Unsicherheit, die durch den Krieg von US-Präsident Trump im Iran ausgelöst worden sei. Die Renditen von Staatsanleihen waren zuvor auf Rekordniveaus hochgeschossen. Das macht die Aufnahme neuer Schulden teurer. Anlässlich des 35. Unabhängigkeitstags der Ukraine haben die westlichen Verbündeten dem kriegsgebeutelten Land den Rücken gestärkt. Die sogenannte Koalition der Willigen, an der auch Deutschland beteiligt ist, erklärte, die Ukraine müsse in ihrem Kampf zur Verteidigung ihrer Souveränität weiter unterstützt werden. Die EU machte unterdessen weitere gut 6 Milliarden Euro Militärhilfe locker. Das waren die Nachrichten um 5:30.
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2: Die A3 Frankfurt Richtung Würzburg ist zwischen Bessenbach-Walderschaff und Weibersbrunn nach einem Fahrzeugbrand gesperrt.
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1: Sonne, Wolkenmix, am Abend ein paar Tropfen und bis zu 24 Grad. So schaut's aus heute am Dienstag. Morgen der Mittwoch dann ähnlich, auch ein paar Gewitter mal mit dabei hier und da. Es wird auch wieder ein Ticken wärmer. So, Stück für Stück, den Donnerstag.
0: Es ist 2 Uhr. 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
2: Ich bin Moritz Einzel. Trotz des Sommers zieht's gerade viele Menschen in die Kinos. Das liegt besonders an den beiden Blockbustern Spider-Man Brand New Day und Die Odyssee. 2026 könnte sich sogar zum stärksten Kinojahr in Deutschland seit der Pandemie entwickeln. Im ersten Halbjahr wurden rund 47,5 Millionen Tickets verkauft. Das waren fast 7 Millionen mehr als im Vorjahreszeitraum. Die Briefwahl ist sicher, das hat die Landeswahlleiterin von Sachsen-Anhalt Diekmann betont. Sie wies Spekulationen zurück, wonach die Briefwahl leicht manipulierbar sei. AfD-Co-Chef Chrupalla hatte zuvor Zweifel daran gesät, dass bei der Briefwahl alles mit rechten Dingen zugeht. Am 6. September wird in Sachsen-Anhalt ein neuer Landtag gewählt, die AfD liegt in Umfragen klar vorne. Die Weltmeere waren am Wochenende so heiß wie noch nie. 21,1 Grad an der Oberfläche, das ist der höchste Wert seit Beginn der Messungen vor 47 Jahren, meldet der EU-Klimadienst Copernicus. Grund für diese Rekordtemperatur ist die Erderwärmung und das aktuelle El Niño-Ereignis im Pazifik. Die USA weiten ihre Sanktionen gegen den Iran aus. Laut US-Finanzministerium wurden Strafmaßnahmen gegen rund 60 Personen, Organisationen und Schiffe verhängt. Finanzminister Bessent kündigte zudem Sanktionen gegen alle Länder an, die mit dem Iran weiter Geschäfte machen. Im DFB-Pokal hat der Hallesche FC eine Erstrundenüberraschung verpasst. Der Fußball-Regionalligist unterlag dem Bundesliga-Aufsteiger Schalke 04 mit 2:5 nach Verlängerung. Die 30 Minuten extra hatte sich Halle durch den Treffer zum zwischenzeitlichen 2:2 in der Nachspielzeit verdient. Torschütze Niklas Stierlin bei Sky.
3: War einfach ein geiles Spiel, ein Highlight absolut und dann in der Verlängerung wollten wir eigentlich nicht so in die Bredouille kommen und uns nochmal so viele einschenken lassen, aber irgendwann hat die Kraft dann auch losgelassen und dann, ja, ist schade, aber ich glaube, wir können stolz auf uns sein.
2: Am Ende also 5:2 für Schalke. Regionalligist Alt-Glienicke verlor gegen den Zweitligisten Wolfsburg 8:9 nach Elfmeterschießen.